0: Ich bin Tanja Wagner. Im Streit um die Abschaffung der Frührente nach 45 Beitragsjahren nähern sich Union und SPD an. Nach der SPD spricht sich nun auch Unionsfraktionschef Frei für eine Härtefallregelung aus. Es sei bei der Abschaffung der Rente mit 63 in jedem Fall angezeigt, sagte der CDU-Politiker der Funke Mediengruppe.
1: Die Abschaffung der Frührente ist einer der Kernpunkte der geplanten Rentenreform. Der parlamentarische Geschäftsführer der SPD-Fraktion, Dirk Wiese, hatte Ausnahmen für Schwerarbeit nach österreichischem Vorbild vorgeschlagen. Da ist eine vorzeitige Rente für Menschen möglich, die unter schwerer körperlicher oder psychischer Belastung gearbeitet haben. Auch Unionsfraktionschef Thorsten Frei spricht nun von Übergangslösungen. Tine Klimach, Berlin.
0: Bundesverkehrsminister Bilger erhöht den Druck auf die Topmanager der Deutschen Bahn. Wegen der anhaltenden Pünktlichkeitskrise und der Kritik an Millionenzahlungen kündigte er in der Bild am Sonntag Konsequenzen bei den Vorstandsgehältern an. Unterstützung bekommt Bilger vom Fahrgastverband Pro Bahn.
2: Bonuszahlungen sollen künftig davon abhängen, ob die vom Bund vorgegebenen Ziele erreicht werden. Auch innerhalb der schwarz-roten Koalition und in den Ländern stößt der Vorstoß auf Zustimmung. Der Ehrenvorsitzende des Fahrgastverbands Pro Bahn Naumann begrüßt zwar die Pläne, erfordert aber auch den Bund auf, der Bahn ausreichend Finanzmittel zur Verfügung zu stellen und deren Verwendung zu kontrollieren. Die Deutsche Bahn äußerte sich auf Nachfrage nicht dazu. David Riemer, Berlin.
0: Das Pentagon hat Vertreter der US-Rüstungsindustrie dazu aufgefordert, die Produktion und Lieferung von Waffen rasch zu steigern. Pentagon-Sprecher Parnell bestätigte der deutschen Presseagentur die Echtheit des Dokuments. Es fällt in eine Zeit, in der Experten und US-Medien zuletzt immer wieder auf schwindende Waffenreserven im US-Militär als Folge des Iran-Kriegs hingewiesen hatten. US-Präsident Trump wies das zurück. Der erste FC Nürnberg hat einen Traumstart in der zweiten Fußball-Bundesliga hingelegt. Die Franken gewannen 3:0 gegen Dynamo Dresden. Außerdem holte sich Energie Cottbus mit 3:1 einen Sieg gegen Hannover 96. Der FC St. Pauli und die Sportvereinigung Greuther Fürth trennten sich mit 1:1.
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4: Heute Nacht liegen die Temperaturen bei 20 bis 16 Grad. Es bleibt trocken dazu. Der Montag ist dann auch wieder sonnig und warm, bis zu 31 Grad. Zwischendurch stören nur ein paar Wolken. Allerdings können sich örtlich kurze Regenschauer bilden.
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5: A57 Krefeld-Köln zwischen Dormagen und Köln-Worringen. 1 Kilometer Stau. Wir wünschen allen unterwegs gute Fahrt.
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4: Montagmorgen, 2 Uhr durch. Ein bisschen Motivation für alle auf der Nachtschicht kommt von Mark Forster. Hier ist Chöre im besten Mix. Patrick Rickert hier, guten Morgen.
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0: Bon Jovi, You Give Love a Bad Name. Damit geht's durch die Nacht, durch eine Sommernacht. Ist doch schön herrlich, oder? Freizeitspaß. Ach ja, und Mücken.
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2: Wer hat sich eigentlich sowas wie Mücken ausgedacht? Ey, dass die stechen, okay. Dass die Blut saugen, geschenkt. Ne, dass die Stiche auch noch jucken wie Schwein, auch das nehme ich in Kauf. Aber dass die so summen, boah, das ist eine sadistische Laune der Natur, Freunde. Wenn ihr mich schon fresst, lasst mich wenigstens pennen. Wie oft habe ich mir nachts im Dunkeln schon selbst eine gepfeffert, weil so ein Mistvieh mir direkt am Ohr vorbeigesummt ist. Ich habe gelesen, dass Frösche und Fledermäuse natürliche Feinde von Mücken sind. Aber ich kann mir doch keine Kröten ins Zimmer holen, nur um im Sommer meine Ruhe zu haben. Und Fledermäuse gibt's ja auch nicht in der Zoohandlung. Gegen das Jucken habe ich auf jeden Fall jetzt was Neues. Diese Dinger, die so heiß werden, ja, die hältst du auf den Stich, drückst auf den Knopf und fertig. Dann juckt's zwar nicht mehr, aber du hast dir die Epidermis weggeschröckelt. Trotzdem immer dran denken, wenn's in den Fingern juckt, womit kratzt man dann eigentlich?
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1: Eine ruhige Nacht steht an mit 20 bis 16 Grad und trocken. Am Montag gibt es dann wieder 27 bis 31 Grad und auch der Wochenstart ist meistens trocken. Aber vereinzelte örtliche Regenschauer kann es trotzdem geben. Aber wenn was runterkommt, dann nicht viel.
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2: A57 Krefeld-Köln zwischen Dormagen und Köln-Worringen. 1 Kilometer Stau. Wir wünschen allen unterwegs gute Fahrt.
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1: Guten Morgen, ich bin Patrick Rickert.

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1: Ich bin Tanja Wagner. Im Streit um die Abschaffung der Frührente nach 45 Beitragsjahren nähern sich Union und SPD an. Nach der SPD spricht sich nun auch Unionsfraktionschef Frei für eine Härtefallregelung aus. Es sei bei der Abschaffung der Rente mit 63 in jedem Fall angezeigt, sagte der CDU-Politiker der Funke Mediengruppe.
2: Der parlamentarische Geschäftsführer der SPD-Fraktion Dirk Wiese hatte Ausnahmen für Schwerarbeit nach österreichischem Vorbild vorgeschlagen. Da ist eine vorzeitige Rente für Menschen möglich, die unter schwerer körperlicher oder psychischer Belastung gearbeitet haben. Auch Unionsfraktionschef Thorsten Frei spricht nun von Übergangslösungen. Noch ist nichts entschieden. Die Koalition plant, die Rentenreform nach der Sommerpause in den Bundestag einzubringen. Tine Klimach, Berlin.
1: Eine Studie des Londoner International Institutes for Strategic Studies stellt Europa kein gutes Zeugnis bei der Bekämpfung russischer Drohnenangriffe aus. Die europäischen Staaten seien derzeit nicht einmal in der Lage, die Angriffe durch Drohnen eindeutig Russland zuzuordnen, heißt es in dem Papier der Londoner Denkfabrik.
3: Laut Studie sei es sehr wahrscheinlich, dass Russland eine Kampagne gegen Europa gestartet habe. Die Experten kritisieren, Europas Anti-Drohnen-Architektur sei noch nicht auf der Höhe der Bedrohung. In den Ländern werde zu stark national gedacht, statt die Information europaweit zusammenzuführen. Untersucht wurden insgesamt fast 150 Fälle zwischen August 2024 und Anfang dieses Jahres in 12 NATO-Staaten sowie in Irland. David Riemer, Berlin.
1: Der neue Bundesverkehrsminister Bilger erhöht den Druck auf die Führungsebene der Deutschen Bahn. Der CDU-Politiker kündigte in der Bild am Sonntag Konsequenzen bei Vorstandsgehältern an. Es wird sich konkret auf die Bonuszahlung von Bahnmanagern auswirken, wenn die Ziele, die der Bund vorgibt, nicht eingehalten werden, sagte Bilger. Ich finde, da haben die Bahnkunden und Steuerzahler einen Anspruch darauf, dass wirklich der Erfolg gemessen wird. In der zweiten Fußball-Bundesliga feierte Energie Cottbus mit 3:1 gegen Hannover eine erfolgreiche Zweitliga-Rückkehr. Der FC Nürnberg gewann ebenfalls gegen Dresden mit 3:0. Greuther Fürth spielte unentschieden auswärts gegen St. Pauli. Beide Mannschaften trennten sich 1:1.
0: Das Düsseldorf-Wetter.
4: Ja, jetzt in der Nacht bleibt es überwiegend bewölkt bei uns in NRW. Dazu bleibt es trocken bei Werten so ja zwischen 18 und 20 Grad. Heute über den Tag wird es dann wieder sehr warm bei uns. Dann sind wieder bis zu 30 Grad drin. Und morgen am Dienstag geht es dann mit genauso viel Sonne weiter. Dann bis zu 25 Grad in der Spitze.
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5: A57 Krefeld-Köln zwischen Dormagen und Köln-Worringen 1 Kilometer Stau. Wir wünschen allen unterwegs gute Fahrt.
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4: Eine schöne Nacht euch. Ich bin Finn Weiden. Halt zusammen. Passere.

0: Swift. I knew it. 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

0: Ganz entspannt geht's durch die Nacht mit Taylor Swift. I knew it, I knew you. Einen schönen Montag wünsche ich euch. So, und ihr habt's mitbekommen, der offizielle Sommerhit des Jahres 2026 wurde gewählt. Die Die von Shakira, das ist die Nummer hier. Es gibt aber so viele coole Songs, die zum Sommer passen. Auch heute soll es nochmal richtig heiß werden. Wir haben euch mal gefragt, was ist denn euer Sommer-Favorite-Song?
1: Everybody Loves the Sunshine von Roy. Es gibt gute Vibes. 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
2: Everybody loves the sunshine.
3: Summertime Sadness, weil das bringt die Sommerstimmung wieder zurück.
4: Im Kornfeld von Jürgen Drews. Das ist mein Sommersong 2026. Ich liebe ihn einfach.
5: Der neue Song von Shakira von der WM, Die Die, wenn man im Auto unterwegs ist, Sonne scheint, ich finde der Vibe ganz gut.

0: Ja, auch heute wieder sehr warme Temperaturen bei uns in NRW. Höchstwerte so zwischen 28 und 30 Grad. Über den Tag dann viel Sonne mit dabei, nur vereinzelte Quellwolken, die übers Land ziehen. Und morgen am Dienstag geht's dann genauso warm und sonnig weiter, dann bei bis zu 27 Grad.
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2: A57 Krefeld-Köln zwischen Dormagen und Köln-Worringen. 1 Kilometer Stau. Wir wünschen allen unterwegs gute Fahrt.
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0: Und mit uns geht's durch diese Nacht an diesem noch sehr, sehr frühen Montagmorgen. Wir starten gemeinsam in die Woche, jetzt mit Musik von Natasha Bedingfield. Das ist Unwritten. Finn Weiden ist hier. Hi zusammen.

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1: Ich bin Tanja Wagner. Im Koalitionsstreit um die Abschaffung der Rente mit 63 nähern sich Union und SPD an. Nach den Sozialdemokraten plädiert nun auch Unionsfraktionschef Frei für eine soziale Abfederung. Eine Härtefallregelung bei der Abschaffung der Rente mit 63 ist in jedem Fall angezeigt, sagte er der Funke Mediengruppe. Die Abschaffung der Frührente ohne Abschläge nach 45 Beitragsjahren ist einer der Kernpunkte der geplanten Rentenreform. Es gibt aber im Bundestag und auch bei den Sozialverbänden erhebliche Widerstände. Bundesverkehrsminister Bilger erhöht den Druck auf die Topmanager der Deutschen Bahn. Wegen der anhaltenden Pünktlichkeitsrisiken und Kritik an Millionenzahlungen kündigte er in der Bild am Sonntag Konsequenzen bei den Vorstandsgehältern an. Unterstützung bekommt Bilger vom Fahrgastverband Pro Bahn.
2: Bonuszahlungen sollen künftig davon abhängen, ob die vom Bund vorgegebenen Ziele erreicht werden. Auch innerhalb der schwarz-roten Koalition und in den Ländern stößt der Vorstoß auf Zustimmung. Der Ehrenvorsitzende des Fahrgastverbands Proban Naumann begrüßt zwar die Pläne, erfordert aber auch den Bund auf, der Bahn ausreichend Finanzmittel zur Verfügung zu stellen und deren Verwendung zu kontrollieren. Die Deutsche Bahn äußerte sich auf Nachfrage nicht dazu. David Riemer, Berlin.
1: Im brasilianischen Amazonasgebiet wird so wenig Regenwald abgeholzt wie seit einem Jahrzehnt nicht mehr. Zwischen August und Juli dieses Jahres verschwanden rund 2.900 Quadratkilometer Wald, 36% weniger als im Jahr davor.
3: Brasiliens Präsident Lula hatte bei seinem Amtsantritt Anfang 2023 angekündigt, den Umwelt- und Klimaschutz stärken zu wollen. Bis 2030 soll die Abholzung auf Null sinken. Experten hatten zuletzt auch einen Rückgang der Waldbrände im Amazonasgebiet gemeldet. Rund 3,1 Millionen Hektar waren demnach im vergangenen Jahr von Bränden betroffen. Rund 80% weniger als im Vorjahr. Tine Klimach, Nachrichtenredaktion.
1: In der zweiten Fußball-Bundesliga feierte Energie Cottbus mit 3:1 gegen Hannover eine erfolgreiche Zweitligarückkehr. Der FC Nürnberg gewann ebenfalls gegen Dresden mit 3:0. Greuther Fürth spielte unentschieden auswärts gegen St. Pauli. Beide Mannschaften trennten sich 1:1.
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4: Ja, heute zum Start in die neue Woche wird es wieder sehr warm bei uns in NRW. Es bleibt so warm, kann man eigentlich sagen. Höchstwerte um die 30 Grad, dazu ganz viel Sonne. Vereinzelt sind nur ein paar Quellwolken mit dabei. Und genauso sommerlich und warm geht es dann auch morgen am Dienstag weiter, dann bei 25 Grad in der Spitze.
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5: A57 Krefeld-Köln zwischen Dormagen und Köln-Worringen, 1 Kilometer Stau. Wir wünschen allen unterwegs gute Fahrt.
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4: Und damit geht's rein in diesen frühen Montagmorgen. Wir starten gemeinsam rein in die Woche, jetzt mit Musik von Bebe Rexha, New Religion. Am Mikrofon Finn Weiden. Hi zusammen.

0: Mit Eric Carmen geht's durch die Nacht. Hungry Eyes. Einen schönen frühen Montagmorgen euch. Startet gut in diese Woche. Und wir schauen einmal drauf. Vielleicht seid ihr ja selbst heute mit dem Fahrrad zum Büro gefahren. Müsst ihr gleich wieder nach der Nachtschicht zurück. Und wenn das so ein bisschen wehtut, dann habt ihr irgendwas falsch gemacht. Denn es ist gar nicht so einfach, den richtigen Fahrradsattel zu finden. Ich sag mal, wenn Schuhe nicht passen, das ist unangenehm. Aber wenn der Fahrradsattel nicht passt, ist das nochmal so eine andere Art unangenehm. Kollege Robert Jans, wir räumen hier mal mit dem ersten Mythos auf. Ein weicher Sattel ist nicht automatisch bequemer.
1: Das ist völlig richtig. So ein dickes Gelpolster, das fühlt sich erstmal toll an, gerade wenn man so drauf Probe sitzt mal. Auf längeren Strecken kann es dann aber schwierig werden, weil man da so tief einsinkt. Na, dann steigt der Druck auf, ich sag mal, empfindliche Stellen. Außerdem kann auch diese permanente Reibung zum Problem werden. Ein guter Sattel ist darum oft fester, als man glaubt. Entscheidend ist, dass er den Körper einfach an den richtigen Stellen trägt.
0: Okay, also am besten sich im Geschäft einmal beraten lassen.
1: Genau, das wichtigste Maß beim Sattel ist der Abstand der Sitzknochen. Die sollten auf dem breiten, tragenden Teil des Sattels aufliegen. Fachgeschäfte können diesen Abstand auch vermessen. Entscheidend ist aber auch, was für ein Fahrrad man überhaupt hat. Das sagt Fahrradverkäufer Philipp Derichs von Zweirad Stadler.
2: Je tiefer so ein Einstieg beim Fahrrad ist, desto aufrechter sitze ich irgendwo auf so einem Fahrrad drauf. Je aufrechter ich sitze, desto breiter müsste der Sattel eigentlich irgendwo auch werden. Ansonsten gibt es halt Sättel, die haben Schaum drin, die haben Gel drin. Genug Material mit einer angenehmen Federung. Die Nase darf nicht zu lang oder zu kurz sein. Insgesamt sind es die Ansprüche, die einem selber so ein bisschen gefallen müssen. Deswegen kann man einen Sattel auch eigentlich relativ gut Probe fahren.
1: Also beraten lassen und dann ausprobieren.
0: Ja, und dann muss so ein Sattel ja auch noch richtig eingestellt werden.
1: Auch das noch. Aber ja, genau. Höhe und Abstand, das sollte alles passen. Wer beim Fahren ständig so rumrutscht oder irgendwie Rückenschmerzen bekommt, der sollte auf jeden Fall dann mal die gesamte Sitzposition überprüfen lassen.
0: Also ein guter Fahrradsattel ist nicht der weicheste, leichteste oder teuerste. Er passt vor allem zum eigenen Körper und zum Rad. Die Infos hatte Robert Jans. Ich danke dir.
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1: Ja, auch heute wieder sehr warme Temperaturen bei uns in NRW. Höchstwerte so zwischen 28 und 30 Grad. Über den Tag dann viel Sonne mit dabei, nur vereinzelte Quellwolken, die übers Land ziehen. Und morgen am Dienstag geht's dann genauso warm und sonnig weiter, dann bei bis zu 27 Grad.
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2: A57 Krefeld-Köln zwischen Dormagen und Köln-Worringen, 1 Kilometer Stau. Wir wünschen allen unterwegs gute Fahrt.
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1: Und das mit Finn Weiden. Schönen guten Morgen, kommt alle gut rein in die neue Woche. Und es geht direkt weiter mit Musik von den Killers jetzt. Das ist Human. Halt zusammen. 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
1: Ich bin Tanja Wagner. Im Streit um die Abschaffung der Frührente nach 45 Beitragsjahren nähern sich Union und SPD an. Nach der SPD spricht sich nun auch Unionsfraktionschef Frei für eine Härtefallregelung aus. Es sei bei der Abschaffung der Rente mit 63 in jedem Fall angezeigt, sagte der CDU-Politiker der Funke Mediengruppe.
2: Die Abschaffung der Frührente ist einer der Kernpunkte der geplanten Rentenreform. Der parlamentarische Geschäftsführer der SPD-Fraktion, Dirk Wiese, hatte Ausnahmen für Schwerarbeit nach österreichischem Vorbild vorgeschlagen. Da ist eine vorzeitige Rente für Menschen möglich, die unter schwerer körperlicher oder psychischer Belastung gearbeitet haben. Auch Unionsfraktionschef Thorsten Frei spricht nun von Übergangslösungen. Tine Klimach, Berlin.
1: Bundesverkehrsminister Bilger erhöht den Druck auf die Topmanager der Deutschen Bahn. Wegen der anhaltenden Pünktlichkeitskrise und der Kritik an Millionenzahlungen kündigte er in der Bild am Sonntag Konsequenzen bei den Vorstandsgehältern an. Unterstützung bekommt Bilger vom Fahrgastverband Pro Bahn.
3: Bonuszahlungen sollen künftig davon abhängen, ob die vom Bund vorgegebenen Ziele erreicht werden. Auch innerhalb der schwarz-roten Koalition und in den stößt der Vorstoß auf Zustimmung. Der Ehrenvorsitzende des Fahrgastverbands Pro Bahn Naumann begrüßt zwar die Pläne, er fordert aber auch den Bund auf, der Bahn ausreichend Finanzmittel zur Verfügung zu stellen und deren Verwendung zu kontrollieren. Die Deutsche Bahn äußerte sich auf Nachfrage nicht dazu. David Riemer, Berlin.
1: Das Pentagon hat Vertreter der US-Rüstungsindustrie dazu aufgefordert, die Produktion und Lieferung von Waffen rasch zu steigern. Pentagon-Sprecher Parnell bestätigte der deutschen Presseagentur die Echtheit des Dokuments. Es fällt in eine Zeit, in der Experten und US-Medien zuletzt immer wieder auf schwindende Waffenreserven im US-Militär als Folge des Iran-Kriegs hingewiesen hatten. US-Präsident Trump wies das zurück. Der erste FC Nürnberg hat einen Traumstart in der zweiten Fußball-Bundesliga hingelegt. Die Franken gewannen 3:0 gegen Dynamo Dresden. Außerdem holte sich Energie Cottbus mit 3:1 einen Sieg gegen Hannover 96. Der FC St. Pauli und die Sportvereinigung Greuther Fürth trennten sich mit 1:1.
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5: Ja, heute zum Start in die neue Woche wird es wieder sehr warm bei uns in NRW. Es bleibt so warm, kann man eigentlich sagen. Höchstwerte um die 30 Grad, dazu ganz viel Sonne. Vereinzelt sind nur ein paar Quellwolken mit dabei. Und genauso sommerlich und warm geht es dann auch morgen am Dienstag weiter, dann bei 25 Grad in der Spitze.
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6: A57 Krefeld-Köln zwischen Dormagen und Köln-Worringen. 1 Kilometer Stau. Wir wünschen allen unterwegs gute Fahrt.
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5: So, und wir haben es gehört, auch heute wird es wieder richtig heiß bei uns in NRW. Höchstwerte so um die 30 Grad. Passend dazu haben wir natürlich auch jetzt schon am frühen Morgen unsere Sommerplaylist für euch am Start. Gleich mit Bellini, Samba de Janeiro und vorher erstmal so eine entspannte Nummer, um langsam in diesen Tag reinzustarten. Das ist Lady Gaga und Bruno Mars, Die with a Smile. Finn Weiden hier, guten Morgen.

0: Einen wunderschönen Montag wünsche ich euch. So, neue Woche, neue Themen. Wir gucken mal, was heute so geht.
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0: Ja, 108 Sekunden Dunkelheit, das und viel mehr gab's die letzten Stunden, weil Nacht. Nee. Aber gut, gibt's ja jetzt auch hier am kommenden Mittwoch, ihr habt's bestimmt schon mitbekommen. Am 12. August wird eine totale Sonnenfinsternis Teile Nordspaniens für kurze Zeit in Dunkelheit tauchen. Laura Potting ist da, guten Morgen. Das wird uns heute und die Tage beschäftigen, das Thema.
2: Absolut, in Spaniens Dörfern und auch auf Mallorca herrscht gerade Ausnahmezustand. Für die Sonnenfinsternis werden ja Hunderttausende aus dem Ausland erwartet. Hotels bieten eigene Sonnenfinsternis-Pakete an mit Dinner draußen und passender Begleitung. Privatleute vermieten ihre Dachterrassen. Das ist wirklich Wahnsinn. Über uns hier in NRW wird es nur eine partielle Sonnenfinsternis geben. Das heißt, der Mond verdeckt die Sonne eben nur teilweise. Und wir schauen heute mal, wie genau kann ich mir das eigentlich anschauen? Also welches Equipment brauche ich? Wo kann ich am besten gucken? Also auch wir sind voll im Sonnenfinsternisfieber. Ja, ja.
0: So sieht's aus, aber nicht mehr im Sommerferienfieber, zumindest einige Bundesländer nicht mehr.
2: Ja, krass, ne? Heute startet die Schule in einigen Bundesländern wie Hessen, Rheinland-Pfalz und dem Saarland wieder. Bei uns gehen die Ferien aber weiter und passend dazu ist heute auch noch Faulpelztag. Das ist ein guter Tag.
0: Das sehe ich auch so. Und Laura? Laura? Ja. Eingeschlafen. Auch so ein Faultier. Macht euch einen schönen Montag mit uns. Finn Weiden ist hier. Guten Morgen.

0: Ja, auch heute wieder sehr warme Temperaturen bei uns in NRW. Höchstwerte so zwischen 28 und 30 Grad. Über den Tag dann viel Sonne mit dabei, nur vereinzelte Quellwolken, die übers Land ziehen. Und morgen am Dienstag geht's dann genauso warm und sonnig weiter, dann bei bis zu 27 Grad.
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2: A1 Blankenheim-Euskirchen zwischen Nettersheim und Mechernich, dichter Verkehr, 6 Minuten Zeitverlust. Und A57 Krefeld-Köln zwischen Dormagen und Köln-Worringen, 1 Kilometer stockender Verkehr. Wir wünschen allen unterwegs gute Fahrt.
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0: Und damit einen schönen guten Morgen am Montag. Ich hoffe, ihr werdet ja langsam so ein bisschen wach. Es ist ja Montagmorgens eh immer am schwersten. Deswegen Kaffee, das funktioniert immer, meistens zumindest. Wir versuchen es. Also holt euch gerne euren ersten Kaffee. Der Song ist auch perfekt, um wach zu werden. Tayo Cruz jetzt für euch, zusammen mit Kylie Minogue. Das ist Higher. Moinsen.
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0: eine volle Ladung Rock für euren frühen Montagmorgen von Aerosmith. Das ist Crying. Einen schönen guten Morgen. Gleich für euch eine ganz frische Nummer von Jack Dean. Mercy. Kommt gut rein in diesen Tag.
1: Augenblick mal. Wenn ich das Wort Tapetenwechsel höre, dann werde ich oft innerlich hektisch. Denn wenn ich etwas nicht kann, dann mit meinen zwei linken Händen tapezieren. Zum Glück meint dieses Wort ja etwas ganz anderes, was ich gerade im Sommer immer wieder sehr genieße. Der sprichwörtliche Tapetenwechsel bedeutet für mich rauszukommen aus dem normalen Alltagstrott. Neues zu entdecken, Abenteuer zu wagen und Zeit zu haben für Dinge, die sonst hinten rüberfallen. Deshalb ist es, glaube ich, für viele Menschen so wichtig, wegzufahren und die gewohnte Umgebung möglichst weit hinter sich zu lassen. Aber braucht es dafür wirklich die große Reise in ferne Länder? Ich glaube nicht. Ferien brauchen nur kleine Andersorte. Ein Ausflug in den Stadtpark, einen langen Spaziergang durch den Wald, ein leckeres Eis, das ich mir einfach mal so gönne und vielleicht tatsächlich mal eine kurze Pause in einer schönen Kirche, in der ich abkühlen kann und eine Kerze anstecke. Ein Ausbruch aus dem Alltag. ChristInnen wurden schon immer als Menschen des Weges bezeichnet, als eine Gemeinschaft, die immer wieder bereit ist für einen Tapetenwechsel, für etwas Neues. Ich wünsche euch in diesen Tagen, dass euch so ein Tapetenwechsel gelingt. Egal, ob ihr gerade unterwegs seid oder in der Heimat bleibt. Denn so entsteht Raum für Neues. Raum für die Begegnung mit mir selbst, mit anderen und manchmal vielleicht auch mit Gott. Max Strotzig von der katholischen Kirche für Augenblick.
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1: Mit Danny Hoppe. Guten Morgen. Es ist ein heißer Sommer. Gefühlt hat die Hitze in den vergangenen Wochen bei uns wohl jeder und vermutlich auch als Rekord empfunden. Und dieses Gefühl täuscht auch nicht. Westeuropa hat den heißesten Juni und Juli seit Beginn der Aufzeichnungen hinter sich. Die Durchschnittstemperatur für die beiden Monate lag bei 21,62 Grad. So hoch waren die Werte noch nie. Das meldet das EU-Beobachtungsprogramm Copernicus. Marc Weiß hat mehr dazu.
2: Den bisherigen Rekord hielt der Sommer 2022. In diesem Jahr liegen die Werte allerdings noch höher mit Folgen. Laut Copernicus ist aktuell die Bodenfeuchtigkeit deutlich niedriger als 2022. Das bedeutet, dass auch die Dürre extremer ist. Um das zu merken, reicht an vielen Stellen ja aktuell der Blick auf die Pegelstände der Flüsse. Europa ist der sich weltweit am schnellsten erwärmende Kontinent. Die ersten beiden Sommermonate waren in diesem Jahr insgesamt stark von Hitzewellen, Trockenheit und auch Waldbränden geprägt. Viele Länder meldeten Temperaturrekorde. Frankreich und Spanien erlebten die schlimmsten Waldbrände seit langem. Die Rekordhitze erwärmt nicht nur die Kontinente, auch die Ozeane verzeichneten laut dem EU-Beobachtungsdienst im Juli weltweit die höchsten jemals in diesem Monat gemessenen Temperaturen. Für besonderes Aufsehen sorgte in der vergangenen Woche auch eine Messstation vor Mallorca. An einer Messboje wurden 33,02 Grad Wassertemperatur gemessen, so viel wie noch nie.
1: Und jetzt weitere Meldungen im Überblick. Im November hatte das Aachener Landgericht einen Ex-Krankenpfleger wegen 10-fachen Mordes zu einer lebenslangen Freiheitsstrafe verurteilt. Und jetzt nimmt der Fall immer größere Dimensionen an. Die Staatsanwaltschaft ermittelt inzwischen in mehr als 120 weiteren Verdachtsfällen. Das hat eine Sprecherin bestätigt. In den Verhandlungen zwischen den USA und dem Iran ist momentan offenbar nicht viel Bewegung. Man verhandle zurzeit nur halbherzig, sagte US-Präsident Trump dem Nachrichtenportal Axios. Es sei wie eine Schachpartie und werde sich irgendwann regeln. Seit 2015 ist durch Betrug beim Mindestlohn ein Schaden von rund 64 Milliarden Euro entstanden. Das hat der Deutsche Gewerkschaftsbund ausgerechnet. 35 Milliarden davon hätten Arbeitnehmer getragen, die den Mindestlohn nicht in voller Höhe bekommen hätten, heißt es. Die einen lieben sie, die anderen hassen sie, E-Scooter. Von ihnen gibt es immer mehr in Deutschland, das zeigen neue Daten des Versicherungsverbands GDV. Demnach waren im vergangenen Jahr knapp 1,66 Millionen E-Scooter versichert. Das sind rund 320.000 mehr als im Vorjahr. Gleichzeitig gäbe es inzwischen aber auch deutlich mehr Unfälle mit E-Scootern, sagt der GDV. Im vergangenen Jahr habe es dabei in rund 16.500 Fällen Verletzte gegeben. 38 Menschen seien dabei ums Leben gekommen. Und das waren die Nachrichten mit Danny Hoppe.
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4: 20 haben wir schon mal. 20 Grad in Benrath gerade. Es wird heute ein richtig schöner Tag. Ganz viel Sonne, nur wenige Wolken. Allerdings wird es auch ordentlich windig. Aber das tut bei den maximal 27 Grad dann auch ganz gut. Morgen geht es mit 25 Grad und viel Sonne weiter. Und die Woche bleibt dann auch sonnig und es wird noch heißer. 6:02 haben wir es jetzt, der Antenne Düsseldorf Verkehr, damit wir gemeinsam besser ankommen. Das sieht noch alles gut aus, ganz entspannt auf den Straßen und auch auf der Schiene noch alles einigermaßen im Zeitplan.
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4: Ja, guten Morgen zu einer neuen, auch später dann noch heißen Woche in unserer Stadt. Der Vorteil ist ja, die Wäsche trocknet schon beim Aufhängen. Man braucht viel Eis, um sich abzukühlen. Und ein bisschen haben wir uns an diese Hitze ja auch schon gewohnt. Na dann. Legen wir los, Nico Santos und Human Being. Guten Morgen.

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1: Guten Morgen am Montag, Antenne Düsseldorf. Ist hier eine neue heiße Woche liegt vor uns. Diesen Sommer fällt es mal wieder sehr auf. Es ist sehr lange sehr heiß mit Temperaturen irgendwo zwischen 30 und 40 Grad, kaum Regen. Die Hitze kriegt man zu Hause kaum noch aus der Wohnung raus und auch die Temperaturen der Badeseen steigen. Die kühlen natürlich logischerweise nicht ab, wenn es so heiß draußen ist. Ich meine, zum einen ist es nett, um drinnen zu baden, aber es kann auch gefährlich werden, Antenne Düsseldorf-Reporter Stefan Rejek.
2: Genau so ist es. Wenn ein See nämlich über längere Zeit so warm ist, kann das dazu führen, dass dieser See schneller umkippt. Und das hat dann zur Folge, dass die Tiere im See sterben und der ganze See ist dann nur noch so eine grüne, glitschige, eklige Masse.
1: Ja, da will man dann auch nicht mehr drin schwimmen gehen, ne?
2: Nee, auf keinen Fall. Ist dann sogar giftig. Aber ein See muss nicht erst umkippen, damit er für uns gefährlich wird. Bei der Hitze entstehen nämlich auch vermehrt Blaualgen und die sind auch nicht ganz harmlos.
3: Weil Blaualgen Vergiftungserscheinungen hervorrufen können. Zum Glück sind wir Menschen noch relativ groß. Bei Hunden zum Beispiel ist das etwas, wenn die mit diesen Blaualgen in Kontakt kommen, kann es auch sehr schnell sehr kritisch werden. Da sollte man dann besser nicht als Mensch und auch nicht mit einem Tier reingehen.
1: Ja, das mit den Hunden ist ein guter Punkt, ne? Die springen ja auch gerne mal direkt rein, sobald sie irgendwo Wasser sehen.
2: Ja, genau. Und die schlucken dann das Wasser oder lecken sich eben das nasse Fell ab. Ja, und ob in dem See Blaualgen sind, das erkennt man aber auch an ein paar Merkmalen, sagt Herr Deitermann.
3: Die erkennen Sie dann daran, dass so ein schmieriger Film drauf ist, wenn das auch so eine grünliche Oberfläche ist.
2: Und wenn ihr ganz sicher gehen wollt, dass ihr an der Badestelle auch wirklich schwimmen gehen könnt, es gibt jetzt eine interaktive Karte vom Landesamt für Natur, Umwelt und Klima, auf der sind alle Badestellen eingezeichnet und da sieht man eben, ob es unbedenklich ist, schwimmen zu gehen oder ob man lieber nicht ins Wasser gehen sollte. Die könnt ihr euch online unter umweltportal.nrw.de anschauen.
1: Also zurzeit sind vermehrt Badestellen von Blaualgen betroffen, damit ist nicht zu spaßen. Bevor ihr schwimmen geht, immer erstmal einmal die Karte checken. Die sagt euch, ob ihr sicher und ohne Blaualgengefahr schwimmen gehen könnt. Ich habe für Düsseldorf mal eben tatsächlich kurz nachgeguckt. Da sieht es noch ganz gut aus, aber das sollten wir gerade in den nächsten Tagen wieder im Blick behalten, wenn es dann auch wieder heißer wird. Antenne Düsseldorf ist hier, 11 nach

0: habe gestern das erste Mal gesehen, dass in dem Musikvideo von Alex Warrens Fever Dream Paris Hilton mitspielt. Wollt euch mal an meiner Entdeckung teilhaben lassen. 6.18 Uhr haben wir es jetzt und es ist Zeit für Atze Schröder.
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3: Ja, nee, ist klar.
4: Der Zivildienst kommt bald zurück. Ich bin begeistert. Aber wen wundert's? Ich profitiere ja auch schon bald davon. Aber mal ganz im Ernst. Es ist doch eine Katastrophe, dass der

0: Zivildienst damals weggefallen ist. Bei Samir geht, müssen alle da mitmachen. Also Jungs, Mädels und nicht nur die Jüngeren, sondern auch alle, die Zeit haben. Rentner, Lehrer, Frauke Ludewig, Helene Fischer und Bushido. Ja, der ganz besonders. Ja, Halligalli in Dubai kann man auch mal ein Jahr aussetzen. Und die ganzen Reality-Stars. Ey, nix hier Bunga Bunga auf Temptation Island. Mal Essensausgabe im Krankenhaus. Und wieso schicken wir Z-Promis in den australischen Busch, um sich Koala-Klöten reinzuziehen? Was ist mit einer Dschungelprüfung? Windel wechseln bei Opa Helmut? Ja, dann hast du den Titel Dschungelkönig auch wirklich verdient. Guck dir Lilly Becker an. Die hat's doch vorgemacht. Wie viele Jahre hat die diesen verarmten Ex-Knacki bespaßt? Und hat's ihr geschadet? Hat Boris ihr das gedankt? Oder hier Kiwi, die sich im Fernsehgarten seit 20 Jahren den Arsch abrackert, um Menschen am Rande der Gesellschaft ein Lächeln ins Gesicht zu zaubern. Bezaubernd. Ja, man muss ja nicht gleich so weit gehen wie Heidi Klum. Die hat ihren Zivi ja direkt geheiratet. Zivi, ey, super Sache.
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0: Es ist noch früh am Montag, 6.23 Uhr. Ihr habt das Wochenende hoffentlich genossen, ein bisschen entspannt. Falls nicht, heute ist Faulpelztag. Ausgerechnet an einem Montag. Antenne Düsseldorf-Reporterin Elisa Schuh, wie kann man denn unter der Woche, nach der Arbeit, mal so richtig schön faulenzen und diesen Tag feiern?
1: Wichtig ist, sich nach der Arbeit eine kleine Entspannungsoase zu schaffen. Mhm. Das kann zum Beispiel auf der Couch vor dem Fernseher oder in der Hängematte im Garten sein. Zum Faulenzen braucht man übrigens nicht viel Zeit. Selbst wenn ich nur für eine halbe Stunde die Augen zumache, mal ganz bewusst Musik höre, fühle ich mich schon gleich entspannter. Wichtig ist, nicht mehrere Dinge gleichzeitig zu tun, sondern sich auf eine Sache zu konzentrieren. Multitasking überfordert nämlich das Gehirn und lässt mich nicht richtig entspannen.
0: Okay, dann haben wir ja schon unser To-Do für den Feierabend. Einfach mal nichts machen. Wenigstens für 30 Minuten. Vielleicht lässt sich das ja irgendwie einrichten. So 30 Minuten Musik hören auf dem Balkon. Das klingt ja schon auch ganz ordentlich verlockend bei dem Wetter. Antenne Düsseldorf hier, schönen guten Morgen.
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1: Mit Jacqueline Kosanke. Guten Morgen. In den vergangenen beiden Monaten war es in Westeuropa so warm wie noch nie. Das teilt der Klimawandeldienst Copernicus mit. Seit Mai habe es demnach schon 4 Hitzewellen gegeben und auch die anhaltende Trockenheit sei außergewöhnlich. Die Durchschnittstemperatur im Juni und im Juli betrug 21,6 Grad. Das sind rund 2,8 Grad über dem bisherigen Rekord von vor 4 Jahren. Illegale Tricks beim Mindestlohn haben Beschäftigte, Sozialkassen und den Staat in 10 Jahren bis zu 64 Milliarden Euro gekostet. Zu diesem Ergebnis kommt der Deutsche Gewerkschaftsbund. Rund 35 Milliarden Euro davon gingen demnach direkt Arbeitnehmerinnen und Arbeitnehmern verloren, weil sie nicht den vollen Lohn bekommen haben. Betroffen sind laut DGB vor allem Menschen in Gaststätten, im Handel und in der Landwirtschaft. Der niedrige Rheinpegel macht bei uns in Düsseldorf gerade sichtbar, was sonst unter der Wasseroberfläche liegt. Und das ist vor allem viel Müll. Unter anderem kommen hier E-Scooter, Fahrräder, Reifen und Metallschrott zum Vorschein, wie die Organisation Rhein Cleanup auf Antenne Düsseldorf Anfrage mitteilte. Bei einer Sammelaktion am Paradiesstrand haben Freiwillige der Initiative Blockblocks zuletzt mehr als 1,6 Tonnen Müll aus dem Flussbett geholt. Darunter waren auch rostige Ölfässer. Außerdem wurden auch alte Granaten entdeckt, die vom Kampfmittelräumdienst entschärft werden mussten. In der Nacht auf Sonntag hat es zwischen Pempelfort und Gerresheim eine Verfolgungsfahrt zwischen einem Mietwagenfahrer und der Polizei gegeben. Marc Pesch hat die Einzelheiten.
2: In Pempelfort hatte die Polizei den Mietwagen kontrollieren wollen, der Autofahrer beschleunigte jedoch und fuhr Richtung Norden. In Gerresheim wurde es dann turbulent. Um die Polizei abzuschütteln, raste der Fahrer mit seinem Wagen durch die Einlassschranke eines Krankenhauses. Auf dem Gelände der Klinik versuchten er und seine Begleiterin dann zu Fuß zu flüchten. Beide wurden jedoch von der Polizei gestellt. Der 19-Jährige stand unter Drogeneinfluss und hatte keinen Führerschein.
1: Die Fortuna hat zum Auftakt der Drittligasaison den erhofften Sieg verpasst und stattdessen eine Niederlage hinnehmen müssen. Bei Waldhof Mannheim unterlag das Team mit 1:2. Über 5000 mitgereiste Fortunen sahen bereits nach 4 Minuten eine spielentscheidende Szene. Mehr dazu von Antenne Düsseldorf-Reporter Oliver Bendt.
3: Da hätte die schwache Schiedsrichterin Fabienne Michel nach einer Notbremse zwingend die rote Karte gegen einen Mannheimer Verteidiger zücken müssen. Tat sie aber nicht, sonst wäre der Spielverlauf vermutlich ein anderer gewesen. So vergab die Fortuna anfangs viele gute Chancen, kassierte dann nach einem Torwartfehler das 0:1, kurz nach der Pause das 0:2 und schaffte nur noch den Anschlusstreffer durch Fabian Schleusner, der kurz vor Schluss auch noch mit einem Kopfball an den Innenpfosten Pech hatte. Insgesamt sah man bei der Fortuna aber noch einige Baustellen. Vor allem in der Defensive gab es große Lücken und die Abstimmung passte selten.
1: Und das waren die Nachrichten mit Jacqueline Kosanka.
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4: Heute wird es wieder richtig schön sommerlich. Merkt man auch schon, wenn man mal ein bisschen rausgeht oder schon mal das Fenster aufmacht. Es ist sehr mild, 19 Grad in Reisholz. 27 jetzt maximal, dazu viel Sonne, aber auch Wind, es ist perfekt, um die Wäsche zu trocknen. Ich weiß schon, was ich heute Nachmittag mache. Morgen geht's mit viel Sonne und 25 Grad weiter und im Laufe der Woche wird's dann immer heißer.
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4: 7:03, jetzt der Antenne Düsseldorf Verkehr, damit wir gemeinsam besser ankommen. Auf den Straßen noch alles entspannt. Bei der Bahn eine größere Verspätung um 7:10. Die S6 Richtung Wehrhahn kommt 20 Minuten später. Gute Fahrt.
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4: Sommerferienhalbzeit. Für die einen geht's jetzt los, die anderen kommen wieder. Ziel bei allen, ja, Erholung. Aber wie erholt man sich eigentlich im Urlaub gut und wie nimmt man die Erholung auch wieder mit nach Hause? Klären wir alles gegen 7:10 hier bei Antenne Düsseldorf. Ich bin Kirst Mebs, das ist Dua Lipa.

0: 20 vor 7. Schönen guten Morgen. Antenne Düsseldorf ist hier. Ich weiß, das ist jetzt vielleicht nicht die schönste Nachricht zum Start in die neue Woche, aber ihr habt es ja sicherlich auch mitbekommen, das war jetzt nicht so richtig der Start in die dritte Fußballliga, den sich die Fortuna-Fans erhofft hatten. Knapp 5000 sind ja mitgefahren nach Mannheim. Die haben zum Auftakt eine 1:2 Niederlage der Fortuna gesehen, und zwar bei Waldhof Mannheim, wie auch Fortuna-Reporter Olli Bendt. Sag mal, waren da mehr drin oder wie?
1: Ja, das kann man schon sagen, denke ich. Ein Unentschieden wäre wohl das gerechte Ergebnis gewesen. Aber Gerechtigkeit gibt's nicht immer im Fußball. Das wusste man in diesem Spiel schon nach 4 Minuten. Denn da hätte die schwache Schiedsrichterin Fabienne Michel nach einer Notbremse zwingend die rote Karte gegen einen Mannheimer Verteidiger zücken müssen. Tat sie aber nicht. Sonst wäre der Spielverlauf vermutlich ein anderer gewesen. So vergab die Fortuna anfangs viele gute Chancen, kassierte dann nach einem Torwartfehler das 0:1, kurz nach der Pause das 0:2 und schaffte nur noch den Anschlusstreffer durch Fabian Schleusener, der dann kurz vor Schluss auch noch mit einem Kopfball an den Innenpfosten Pech hatte.
0: Okay, also einiges an Pech, ne? Was hat dir denn beim Spiel der Fortuna gefallen und was jetzt nicht so?
1: Also gefallen hat mir, dass es schon einige gute Ansätze gab und dass sich die Mannschaft nach dem 0:2 nicht hat hängen lassen. Und die beiden jungen Spieler Elias Aden und Anas Slimani haben nach ihrer Einwechslung echt viel Spaß gemacht. Nicht so gut war die Zweikampfführung, denn da wurden zwischenzeitlich nur 40% von gewonnen. Das ist natürlich viel zu wenig. Dann gab es auch noch sehr viele Abstimmungsprobleme und vor allem in der defensiven Arbeit doch noch sehr große Lücken. Und dem Team fehlt es noch an Tempo. Letzter Punkt, einige Auswechslungen des Trainers fand ich fragwürdig. Zum Beispiel die von Führungsspieler Dominik Heinz bereits zur Halbzeitpause.
0: Okay, lass mal nach vorne gucken. Wie geht's jetzt weiter?
1: Die Fortuna hat jetzt 3 Heimspiele in Folge. Mhm. Erstmal am Samstag in der Liga gegen die Zweitvertretung von Hoffenheim. Eine Woche später dann im DFB-Pokal gegen den Europapokalfinalisten Freiburg. Und danach wieder in der Liga gegen die Zweitvertretung vom VfB Stuttgart. Da kann die Mannschaft also vieles ins Positive drehen.
0: Okay, danke dir, Olli. Die Fortuna verliert zum Auftakt in die dritte Liga mit 1:2 in Mannheim. Nächsten Samstag geht's zu Hause gegen Hoffenheim 2 weiter. Die Infos dazu waren das hier bei Antenne Düsseldorf. Und natürlich sind wir nächsten Samstag dann auch wieder mit dabei und berichten live über das Spiel hier bei Antenne Düsseldorf.

0: Hallo und willkommen zurück an alle, die schon im Urlaub waren. Ich hoffe, ihr hattet es schön. Ihr seid jetzt ganz erholt und glücklich zu Hause angekommen, Antenne Düsseldorf. Ihr andere machen sich jetzt auf den Weg. Euch also einen schönen Urlaub. Ne? 3 Wochen Sommerferien liegen ja noch vor uns. Vielleicht starten wir damit mal. Wie erholt man sich am besten im Urlaub? Psychologin Carmen Binnewies von der Uni Münster, die hat da einen Vorschlag.
1: Erholung ist einfach ein Stück weit auch individuell. Denn am Ende ist das, womit ich zufrieden bin, am besten für den Urlaub. Und das kann aber eben ein bisschen unterschiedlich sein für Menschen. Das heißt, wenn ich zum Beispiel auch mit meiner Familie in Urlaub fahre und die wollen alle in den Wasserpark und ich bin aber überhaupt kein Fan davon, ne, dann komme ich an so einem Tag oder in dieser Zeit eben gar nicht auf meine Kosten.
0: Ja, gehen wir also mal davon aus, der Urlaub ist jetzt schon zurückliegend, ne? Also ihr seid gerade wieder angekommen. Das wird bei dem einen oder anderen ja sicherlich gerade der Fall sein. Wäre ja auch schön, wenn man dann diese Erholung noch ein bisschen länger mit in den Alltag nehmen könnte. Und das, obwohl man ja gerade nach dem Urlaub viel zu tun hat. Ne? So Wäsche, Sachen, die man vorm Urlaub nicht mehr geschafft hat, die waren einem dann egal. Aber jetzt denkt man sich, ach ja Mist, das wollte ich ja auch noch erledigen. Wie nimmt man also Entspannung noch mit in den Alltag?
1: Deshalb ist es eigentlich sinnvoll, Puffer mehr einzuplanen und das langsamer zu machen, beziehungsweise umgekehrt diese zusätzlichen Aufgaben letztlich mit einzuplanen. Und der andere Punkt, wenn man das dann schafft, in der Woche sich eben noch zu erholen am Feierabend, dann ist dieser Urlaubseffekt ein Stück weit länger.
0: Planen ist also das Zauberwort. Strukturiert, aber mit vielen Puffern wieder in den Alltag starten und nicht alles mit Aufgaben vollballern. Und um wirklich lange was von der Erholung zu haben, sollten wir uns auch was suchen, bei dem wir zwischendurch einfach mal so ein bisschen abschalten können. Also sowas wie spazieren gehen, sowas ganz Leichtes einfach. Oder malen oder mal in Ruhe auf dem Balkon einen Kaffee trinken. Dann toi, toi, toi, dass ihr eure Urlaubserholung noch ein bisschen mit in den Alltag ziehen könnt oder gegebenenfalls ihr euch einen schönen, entspannten Urlaub machen könnt. Antenne Düsseldorf hier. Schönen guten Morgen.

0: Also diese Hitzewellen in diesem Sommer sind ja an vielen Stellen wirklich dramatisch. Gesundheit für Ältere und Kinder, Niedrigwasser, Erhitzung der Seen und Meere, Waldbrandgefahr, Antenne Düsseldorf. Ja, das ist alles dramatisch. Aber einen positiven Aspekt wollen wir trotzdem auch mal kurz sehen. Viele Weine schmecken besser, weil die Trauben einen höheren Reifegrad erreichen und damit eine bessere Qualität. Vor allem Rotweine. Nachteil ist halt, dass man bei so einem Wetter wohl weniger Lust auf so einen schweren Rotwein hat. Aber für die Weinfreunde unter euch vielleicht ein kleiner Lichtblick. Antenne Düsseldorf ist hier. 7:04 haben wir es jetzt. Ich bin Kirsten Mebs. Guten Morgen.
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1: Mit Danny Hoppe. Guten Morgen. Westeuropa ächzt und schwitzt weiter unter der großen Hitze und seit der Nacht ist es auch offiziell, dieser Sommer hat den bisherigen Rekord gebrochen. Die Monate Juni und Juli waren die heißesten seit Beginn der Aufzeichnungen. Das meldet das EU-Beobachtungsprogramm Copernicus. Die Durchschnittstemperatur lag demnach bei 21,62 Grad. Das ist so hoch wie noch nie. Marc Weiß aus dem News-Team, die Hitze ist für viele nicht nur anstrengend, es gibt jetzt auch ein immer größeres Problem mit den Flüssen.
2: Ja, genau, weil es nicht regnet. Wir sehen ja seit Wochen schon, wie wenig Wasser die Flüsse haben. Vor allem der Rheinpegel ist ein Problem, weil die Binnenschiffe schon jetzt nicht mehr voll beladen werden können. Es droht aber leider noch schlimmer zu werden. Der Bundesverband der Binnenschiffer befürchtet, dass der Rhein bald gar nicht mehr durchgängig befahrbar sein wird. Man rechnet im Laufe der Woche damit, dass es dann an einigen Stellen so wenig Wasser gibt, dass man gar nicht mehr mit dem Schiff durchkommt, auch nicht mit wenig Ladung. Und damit wäre der Rhein dann zweigeteilt, sagte ein Verbandssprecher. Es würden dann nur noch Schiffe voraussichtlich zwischen Amsterdam und wahrscheinlich Köln fahren und dann erst wieder weiter südlich ab Rheinland-Pfalz, zum Beispiel ab Koblenz, wo die Mosel dazu stößt. Das würde die Transporte natürlich noch mal deutlich erschweren. Bundesverkehrsminister Bilger hatte ja das Sonntagsfahrverbot für Lkw deshalb schon teilweise aufgehoben. Und ja, dann werden wir uns auf noch mehr Laster auf der Autobahn einstellen müssen, auch sonntags. Irgendwie müssen die Güter ja transportiert werden und wir können dann nur auf ganz viel Regen hoffen.
1: Danke, Marc. Und jetzt weitere Meldungen im Überblick. In Teilen Europas toben weiter heftige Waldbrände. In Andalusien mussten am Abend erneut rund 500 Menschen vor den Flammen in Sicherheit gebracht werden. Auch in Südfrankreich, rund 140 Kilometer nordwestlich von Montpellier, ist ein neuer Waldbrand ausgebrochen. Dort mussten zwei Dörfer evakuiert werden. Bundeswirtschaftsministerin Reiche sieht in der deutschen Industrie ein großes Potenzial für den Einsatz von KI. Das Rennen um große Sprachmodelle werde man wohl nicht mehr gewinnen, sagte sie. Aber dort, wo Maschinen, Fabriken und Produktion intelligenter würden, habe man sehr gute Chancen, international eine führende Rolle zu spielen. In Berlin ist in der Nacht ein 30-jähriger Mann nach einem Streit zwischen mehreren Menschen erschossen worden. Die mutmaßlichen Täter sind noch auf der Flucht. Laut Polizei kommen in Berlin inzwischen immer häufiger Schusswaffen zum Einsatz. Wer momentan darüber nachdenkt, sich ein Auto zu kaufen, sollte aufpassen, denn zurzeit wird eine Betrugsmasche immer beliebter. Darauf hat die Pforzheimer Polizei zuletzt bei Instagram hingewiesen. Demnach werden immer häufiger angebliche Unfallwagen zu Schnäppchenpreisen angeboten. Bevor man sich das Auto anschauen kann, soll man schon eine Anzahlung leisten. Das Problem, weder das Fahrzeug noch der Verkäufer existieren und das Geld ist weg. Auch der Verband des Kraftfahrzeuggewerbes Baden-Württemberg sieht momentan einen Trend zu mehr Betrug beim Autokauf. Und das waren die Nachrichten mit Danny Hoppe.
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4: Wenn ihr könnt, dann reißt zu Hause doch nochmal alles auf. Vor allem, wenn ihr so schlau wart wie ich und am Abend es gewagt habt, den Ofen anzuschmeißen. Jetzt muss man die Hitze erstmal gut rauskriegen. Es funktioniert allerdings auch einigermaßen gut, weil es nämlich heute den Tag über auch recht windig ist. Später allerdings dann wieder bis zu 27 Grad in Hassels. Jetzt gibt es 19. Morgen bleibt es dann sonnig und mit 25 Grad ganz angenehm. Mittwoch kratzen wir da schon wieder an der 30-Grad-Marke. 7:03, jetzt der Antenne Düsseldorf Verkehr, damit wir gemeinsam besser ankommen. Die A57 nimmt wegen Köln zwischen Krefeld-Gartenstadt und dem Kreuz Meerbusch 1 Kilometer stockender Verkehr. Da seid ihr nach ein paar Minütchen schon wieder durch. Und noch eine Info von der Bahn um 7:10 Uhr. Die S6 Richtung Wehrhahn, die fällt aus. Gute Fahrt!
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4: Ist unfassbar, was gerade alles durch diesen niedrigen Rheinpegel sichtbar wird. Wie viel Müll. Wir gucken uns gleich mal noch ein bisschen um, was da alles auftaucht. Und zwar im wahrsten Sinne des Wortes, ja. Gegen 7:10.

0: 10:50 am Montagmorgen. Antenne Düsseldorf ist hier. Kommt gut in die neue Woche. Ich habe am Wochenende noch mit einem Freund gesprochen, der guckt von seiner Hütte aus direkt auf den Rhein. Also schön. Aber der sagt auch, so wie jetzt hat er den Rhein auch noch nicht gesehen. Heftig, wie wenig Wasser der gerade führt. Und dadurch kommt natürlich auch so einiges zum Vorschein. Unsere Praktikantin Elisa und Christina, die haben sich mal ein bisschen umgeguckt.
1: Wir sind hier gerade im Medienhafen in Düsseldorf und hier ist so eine große Bootsanlegestelle und hier sieht man schon sehr krass, dass der Pegelstand gerade extrem niedrig ist. Man kann wirklich teilweise bis auf den Grund gucken und ich glaube, so können die Boote hier auch gar nicht ablegen. Und was man hier tatsächlich jetzt auch sieht, sind so alte Autoreifen oder da hinten liegt sogar ein E-Scooter im Wasser, was man halt sonst, glaube ich, einfach nicht sehen würde, wenn das Wasser halt höher wäre.
2: Ja, was wir hier sehen, ist echt schlimm. Gerade haben wir auch Oliver getroffen. Er ist gebürtiger Düsseldorfer. Oliver, wie nimmst du denn die Situation aktuell wahr?
3: Ich finde den Pegelstand schon sehr erschreckend. Das habe ich so in der Form noch nicht gesehen. Schon wirklich krass.
1: Das ist ja wirklich auch ein historischer Tiefstand, den der Rhein hier erreicht hat. Was dadurch auch alles zum Vorschein kommt, ist einfach krass. Oliver, was hast du eigentlich schon alles so im Wasser gesehen?
3: Also das Auffälligste sind halt die E-Scooter, alte Reifen, Einkaufswagen, Fahrräder, irgendwelche Autoteile habe ich noch entdeckt dahin.
2: Das ist so krank, was hier alles im Rhein liegt. Und das ist nicht das einzige Problem. Wir waren auch gerade am Paradiesstrand und ich finde es so heftig, was die Leute da für Müll, egal ob am Strand oder am Ufer, hinterlassen. Wir haben da nicht nur Chipstüten, Flaschen und Essensreste gefunden, sondern sogar Töpfe und Grillreste, die in den Büschen weggeworfen werden. Und ganz ehrlich, das ist genau der Müll, der am Ende im Rhein landet.
0: Das sieht man leider wirklich im Moment überall, ne? Wenn man sich da abends schön hinsetzt und den Müll liegen lässt. Man fragt sich immer, wer macht das? Wer schmeißt seinen Müll in die Natur? Aber zum Glück regen sich nicht nur Leute darüber auf, dass das andere machen, sondern es gibt auch welche, die packen an. Zum Beispiel die Initiative Blockblocks. Die räumt den Müll von anderen nämlich weg. Und darüber sprechen wir hier bei Antenne Düsseldorf gegen 10:50.

0: langsam kommt die Sonne durch die Wolken an der einen oder anderen Stelle. Ist ja mal ganz schön, irgendwas Besonderes am Himmel beobachten zu können. Ich meine, gut, das jetzt mit der Sonne durch die Wolken, das ist jetzt vielleicht nicht ganz so wahnsinnig. Aber in dieser Woche wartet dann noch was ganz anderes Spannendes auf uns, Antenne Düsseldorf hier. Es gibt nämlich eine partielle Sonnenfinsternis. Und zwar Mittwochabend, übermorgen ist es soweit. Was dabei passiert, das sagt Caroline Liefke von der Vereinigung der Sternfreunde.
1: Ja, bei einer Sonnenfinsternis schiebt sich von der Erde aus gesehen der Mond vor die Sonne. Also sprich, die drei Himmelskörper Erde, Mond, Sonne liegen auf einer Linie, sodass der Mond die Sonne abdeckt. In dem Falle nicht ganz komplett. Das heißt, wir sehen die Sonne dann letztendlich als Schmal.

0: totale Sichel. Und als solche geht sie dann auch unter.
1: Ja, also schon spannend, sich das anzugucken. Wenn man das sehen möchte, dann sollte man sich allerdings vorbereiten.
0: Das heißt, man braucht sowas wie eine Schutzbrille, also diese Sonnenfinsternisbrillen, die es gibt, und halt eben seine Augen da so ein bisschen zu schützen. Und da sollte man halt wirklich auch echt aufpassen, dass man da jetzt eine vernünftige Brille hat, also nicht irgendwie so ein No-Name-Teil aus China und vor allen Dingen auch nicht irgendwelche Hausmittelchen, die das Sonnenlicht dann so weit abdunkeln, dass man da womöglich dann halt aber doch irgendwelche gefährliche UV- oder IR-Strahlung abbekommt.
1: Ja, also bis Mittwoch haben wir da noch Zeit, um sowas zu kaufen. Los geht's mit der Sonnenfinsternis dann am Mittwoch gegen 19 Uhr und die dauert rund 2 Stunden. Die nächste gibt's in Deutschland übrigens erst in etwa 20 Jahren. Dauert sogar noch ein bisschen länger. 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Peace out.

0: Ach, so Dokus liebe ich ja. Heute ein bisschen anderes Programm im Altus Open Air am Rhein, Antenne Düsseldorf. Hier ist es kein klassischer Film, sondern eben eine Doku. Und das Besondere, die Hauptdarstellerin Wiebke Lühmann, die ist sogar vor Ort und berichtet von ihren Erfahrungen. Die ist nämlich 430 Tage mit ihrem Fahrrad von Freiburg bis zum Kap der Guten Hoffnung gefahren. 20.000 Kilometer. Same Sun mit dem Fahrrad durch Afrika heißt der Film.
1: Ich glaube, ich habe am meisten Angst im Moment davor, dass ich irgendwann sehr einsam bin.
2: Ich merke, dass ich Afrika als Kontinent einfach voll unterschätzt habe. Fucking hardest birthday of my life. Weinend eingeschlafen, weinend aufgewacht.
0: Also es ist echt hart und gleichzeitig so stark. In dem Film sind diese Herausforderungen zu sehen, die es zu überwinden gilt, äußerlich und auch innerlich. Wiebke ist durch 22 Länder gefahren, hat Wüstenstürme in der Sahara erlebt, den Regenwald im Kongo durchquert. Also echt beeindruckende Bilder, die es da zu sehen gibt und eben auch echt eine richtig starke Geschichte. 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
1: Mit Jacqueline Kosanke. Guten Morgen. Der Iran hat neue Forderungen für die Öffnung der Straße von Hormus. US-Präsident Trump sieht das aber gelassen. Gegenüber einem Nachrichtenportal sagte er, wir geben dem nicht viel Aufmerksamkeit. Mit Blick auf die diplomatischen Bemühungen sagte er, es wird sich regeln, es regelt sich immer, es ist wie eine Schachpartie. Der Iran hatte am Samstag Hoffnung auf eine schnelle Wiedereröffnung der Meerenge gedämpft. In den vergangenen beiden Monaten war es in Westeuropa so warm wie noch nie. Das teilte der Klimawandeldienst Copernicus mit. Seit Mai habe es demnach schon 4 Hitzewellen gegeben und auch die anhaltende Trockenheit sei außergewöhnlich. Die Durchschnittstemperatur im Juni und Juli betrug 21,6 Grad. Das sind rund 2,8 Grad über dem bisherigen Rekord von vor 4 Jahren. Durch das Niedrigwasser im Rhein kommen gerade Dinge zum Vorschein, die sonst unter Wasser liegen. Autoreifen, E-Scooter und sogar alte Schiffsteile. So problematisch der niedrige Pegel auch ist, für Aufräuminitiativen hat er einen Vorteil. Denn der Müll wird jetzt sichtbar, sagt Viktoria Blocksdorf von der Clean-Up-Initiative Blocksblocks.
2: Es lohnt sich natürlich, das jetzt rauszuholen, weil ansonsten haben wir ja für diese Dinge, die sonst mitten im Flussbett stecken, überhaupt keine Möglichkeit, überhaupt an die dran zu kommen, weil sie eigentlich unter Wasser sind.
1: Bei normalen Sammelaktionen kommen in 2 Stunden im Schnitt rund 200 Kilo Müll zusammen. Bei der letzten Aktion am Paradiesstrand waren es aber mehr als 1,6 Tonnen. Der Grund, sonst werden vor allem kleinerer Müll wie Verpackungen gesammelt. Jetzt liegen deutlich größere und schwerere Teile im Flussbett offen. In der Nacht auf Sonntag hat es zwischen Pempelfort und Gerresheim eine Verfolgungsfahrt zwischen einem Mietwagenfahrer und der Polizei gegeben. Marc Pesch hat die Einzelheiten.
3: In Pempelfort hatte die Polizei den Mietwagen kontrollieren wollen. Der Autofahrer beschleunigte jedoch und fuhr Richtung Norden. In Gerresheim wurde es dann turbulent. Um die Polizei abzuschütteln, raste der Fahrer mit seinem Wagen durch die Einlassschranke eines Krankenhauses. Auf dem Gelände der Klinik versuchten er und seine Begleiterin dann zu Fuß zu flüchten. Beide wurden jedoch von der Polizei gestellt. Der 19-Jährige stand unter Drogeneinfluss und hatte keinen Führerschein.
1: Für Fortuna-Fans in Düsseldorf startet heute um 10 Uhr der freie Verkauf für ein Ticketbundle zu 2 Heimspielen der neuen Drittligasaison. Das Paket umfasst die Spiele gegen den VfB Stuttgart 2 am 28. August und das Derby gegen den MSV Duisburg am 12. September in der Merkur-Spielarena. Nach Angaben des Vereins gibt es das Bundle für fast alle Plätze im Heimbereich, bei Sitzplätzen auch mit Preisvorteil gegenüber dem Einzelkauf. Und das waren die Nachrichten mit Jacqueline Kosanke.
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4: Das ist ein guter Start in die Woche. Es ist nicht so heiß, aber trotzdem schön sonnig. 27 Grad maximal. Wir kommen jetzt auch schon auf 20 Grad in Gerresheim. Windig wird es heute übrigens auch noch. Morgen dann viel Sonne und bis zu 25 Grad. Ab Mittwoch sind dann wieder 30 Grad und mehr drin. 8:03, jetzt der Antenne Düsseldorf Verkehr, damit wir gemeinsam besser ankommen. Es ist alles entspannt auf Straße und Schiene. Wir können also mal ruhig auf die Blitzer gucken. Die stehen heute unter anderem in Benrath auf der Urdenbacher Allee, in Eller auf der Sturmstraße und in Bersten auf der Liebfrauenstraße. Gute Fahrt!
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4: Mit Kirsten Meeves und jetzt mit Alec Benjamin, Let Me Down Slowly. Und falls euch das zu sachte ist, in 5 Minuten gibt es den Tipp des Tages, unter anderem mit einer Punkrock-Band aus Seattle. Die ist heute im Pitcher. Gibt's gleich dazu hier. Mehr bei Antenne Düsseldorf.

0: Montagmorgen und wir starten ganz easy in die neue Woche. Ferienwoche 4. Zwei Angebote für heute Abend hätte ich jetzt für euch.
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0: Immer was sehr Entspanntes. Malen hat ja was Meditatives. Da könnt ihr in großer Runde machen mit Tusche, Acryl oder Kreide. Es gibt einen offenen Kreativabend im Atelier 303 in Herth. Da könnt ihr malen, basteln, was ihr wollt. Die Materialien werden zur Verfügung gestellt. 20 Euro kostet das und geht von 18.30 Uhr bis 21 Uhr. Alternativprogramm im Pitcher. Das sind die Drowns. Die treten eben heute an der Oberbilker Allee auf. Kommen aus Seattle. Ist eine Punkrock- und Rock'n'Roll-Band. Gibt seit 8 Jahren. Ich finde, die klingen super. 30 Euro kosten die Tickets für heute Abend. 19.30 Uhr geht's im Pitcher los. Und wie immer, mehr Tipps, antennedüsseldorf.de/tipps.

0: Ja, schade. So war das jetzt eigentlich nicht gedacht mit dem Saisonstart für die Fortuna in der dritten Fußballliga. Antenne Düsseldorf ist 1:2 stand es dann am Ende bei Waldhof Mannheim. Das haben sich die knapp 5000 mitreisenden Fans anders gewünscht und auch Fortuna-Reporter Olli Bendt natürlich. Wer denn da, Olli, aus deiner Sicht mehr gegangen?
1: Ja, das kann man schon sagen, denke ich. Ein Unentschieden wäre wohl das gerechte Ergebnis gewesen. Aber Gerechtigkeit gibt's nicht immer im Fußball. Das wusste man in diesem Spiel schon nach 4 Minuten, denn da hätte die schwache Schiedsrichterin Fabienne Michel nach einer Notbremse zwingend die rote Karte gegen einen Mannheimer Verteidiger zücken müssen. Tat sie aber nicht. Sonst wäre der Spielverlauf vermutlich ein anderer gewesen. So vergab die Fortuna anfangs viele gute Chancen, kassierte dann nach einem Torwartfehler das 0:1, kurz nach der Pause das 0:2 und schaffte nur noch den Anschlusstreffer durch Fabian Schleusener, der dann kurz vor Schluss auch noch mit einem Kopfball an den Innenpfosten Pech hatte.
0: Ah, okay. Also das ist auch einfach alles nicht so richtig rund gelaufen. Aber sag mal ganz kurz, beim Spiel, was hat dir von der Fortuna gefallen und wo ist vielleicht noch ein bisschen Verbesserungsbedarf?
1: Also gefallen hat mir, dass es schon einige gute Ansätze gab und dass sich die Mannschaft nach dem 0:2 nicht hat hängen lassen. Und die beiden jungen Spieler Elias Aden und Anna Slimani haben nach ihrer Einwechslung echt viel Spaß gemacht. Nicht so gut war die Zweikampfführung, denn da wurden zwischenzeitlich nur 40% von gewonnen. Das ist natürlich viel zu wenig. Dann gab es auch noch sehr viele Abstimmungsprobleme und vor allem in der defensiven Arbeit doch noch sehr große Lücken. Und dem Team fehlt es noch an Tempo. Letzter Punkt, einige Auswechslungen des Trainers fand ich fragwürdig, zum Beispiel die von Führungsspieler Dominik Heinz bereits zur Halbzeitpause.
0: Okay, na dann hoffen wir mal, dass sich die Mannschaft noch so ein bisschen berappelt. Ne? Dem Auftakt in die dritte Liga verliert die Fortuna mit 1:2 in Mannheim. Als nächstes steht dann ein Heimspiel an und zwar am Samstag gegen Hoffenheim 2. Da sind wir von Antenne Düsseldorf natürlich auch wieder live für euch mit dabei und das hört ihr dann alles hier im Programm. Wie gut sich die Fortuna dann schlägt, hoffentlich ein bisschen besser.

0: einen ganz entspannten Start in den Montag mit Antenne Düsseldorf. Und es ist nicht nur Montag, es ist heute auch Faulpelztag. Klingt ein bisschen so, als würde sich das widersprechen, ne? Montag und Faulenzen. Aber wir versuchen das heute mal. Antenne Düsseldorf-Reporterin Elisa Schuh, so ein bisschen Entspannung brauchen wir ja eh zwischendurch immer, egal ob Wochenende oder Arbeitstag. Was für Tipps hast du denn, damit man aktiv wirklich den Kopf frei bekommt?
1: Für viele ist Sport schon mal ein tolles Ventil, um den Arbeitsstress hinter sich zu lassen. Yoga ist da besonders gut geeignet, weil da auch Atemübungen zur Entspannung beitragen. Bei dem tollen Wetter draußen kann man auch richtig gut draußen faulenzen. Einfach mal Vögel beobachten oder den Wolken am Himmel zuschauen. Das geht auch alles gut im Feierabend. Für Entspannung kann auch ein gutes Gespräch mit Freunden oder Familie sorgen. Plauschen für die Seele also.
0: Das sind also ein paar Tipps, wie ihr heute den Faulpelztag feiern könnt mit irgendwas Schönem, Entspannten. Übrigens 30 Minuten Päuschen reichen meistens schon, um wieder gut Energie zu tanken. Antenne Düsseldorf hier.
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1: Mit Danny Hoppe, guten Morgen. Vermutet haben es bei der Hitze in diesem Sommer viele, jetzt ist es auch offiziell bestätigt. Westeuropa hat den heißesten Juni und Juli seit Beginn der Aufzeichnungen hinter sich. Die Durchschnittstemperatur für die beiden Monate lag bei 21,62 Grad. So hoch waren die Werte noch nie. Das meldet das EU-Beobachtungsprogramm Copernicus. Marc Weiß aus dem News-Team und dieser Sommer hat Folgen.
2: Leider ja, vor allem weil neben der Hitze auch eine extreme Trockenheit herrscht oder Dürre, auch das bestätigt Copernicus. Die Bodenfeuchtigkeit ist so niedrig wie noch nie zu dieser Zeit. Es trocknet alles aus und das hat zum Beispiel in Frankreich und in Spanien schon wieder zu neuen Waldbränden geführt. In Spanien ist vor allem die Region Andalusien betroffen, in Frankreich wieder der Süden, etwa 140 Kilometer westlich von Montpellier brennt es extrem. Ein weiteres Problem kommt vor allem hier auf uns in Deutschland zu. Wenn die Flusspegel weiter sinken und es nicht regnet, dann rechnet der Verband der Binnenschiffer damit, dass der Rhein schon bald nicht mehr komplett für Schiffe befahrbar sein wird. Es ist jetzt ja schon schwierig, bald könnte es aber unmöglich sein. Der Verband hält es für denkbar, dass da nur noch Schiffe zwischen Amsterdam und wahrscheinlich Köln fahren können und dann erst wieder weiter südlich ab Rheinland-Pfalz. Wenn das passiert, dann müssen noch mehr Waren mit der Bahn und auch mit Lastern transportiert werden. Auch sonntags erste Vorboten davon haben wir ja schon erlebt.
1: Danke, Marc. Und jetzt weitere Meldungen im Überblick. Seit 2015 ist durch Betrug beim Mindestlohn ein Schaden von rund 64 Milliarden Euro entstanden. Das hat der Deutsche Gewerkschaftsbund ausgerechnet. 35 Milliarden davon hätten Arbeitnehmer getragen, die den Mindestlohn nicht in voller Höhe bekommen hätten, heißt es. In Deutschland gibt es immer mehr E-Scooter. Das zeigen neue Daten des Versicherungsverbands GdV. Demnach waren im vergangenen Jahr knapp 1,66 Millionen E-Scooter versichert. Das sind rund 320.000 mehr als im Vorjahr. Sie hätten sich als Verkehrsmittel für kurze Wege inzwischen etabliert, heißt es. Die Schülerinnen und Schüler bei uns haben noch gut 3 Wochen vor sich. In anderen Bundesländern sind die Sommerferien dagegen schon wieder vorbei. In Hessen, Rheinland-Pfalz und im Saarland geht es heute wieder mit dem Unterricht los. Die Deutsche Bahn und das Thema Pünktlichkeit, das ist so eine Never-Ending-Story. Bundesverkehrsminister Bilger hatte zuletzt ins Spiel gebracht, die Bonuszahlungen für Bahnmanager an das Erreichen bestimmter Ziele zu koppeln. Und darunter fällt auch die Pünktlichkeit. Der Fahrgastverband ProBahn findet das gut, hat hier aber auch klare Forderungen. Die Pünktlichkeit von Zügen müsse strenger definiert werden, sagte ProBahn-Chef Iflender dem Tagesspiegel. Als Vorbild nennt er die Schweiz. Hier würden Züge schon nach 3 Minuten als verspätet gelten und nicht wie bei uns erst ab 6. Und das waren die Nachrichten mit Danny Hoppe.
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4: 22 Grad in Golzheim gerade. Ein richtig schöner Tag mit ganz viel Sonne. Wenige Wolken, die unterwegs sind. Ist allerdings auch ordentlich windig den Tag über dann. Und das ist, glaube ich, ganz angenehm. 27 Grad kriegen wir nämlich maximal. Morgen geht es dann mit 25 Grad weiter. Ganz viel Sonne. Die Woche bleibt auch sonnig und es wird immer heißer. 3 Minuten nach 8 haben wir es, jetzt der Antenne Düsseldorf-Verkehr, damit wir gemeinsam besser ankommen. Auf der Corneliusstraße ist bis zum Fürstenwaldstadt einwärts gerade voller und außerdem auch auf der A57 nehmen wegen Köln zwischen Krefeld, Gartenstadt und dem Kreuz Meerbusch, aber nur 3 Kilometer stockend und 5 Minuten. Dann seid ihr da auch schon durch. Außerdem noch 2 Ausfälle bei der Bahn. 8.21 Uhr RE4 nach Aachen und 8.26 Uhr der RE19 nach Bocholt. Beide kommen nicht.
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4: Ich habe extra nochmal mit den Fingern nachgezählt, weil ich es nicht glauben konnte, aber Don't Speak von No Doubt ist echt schon 31 Jahre alt, von 95, vom besten Album der Band Tragic Kingdom. Zu Recht hat diese Band Kultstatus erreicht durch dieses Album. Don't Speak hören wir uns jetzt an.

0: noch ist ja ganz angenehm draußen, so Temperaturen knapp über 20 Grad, aber das wird wieder eine heiße Woche vor uns. Diesen Sommer fällt es ja tatsächlich sehr auf, es ist sehr lange sehr heiß, Temperaturen irgendwo zwischen 30 und 40 Grad, so gut wie kein Regen. Antenne Düsseldorf ist hier. Die Hitze kriegt man zu Hause auch schlecht aus der Wohnung und die Temperaturen in den Badeseen steigen. Die kühlen logischerweise nicht ab, wenn es so heiß ist. Das ist natürlich auch ganz nett, um da drin dann zu baden. Da muss man sich nicht so krass überwinden. Aber Antenne Düsseldorf-Reporter Stefan Rejek, das ist auch gefährlich.
1: Genau so ist es. Wenn ein See nämlich über längere Zeit so warm ist, kann das dazu führen, dass dieser See schneller umkippt. Und das hat dann zur Folge, dass die Tiere im See sterben. Und der ganze See ist dann nur noch so eine grüne, glitschige, eklige Masse.
0: Da will man dann auch nicht mehr drin schwimmen gehen.
1: Nee, auf keinen Fall. Ist dann sogar giftig. Aber ein See muss nicht erst umkippen, damit er für uns gefährlich wird. Bei der Hitze entstehen nämlich auch vermehrt Blaualgen und die sind auch nicht ganz harmlos.
2: Weil Blaualgen Vergiftungserscheinungen hervorrufen können. Zum Glück sind wir Menschen noch relativ groß. Bei Hunden zum Beispiel ist das etwas, wenn die mit diesen Blaualgen in Kontakt kommen, kann es auch sehr schnell sehr kritisch werden. Da sollte man dann besser nicht als Mensch und auch nicht mit einem Tier reingehen.
0: Ja, wobei das bei Hunden ja echt ein guter Punkt ist, weil die ja gerne, wenn die Wasser sehen, direkt reinspringen. Ne?
1: Ja, genau. Und die schlucken dann das Wasser oder lecken sich eben das nasse Fell ab. Ja, und ob in einem See Blaualgen sind, das erkennt man aber auch an ein paar Merkmalen, sagt Herr Deitermann.
2: Die erkennen sie dann daran, dass so ein schmieriger Film drauf ist, wenn das auch so eine grünliche Oberfläche ist.
1: Und wenn ihr ganz sicher gehen wollt, dass ihr an der Badestelle auch wirklich schwimmen gehen könnt, es gibt jetzt eine interaktive Karte vom Landesamt für Natur, Umwelt und Klima, auf der sind alle Badestellen eingezeichnet und da sieht man eben, ob es unbedingt ist, schwimmen zu gehen oder ob man lieber nicht ins Wasser gehen sollte. Die könnt ihr euch online unter umweltportal.nrw.de anschauen.
0: Also sind zurzeit vermehrt Badestellen von Blaualgen betroffen. Damit ist nicht zu spaßen. Bevor ihr schwimmen geht, immer erstmal einmal die Karte checken. Die sagt euch, ob ihr sicher und ohne Blaualgengefahr schwimmen gehen könnt. Ich habe für Düsseldorf auch mal geguckt. Noch sieht es da gut aus. Aber also gerade in den nächsten Tagen, ne, wenn es dann eben wieder so heiß wird, vielleicht mal kurz einen Blick drauf werfen. 8.13 Uhr haben wir es jetzt. Antenne Düsseldorf ist hier am Montagmorgen mit Sheryl Crow, Fight for This Love.

0: Olivia Dean und So Easy to Fall in Love hier bei Antenne Düsseldorf. Gleich haben wir es 20 nach 8. Guten Morgen.
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1: Ja, nee, ist klar. Der Zivildienst kommt bald zurück. Ich bin begeistert. Aber wen wundert's? Ich profitiere ja auch schon bald davon. Aber mal ganz im Ernst. Es ist doch eine Katastrophe, dass der Zivildienst damals weggefallen ist. Wenn es an mir geht, müssen alle da mitmachen. Also Jungs, Mädels und nicht nur die Jüngeren, sondern auch alle, die Zeit haben. Rentner, Lehrer, Frauke Ludewig, Helene Fischer und Bushido. Ja, der ganz besonders. Ja, Halligalli in Dubai kann man auch mal ein Jahr aussetzen. Und die ganzen Reality-Stars. Ey, nix hier Bunga Bunga auf Temptation Island. Mal Essensausgabe im Krankenhaus. Und wieso schicken wir Z-Promis in den australischen Busch, um sich Koala-Klöten reinzuziehen? Was ist mit einer Dschungelprüfung? Windel wechseln bei Opa Helmut? Ja, dann hast du den Titel Dschungelkönig auch wirklich verdient. Guck dir Lilly Becker an. Die hat's doch vorgemacht. Wie viele Jahre hat die diesen verarmten Ex-Knacki bespaßt? Und hat's ihr geschadet? Hat Boris ihr das gedankt? Oder hier Kiwi, die sich im Fernsehgarten seit 20 Jahren den Arsch abrackert, um Menschen am Rande der Gesellschaft ein Lächeln ins Gesicht zu zaubern. Bezaubernd. Ja, man muss ja nicht gleich so weit gehen wie Heidi Klum. Die hat ihren Zivi ja direkt geheiratet. Zivi, ey, super Sache.
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0: Gleich gibt's Teenie-Disco hier bei Antenne Düsseldorf. Also zumindest ein Song, der sehr gerne gespielt wurde, als wir in der Schule die ersten Partys hatten. 2001, Crazy Town und Butterfly. In etwas mehr als 60 Sekunden.
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1: Mit Jacqueline Kosanke. Guten Morgen. Der Iran hat neue Forderungen für die Öffnung der Straße von Hormuz. US-Präsident Trump sieht das aber gelassen. Gegenüber einem Nachrichtenportal sagte er, wir geben dem nicht viel Aufmerksamkeit. Mit Blick auf die diplomatischen Bemühungen sagte er, es wird sich regeln, es regelt sich immer, es ist wie eine Schachpartie. Der Iran hatte am Samstag Hoffnungen auf eine schnelle Wiedereröffnung der Meerenge gedämpft. Wer ein Auto kaufen will, sollte gerade bei scheinbar günstigen Angeboten im Internet vorsichtig sein. Die Polizei warnt vor einer neuen Betrugsmasche. Kriminelle bieten dort Autos zu echten Schnäppchenpreisen an, oft angebliche Unfallwagen. Vor der Besichtigung oder der Übergabe verlangen sie dann eine Anzahlung. Das Problem, weder das Auto noch die Verkäufer gibt es wirklich. Wer ein Auto kaufen will, sollte deshalb Angebote genau prüfen und niemals im Vorhinein Geld überweisen. Statt mit Greifzangen wird bei der Düsseldorfer Clean-Up-Initiative Blocks im Moment mit Spaten und Spitzhacken gearbeitet. Der Grund, durch das Niedrigwasser kommt im Rhein besonders schwerer Müll zum Vorschein, sagt Viktoria Blocksdorf von Blocks.
2: Wir holen da zum Teil Stücke von Fahrrädern raus. Wir haben einen Außenbordmotor letztens geborgen, einen Teil von einem Motorrad, Stühle, Möbel, Rohre, das gehört jetzt alles dazu und muss erstmal bewältigt werden und transportiert werden. Das verlangt uns einiges ab, aber wir sind natürlich auch voller Tatendrang dabei, um das alles rauszuholen, jetzt wo der Pegelstand so niedrig ist und die Gelegenheit einmal da ist.
1: Durch die großen Funde wird auch die Entsorgung komplizierter, denn vieles sei Sondermüll und könne deshalb nicht einfach von der Avista abgeholt werden. Bei Radarkontrollen am Wochenende hat die Polizei in Düsseldorf hunderte Temposünder erwischt. Besonders aufgefallen ist ein 36-jähriger Autofahrer. Er wurde auf der Oberkasseler Brücke gleich zweimal geblitzt. Am Freitag mit 117 bei erlaubten 50, am Samstag noch einmal mit 70. Auch ein Motorradfahrer war dort mit 92 km/h deutlich zu schnell. Auf der Münchner Straße wurden außerdem fast 350 weitere Tempoverstöße registriert. Nach einer Schlägerei in der Altstadt schwebt ein Mann in Lebensgefahr. Er war in der Nacht von Samstag auf Sonntag mit einem bislang unbekannten Tatverdächtigen in Streit geraten. Marc Pesch hat die Einzelheiten.
3: Die Tat hatte sich laut Polizei gegen kurz nach 12:30 auf der Flingerstraße Ecke Kapuzinergasse ereignet. Warum die beiden Männer in Streit geraten waren, ist unklar. Der Tatverdächtige soll das Opfer geschlagen haben. Daraufhin fiel der 46-Jährige zu Boden und prallte dort mit dem Kopf auf. Der Tatverdächtige soll zunächst ein paar Schritte in die Kapuzinergasse gelaufen sein. Dort soll er dann umgedreht haben, um über die Mittelstraße zu flüchten. Er wird als etwa 26 bis 30 Jahre alt beschrieben, soll dunkel gekleidet gewesen sein und in russischer Sprache gesprochen haben. Das Opfer schwebt laut Polizei in Lebensgefahr.
1: Und das waren die Nachrichten mit Jacqueline Kosanke.
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5: Heute wird es wieder richtig schön sommerlich. Es ist ja auch schon mild. 22 Grad in Ludenberg, 27 gibt es maximal und dazu viel Sonne, aber auch Wind. Es ist perfektes Wetter, wenn man draußen im Garten oder auf dem Balkon die Wäsche trocknen lassen will. Ich freue mich schon drauf. Ich mache das heute Nachmittag. Morgen dann wieder viel Sonne und bis zu 25 Grad. Und im Laufe der Woche wird es immer heißer. 8:35, jetzt der Antenne Düsseldorf Verkehr, damit wir gemeinsam besser ankommen auf den Straßen. Alles fein soweit. Bei der Bahn allerdings nicht alles, was da gut läuft. Einmal 8:38, der RE10 nach Kleve. 20 Minuten kommt er zu spät. Und 8:41, der RE4 nach Dortmund. Der fällt aus.
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5: Mit Kirsten Nevs, 3 Wochen Sommerferien sind rum, also es ist Halbzeit und für alle, die schon im Urlaub waren, für die lassen wir uns gleich mal Tipps geben, wie man die Erholung mit in den Alltag holt und alle, die jetzt noch losfahren, für die checken wir mal, wie man möglichst schnell im Urlaub entspannt. Machen wir in 6 Minuten.

0: vor neun. Antenne Düsseldorf hier am Montag. Koffer packen, nochmal schnell einkaufen, ne? So Reste, Sonnencreme, Aftersun, Zeitschriften. Und dann geht's ab in den Urlaub. 3 Wochen Sommerferien liegen ja noch vor uns. Das ist jetzt so die Zeit, in der klassisch auch relativ viele ab in den Urlaub düsen. Und wir wollen jetzt mal gucken, wie erholt man sich denn am besten relativ schnell dann auch im Urlaub. Psychologin Carmen Binnewies von der Uni Münster, die hat einen Vorschlag.
1: Erholung ist einfach ein Stück weit auch individuell. Denn am Ende ist das, womit ich zufrieden bin, am besten für den Urlaub. Und das kann aber eben ein bisschen unterschiedlich sein für Menschen. Das heißt, wenn ich zum Beispiel auch mit meiner Familie in Urlaub fahre und die wollen alle in den Wasserpark und ich bin aber überhaupt kein Fan davon, ne, dann komme ich an so einem Tag oder in dieser Zeit eben gar nicht auf meine Kosten.
0: Okay, also so ein bisschen gucken, wo man selber auch bleibt. So, jetzt gehen wir mal davon aus, ne, 3 Wochen sind ja auch schon rum von den Sommerferien. Gehen wir mal davon aus, dass einige von euch auch schon aus einem schönen Urlaub zurück sind. Wäre ja auch schön, wenn man diese Erholung, die man da im Urlaub hat, auch ein bisschen länger mit in den Alltag nehmen könnte. Das so lange klappt wie die Bräune, die man sich da abholt, ist dann natürlich fraglich, aber wenigstens mal so die erste Zeit wäre das doch ganz fein. Also, wie nimmt man noch ein bisschen Entspannung mit in den Alltag?
1: Deshalb ist es eigentlich sinnvoll, Puffer mehr einzuplanen und das langsamer zu machen, beziehungsweise umgekehrt diese zusätzlichen Aufgaben letztlich mit einzuplanen. Und der andere Punkt, wenn man das dann schafft, in der Woche sich eben noch zu erholen am Feierabend, dann ist dieser Urlaubseffekt ein Stück weit länger.
0: Also planen ist das Zauberwort. Strukturiert, aber mit vielen Puffern wieder in den Alltag starten. Nicht direkt alles mit Aufgaben vollballern. Wenn die Wäsche halt noch nicht sofort gemacht ist, dann ist es halt einfach so. Und um wirklich lange was von der Erholung zu haben, sollten wir uns was suchen, bei dem wir zwischendurch auch abschalten können. Also spazieren gehen zum Beispiel, malen oder einfach mal in Ruhe auf dem Balkon sitzen und ein Käffchen trinken. Dann toi, toi, toi, dass ihr eure Urlaubserholung noch ein bisschen mit in den Alltag ziehen könnt. Antenne Düsseldorf hier, jetzt Jennifer Lopez. Guten Morgen.

0: Guten Morgen, es ist Montag, Antenne Düsseldorf ist hier. Seit Wochen können wir ja hier in der Stadt beobachten, wie das Wasser im Rhein sinkt und bei all den negativen Auswirkungen. Es gibt auch einen Vorteil, durch das Niedrigwasser wird nämlich sehr viel Müll sichtbar, den man so natürlich entsprechend gut rausfischen kann. Viktoria Blocksdorf von der Cleanup-Initiative Blockblocks und ihr Team hat entsprechend viel zu tun, denn möglichst der ganze Müll soll da natürlich weg.
1: Bei unserem Cleanup, was wir letztens am Paradiesstrand gemacht haben, haben wir über 41 Autoreifen geborgen. Die lagen zum Teil oben auf, die lagen aber zum Teil auch schon im Boden. Und wir haben rund 20 Ölfässer geborgen, die so schon total durchgerostet waren und wo zum Teil eben auch Öl ausgetreten ist. Auch hier mussten wir die Feuerwehr verständigen und auch die sind dann angerückt, haben den Teil gesichert und dementsprechend auch das Umweltamt informiert, damit hier richtig gehandelt und reagiert werden konnte.
0: Da hat man mal wieder, wie wichtig diese Aufräumaktionen sind. Das ist gruselig.
1: Das macht natürlich auch kilomäßig viel, viel mehr aus. Beim letzten Cleanup sind über 1,6 Tonnen Müll zusammengekommen in 2 Stunden.
0: Ja, zum Einordnen, bei so einer normalen Aktion kommen sonst meist so rund 200 Kilo zusammen. Also es ist schon wirklich eine ordentliche Menge. Danke jedenfalls, dass ich so viele von euch ehrenamtlich engagieren und den Müll von anderen wegräumen. Super wichtige Arbeit. Antenne Düsseldorf hier. 10 von 9 jetzt.

0: UB40 gibt's gleich vor den Antenne Düsseldorf Nachrichten um 9 mit Red Red Wine. Der Song ist ja aus den 80ern, also ein Klassiker. Dabei ist das Original noch älter. Im Original ist es nämlich von Neil Diamond aus den späten 60ern. Red, red wine. Die Version hat es aber irgendwie nicht so richtig geschafft, erfolgreich zu werden. Ja, manchmal sind Cover halt besser als die Originale. Haben UB40 auch geschafft. Hören wir gleich hier bei Antenne Düsseldorf.
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1: Mit Danny Hoppe. Guten Morgen. Seit 2015 gibt es in Deutschland den Mindestlohn, aber offenbar bekommen ihn nicht alle, denen er eigentlich zusteht. In durchschnittlich jedem vierten Betrieb gibt es nach Angaben des Zolls Verstöße gegen das Mindestlohngesetz. Und das verursacht jedes Jahr große Schäden. Der DGB hat nachgerechnet und sagt, die Umgehung des Mindestlohns hat Beschäftigte, Sozialkassen und die Staatskasse in 10 Jahren bis zu 64 Milliarden Euro gekostet. Marc Weiß hat die Infos.
2: Laut DGB arbeiten rund 6 Millionen Menschen zum Mindestlohn, vor allem in Gaststätten, Handel und in der Landwirtschaft. Mindestens 13,90 Euro die Stunde müssten diese Menschen bekommen, doch das passiert nicht immer. Das beliebteste Mittel von Arbeitgebern, den Mindestlohn zu umgehen, seien unbezahlte Überstunden oder eine nicht korrekte Zeiterfassung, so der Gewerkschaftsbund. Dadurch seien den Beschäftigten in den vergangenen 10 Jahren rund 35 Milliarden Euro entgangen, dem Fiskus rund 7 Milliarden an Steuern und den Sozialkassen 22 Milliarden an Beiträgen. Die Forderung nach mehr Kontrollen und mehr Personal für die Kontrollen kommt nicht überraschend. Die Arbeitgeber stimmen dem grundsätzlich zu, zweifeln allerdings an der Berechnungsgrundlage des DGB. Verstöße seien aber in jedem Fall nicht akzeptabel und müssten verfolgt werden, heißt es von der Bundesvereinigung der Arbeitgeberverbände.
1: Und jetzt weitere Meldungen im Überblick. Der Juni und Juli waren in Westeuropa so heiß wie noch nie seit Beginn der Aufzeichnungen. Die Durchschnittstemperatur für beide Monate lag bei 21,62 Grad. Das hat das EU-Beobachtungsprogramm Copernicus mitgeteilt. Es hebt außerdem die große Trockenheit hervor. Bundeswirtschaftsministerin Reiche sieht in der deutschen Industrie ein großes Potenzial für den Einsatz von KI. Das Rennen um große Sprachmodelle werde man wohl nicht mehr gewinnen, sagte sie. Aber dort, wo Maschinen, Fabriken und Produktion intelligenter würden, habe man sehr gute Chancen, international eine führende Rolle zu spielen. Bei einem Autounfall in Bayern sind 3 Frauen ums Leben gekommen. Ein 36-Jähriger war mit seinem Auto auf die Gegenspur geraten und in das Auto der Frauen gekracht. Der 36-Jährige war offenbar betrunken. Auch er wurde schwer verletzt. Das hat die Polizei bestätigt. Mit dieser Aktion hat es sich wohl nicht viele Freunde gemacht. Eigentlich sollte ein Flugzeug der Gesellschaft Porter Airlines vom kanadischen Victoria nach Toronto fliegen. Daraus wurde allerdings nichts, weil ein Kind sich geweigert hat, den Gurt anzulegen. Eltern und Besatzung hatten mehrmals versucht, das Kind zu überzeugen, allerdings ohne Erfolg. Die Maschine musste deshalb zurück zum Terminal rollen. Bis Eltern und Kind samt Gepäck von Bord waren, war es zu spät für einen neuen Start. Der Flieger konnte erst am nächsten Tag abheben. Und das waren die Nachrichten mit Danny Hoppe.
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4: Heute müsste man eigentlich ganz gut durchlüften können. Es ist nämlich ganz gut windig, aber auch sonnig und warm. 27 Grad maximal und jetzt gibt es 23 am Karlsplatz. Morgen dann sonnig mit 25 Grad, ganz angenehm. Also ab Mittwoch kratzen wir dann wieder an der 30 Grad Marke, so heißt es. Und danach wird es halt dann immer wärmer. 8:35 haben wir es jetzt am Ende Düsseldorf Verkehr, damit wir gemeinsam besser ankommen. Sieht soweit entspannt aus. Es gibt ein bisschen mehr Verkehr auf der A46. Heinsberg Düsseldorf zwischen Grevenbruch und Kapellen. 1 Kilometer Stau. Nach 5 Minuten seid ihr da aber auch schon durch. Gute Fahrt.
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4: In dieser Woche wartet ein besonderes Naturschauspiel auf uns in Düsseldorf. Eine partielle Sonnenfinsternis. Also heißt, der Mond verdeckt die Sonne, nur teilweise, aber wird trotzdem beeindruckend. Was wir dafür Equipment brauchen, um das Ganze dann am Mittwoch auch zu sehen, darüber sprechen wir in 6 Minuten hier bei Antenne Düsseldorf. Das ist Jessie J. Domino.

0: Morgen, 10 nach 9 haben wir es, Antenne Düsseldorf hier am Montag. Ist ja immer irgendwie cool, was Besonderes am Himmel zu beobachten. Ne? Diese Woche geht das wieder. Es gibt eine partielle Sonnenfinsternis und zwar am Mittwochabend. Was dabei passiert, das sagt Caroline Liefke von der Vereinigung der Sternfreunde.
1: Ja, bei einer Sonnenfinsternis schiebt sich von der Erde aus gesehen der Mond vor die Sonne. Also sprich, die drei Himmelskörper Erde, Mond, Sonne liegen auf einer Linie, sodass der Mond die Sonne abdeckt. In dem Falle nicht ganz komplett. Das heißt, wir sehen die Sonne dann letztendlich als schmale Sichel. Und als solche geht sie dann auch unter.
0: Also auf jeden Fall sehr cool zu sehen. Wenn ihr euch das angucken wollt, dann bitte vorbereiten.
1: Das heißt, man braucht sowas wie eine Schutzbrille, also diese Sonnenfinsternisbrillen, die es gibt, und halt eben seine Augen da so ein bisschen zu schützen. Und da sollte man halt wirklich auch echt aufpassen, dass man da jetzt eine vernünftige Brille hat, also nicht irgendwie so ein No-Name-Teil aus China und vor allen Dingen auch nicht irgendwelche Hausmittelchen, die das Sonnenlicht dann so weit abdunkeln, dass man da womöglich dann halt aber doch irgendwelche gefährliche UV- oder IR-Strahlung abbekommt.
0: Bis Mittwoch haben wir noch Zeit, sowas zu kaufen. Los geht's mit der Sonnenfinsternis am Mittwoch dann gegen 19 Uhr. Und dann dauert die rund 2 Stunden. Die nächste gibt's in Deutschland übrigens erst in über 20 Jahren. Antenne Düsseldorf ist hier.

0: Sudokus liebe ich, ja. Es ist heute ein bisschen ein anderes Programm im Altus Open Air Kino am Rhein. Antenne Düsseldorf ist hier. Es ist nämlich kein klassischer Film, den wir uns da angucken können, sondern eine Doku. Und das Besondere ist, die Hauptdarstellerin, Wiebke Löhmann, die ist sogar vor Ort und die berichtet von ihren Erfahrungen. Die ist nämlich 430 Tage mit ihrem Fahrrad von Freiburg bis zum Kap der Guten Hoffnung gefahren. Das sind 20.000 Kilometer. Muss man sich mal reinziehen. Same Sun mit dem Fahrrad durch Afrika heißt der Film.
1: Ich glaube, ich habe am meisten Angst im Moment davor, dass ich irgendwann sehr einsam bin.
2: Ich merke, dass ich Afrika als Kontinent einfach voll unterschätzt habe.
3: Fucking hardest birthday of my life. Weinend eingeschlafen, weinend aufgewacht.
0: Also es ist wirklich hart und gleichzeitig ist das so eine starke Nummer. Im Film sind also diese ganzen Herausforderungen zu sehen, die es da zu überwinden gilt. Äußerlich sowohl, ne, da ist ja viel los um einen rum, und innerlich kämpft man natürlich auch ganz viel, haben wir ja gerade gehört. Wiebke ist durch 22 Länder gefahren und hat Wüstenstürme in der Sahara erlebt, den Regenwald im Kongo durchquert. Also wirklich auch beeindruckende Bilder, die man da sieht, und eben ja tolle Geschichten. 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

0: 5 Minuten vor 10, Antenne Düsseldorf hier. Guten Morgen am Montag.
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1: Mit Jacqueline Kusanke. Guten Morgen. Die Binnenschifffahrt schlägt Alarm. Für den Rheinpegel wird im Laufe der Woche an einigen Orten erstmals ein einstelliger Wert erwartet. Der Rhein wäre nach Angaben des Branchenverbands dann nicht mehr durchgängig befahrbar. Im Norden läuft der Schiffverkehr zwischen den Häfen Amsterdam, Rotterdam und Antwerpen und Nordrhein-Westfalen bis etwa Köln aber weiter. Wer ein Auto kaufen will, sollte gerade bei scheinbar günstigen Angeboten im Internet vorsichtig sein. Die Polizei warnt vor einer neuen Betrugsmasche. Kriminelle bieten dort Autos zu echten Schnäppchenpreisen an, oft angebliche Unfallwagen. Vor der Besichtigung oder der Übergabe verlangen sie dann eine Anzahlung. Das Problem, weder Auto noch die Verkäufer gibt es wirklich. Wer ein Auto kaufen will, sollte deshalb Angebote genau prüfen und niemals im Vorhinein Geld überweisen. Das Schwimmbad in Bilk ist seit gestern nach einem Zwischenfall mit Schwefelsäure geschlossen. Zwei Schwimmbadmitarbeiter wurden verletzt. Die Feuerwehr war im Großeinsatz. Marc Pesch hat die Einzelheiten.
2: Gegen 8.22 Uhr wurde Alarm ausgelöst. Warum die Schwefelsäure zuvor ausgelaufen war, ist noch unklar. Zwei Mitarbeiter der Bädergesellschaft wurden verletzt und kamen ins Krankenhaus. Offenbar sind sie aber glimpflich davon gekommen. Sie konnten die Klinik wohl schon wieder verlassen. Die Feuerwehr war mit einem Großaufgebot und auch in Schutzanzügen im Einsatz. Das Bad neben den Düsseldorfer Kaden wurde gesperrt. Wann es wieder öffnen kann, soll heute im Laufe des Tages entschieden werden. Zuvor sind in Bilk technische Überprüfungen nötig.
1: Durch das Niedrigwasser im Rhein kommen gerade Dinge zum Vorschein, die sonst unter Wasser liegen. Autoreifen, E-Scooter und sogar alte Schiffsteile. So problematisch der niedrige Pegel auch ist, für Aufräuminitiativen hat er einen Vorteil. Denn der Müll wird jetzt sichtbar, sagt Viktoria Blocksdorf von der Clean-Up-Initiative Blockblocks.
3: Es lohnt sich natürlich, das jetzt rauszuholen, weil ansonsten haben wir ja für diese Dinge, die sonst mitten im Flussbett stecken, überhaupt keine Möglichkeit, überhaupt an die dran zu kommen, weil sie eigentlich unter Wasser sind.
1: Bei normalen Sammelaktionen kommen in 2 Stunden im Schnitt rund 200 Kilo Müll zusammen. Bei der letzten Aktion am Paradiesstrand waren es aber mehr als 1,6 Tonnen. Der Grund, sonst werde vor allem kleinerer Müll wie Verpackungen gesammelt. Jetzt liegen deutlich größere und schwerere Teile im Flussbett offen. Bei Radarkontrollen am Wochenende hat die Polizei in Düsseldorf hunderte Temposünder erwischt. Besonders aufgefallen ist ein 36-jähriger Autofahrer. Er wurde auf der Oberkasseler Brücke gleich zweimal geblitzt. Am Freitag mit 117 bei erlaubten 50, am Samstag noch einmal mit 70. Auch ein Motorradfahrer war dort mit 92 Stundenkilometern deutlich zu schnell. Auf der Münchner Straße wurden außerdem fast 350 weitere Tempoverstöße registriert. Und das waren die Nachrichten mit Jacqueline Kosanka.
4: Danke.
1: Gerne.
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4: Es ist ein guter Start in die Woche. Es ist nicht so heiß, es ist aber trotzdem schön sonnig. 27 Grad maximal. Unterbilk kommt jetzt schon auf 23 Grad. Es wird heute allerdings ein bisschen windig. Morgen geht es dann mit viel Sonne weiter. 25 Grad sind drin und ab Mittwoch wird es dann wieder heiß mit 30 Grad und dann auch immer mehr im Laufe der Woche. 9:30 Uhr, jetzt der Antenne Düsseldorf Verkehr, damit wir gemeinsam besser ankommen. Auf der Kölner Straße bis zum Worringer Platz Richtung Stadtmitte ist gerade ein bisschen voller. Und außerdem auch auf der Dorotheen- und der Kettwiger Straße bis zum Höherweg 5 Minuten plus. Außerdem noch ein Stau auf der Autobahn A46 Heinsberg-Düsseldorf zwischen Drevenbruch und Kapellen. 4 Kilometer Stau. Gute 10 Minuten braucht er hier länger. Gute Fahrt!
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4: Im Jahr 2000 hat sich diese Band hier gegründet. Das ist auch schon wieder ein Weilchen her. 12 Jahre waren die sehr erfolgreich und dann haben sie gesagt, wir machen jetzt mal auf unbestimmte Zeit Pause. Bin gespannt, ob die noch mal zusammenfinden. Wir sind Helden, jetzt bei Antenne Düsseldorf. Nur ein Wort. Ich bin Kirsten Mebs. Schönen Wochenstart.

0: Montagmorgen, 9.42 Uhr. Wir starten mal ganz entspannt in diese neue Woche. Das ist Ferienwoche 4 und 2 Angebote für heute Abend hätte ich.
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0: Einmal ist das auch was sehr Entspanntes. Malen hat ja sowas Meditatives. Könnt ihr in größerer Runde mit Tusche, Acryl oder Kreide. Es gibt nämlich einen offenen Kreativabend im Atelier 303 in Herth. Da könnt ihr malen und basteln, was ihr wollt. Die Materialien werden zur Verfügung gestellt. 20 Euro kostet das und dann geht das ab 18.30 Uhr los und zwar bis 21 Uhr. Alternativprogramm dann im Pitcher.

Das sind The Drowns. Ich finde es richtig gut. Wir treten eben an der Oberbilkerallee heute auf, kommen aus Seattle, eine Punkrock- und Rock'n'Roll-Band, die gibt es seit 8 Jahren. 30 Euro kosten die Tickets für heute Abend, 19:30 geht's im Pitcher los. Und wie immer, wenn ihr noch ein bisschen mehr Auswahl haben möchtet, dann schaut mal unter antennedüsseldorf.de/tipps vorbei.

0: Okay, wir halten nochmal fest, das war jetzt nicht der Saisonstart in die dritte Fußballliga, die wir uns so für die Fortuna vorgestellt haben. Aber es ist viel Zeit, um es besser zu machen. Antenne Düsseldorf ist hier. Und dass das ein ekliges Spiel wird, das hat Trainer Alexander Ende ja auch schon vorher angekündigt. Knapp 3000 Fans sind mit nach Mannheim gereist und haben da eben diese 1:2 Niederlage gesehen. Antenne Düsseldorf-Reporter Olli Bendt hat das Spiel wie immer kommentiert. Was hast du denn gesehen, Olli, was dir Hoffnung gemacht hat und wo muss die Mannschaft vielleicht noch so ein bisschen dran arbeiten?
1: Also gefallen hat mir, dass es schon einige gute Ansätze gab und dass sich die Mannschaft nach dem 0:2 nicht hat hängen lassen. Und die beiden jungen Spieler Elias Aden und Anas Slimani haben nach ihrer Einwechslung echt viel Spaß gemacht. Nicht so gut war die Zweikampfführung, denn da wurden zwischenzeitlich nur 40% von gewonnen. Das ist natürlich viel zu wenig. Dann gab es auch noch sehr viele Abstimmungsprobleme und vor allem in der defensiven Arbeit doch noch sehr große Lücken. Und dem Team fehlt es noch an Tempo. Letzter Punkt, einige Auswechslungen des Trainers fand ich fragwürdig. Zum Beispiel die von Führungsspieler Dominik Heinz bereits zur Halbzeitpause.
0: Okay. Lass mal nach vorne gucken. Wie geht's jetzt weiter?
1: Die Fortuna hat jetzt 3 Heimspiele in Folge. Erstmal am Samstag in der Liga gegen die Zweitvertretung von Hoffenheim. Eine Woche später dann im DFB-Pokal gegen den Europapokalfinalisten Freiburg. Und danach wieder in der Liga gegen die Zweitvertretung vom VfB Stuttgart. Da kann die Mannschaft also vieles ins Positive drehen.
0: Ja, da hoffen wir natürlich drauf. Und da haben wir dann natürlich auch hier bei Antenne Düsseldorf ganz genau und live für euch im Blick, denn wir übertragen ja auch in der neuen Saison alle Spiele.

0: Übermorgen steht eine Sonnenfinsternis an. Da schiebt sich also der Mond vor die Sonne. Und gleich gibt es bei Laura Potting weitere Infos zu diesem Thema um 9:45 hier bei Antenne Düsseldorf. Vor den Nachrichten noch ein bisschen Musik. Stereo Love. Ich bin Kirsten Mebs. Schönen Montag euch weiter.
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1: Mit Danny Hoppe, guten Morgen. Westeuropa ächzt und schwitzt weiter unter der großen Hitze und seit der Nacht ist es auch offiziell, dieser Sommer hat den bisherigen Rekord gebrochen. Die Monate Juni und Juli waren die heißesten seit Beginn der Aufzeichnungen. Das meldet das EU-Beobachtungsprogramm Copernicus. Die Durchschnittstemperatur lag bei 21,62 Grad, das ist so hoch wie noch nie. Marc Weiß aus dem News-Team, die Hitze ist für viele nicht nur anstrengend, es gibt jetzt auch ein immer größeres Problem mit den Flüssen.
2: Ja, genau, weil es nicht regnet. Wir sehen ja seit Wochen schon, wie wenig Wasser die Flüsse haben. Vor allem der Rheinpegel ist ein Problem, weil die Binnenschiffe schon jetzt nicht mehr voll beladen werden können. Es droht aber leider noch schlimmer zu werden. Der Bundesverband der Binnenschiffer befürchtet, dass der Rhein bald gar nicht mehr durchgängig befahrbar sein wird. Man rechnet im Laufe der Woche damit, dass es dann an einigen Stellen so wenig Wasser gibt, dass man gar nicht mehr mit dem Schiff durchkommt, auch nicht mit wenig Ladung. Und damit wäre der Rhein dann zweigeteilt, sagte ein Verbandssprecher. Es würden dann nur noch Schiffe voraussichtlich zwischen Amsterdam und wahrscheinlich Köln fahren und dann erst wieder weiter südlich ab Rheinland-Pfalz, zum Beispiel ab Koblenz, wo die Mosel dazu stößt. Das würde die Transporte natürlich noch mal deutlich erschweren. Bundesverkehrsminister Bilger hatte ja das Sonntagsfahrverbot für Lkw deshalb schon teilweise aufgehoben. Und ja, dann werden wir uns auf noch mehr Laster auf der Autobahn einstellen müssen, auch sonntags. Irgendwie müssen die Güter ja transportiert werden und wir können dann nur auf ganz viel Regen hoffen.
1: Danke, Marc. Und jetzt weitere Meldungen im Überblick. Im vergangenen Jahr sind in Deutschland mehr Kinder im Straßenverkehr verunglückt. Das zeigen neue Zahlen des Statistischen Bundesamts. Demnach kamen mehr als 29.000 Kinder unter 15 Jahren bei Verkehrsunfällen zu Schaden. 31 von ihnen kamen dabei ums Leben. In der Nähe von Athen ist schon wieder ein Waldbrand ausgebrochen. Fast 200 Feuerwehrleute sind aktuell im Einsatz. Auch ein Dorf musste wieder evakuiert werden. Auch aus Spanien und Frankreich werden neue Waldbrände gemeldet. Bei einem ukrainischen Drohnenangriff in der russischen Region Tatarstan sind mindestens 12 Menschen getötet worden. Dazu wurden nach Angaben der russischen Behörden 39 weitere Menschen verletzt. Es ist damit einer der schwersten ukrainischen Angriffe seit Kriegsbeginn. Die meisten, die aktuell eine Wohnung suchen, können davon wahrscheinlich ein Lied singen. Es gibt zu wenig und oft sind sie zu teuer. Zeigen jetzt auch neue Daten, die der Verband Deutscher Pfandbriefmarken vorgelegt hat. Dazu gehören rund 50 Immobilienfinanzierer wie die Deutsche Bank, die Commerzbank, Bausparkassen und Sparkassen. Demnach sind die Neuvertragsmieten im zweiten Quartal wieder deutlich gestiegen. Bundesweit waren es im Schnitt rund 3,2% im Vergleich zum Vorjahreszeitraum. Schaut man sich die Entwicklung in den 7 größten deutschen Städten an, dann sind die Mieten am stärksten in Düsseldorf raufgegangen. Auch die Kaufpreise für Häuser und Wohnungen sind gestiegen. Der Wohnungsmangel treibe Mieten und Preise weiter hoch, heißt es vom Verband. Und das waren die Nachrichten mit Danny Hoppe.
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3: Das ist wieder ein schöner Sommertag heute. Die Sonne zeigt sich euch immer mal wieder. Nur lokal kann es dann auch mal regnen, aber wirklich nur vereinzelt. Meist ist es trocken heute bis 31 Grad und morgen weiter sonnig und trocken bis 28 Grad.
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3: Und hier kommen die Staus ab 12 Minuten Zeitverlust. Die A2 Dortmund-Oberhausen zwischen Gladbeck-Ellinghorst und Bottrop. 4 Kilometer Stau, 12 Minuten plus. Die A3 Köln-Oberhausen zwischen Duisburg-Wedau und Oberhausen-Lierich. 3 Kilometer Stau, 54 Minuten braucht ihr hier länger. Die A44 Dortmund-Kassel zwischen dem Kreuz Württemberg-Haren und Lichtenau. 5 Kilometer Stau, 20 Minuten plus. Die A44 Kassel-Dortmund zwischen dem Kreuz Werl und dem Kreuz Dortmund-Unna. 4 Kilometer Stau, 12 Minuten. Die A46 Heinsberg-Düsseldorf zwischen Grevenbruch und Kapellen. 4 Kilometer Stau, ihr müsst hier 14 Minuten mehr einplanen. Und die A61 Venlo-Mönchengladbach zwischen Mackenstein und Mönchengladbach-Nordpark. 4 Kilometer Stau, 14 Minuten plus. Gute Fahrt!
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3: Hallo zusammen, wir starten gemeinsam in diese neue Woche. Die erste Hälfte der Sommerferien haben wir jetzt auch schon rum und wir bereiten uns hier natürlich auch auf Mittwoch vor. Habt ihr gehört, ne? Partielle Sonnenfinsternis hier bei uns in NRW. Wo ihr gucken könnt und was ihr alles so beachten müsst, alles dazu dann gleich bei mir. Mein Name ist Laura Potting. Ich freue mich sehr, dass ihr zuhört. Einen schönen Montag euch.

0: dunkles Omen galt. Heute aber nicht, heute haben wir aber nur noch Bock drauf. Ihr habt's gehört, unter anderem in Teilen von Spanien wird's ja eine totale Sonnenfinsternis geben. Jetzt am Mittwoch, da sind auch alle schon ganz aus dem Häuschen, da sind Hotels ausgebucht, Leute vermieten ihre Dachterrassen und Gärten. Hier bei uns in NRW wird es nur eine partielle Sonnenfinsternis geben. Das bedeutet, der Mond schiebt sich dabei nur teilweise vor die Sonne. Aber auch das wird richtig, richtig geil. Kollege Sascha Fassbender ist da. Hallo.
1: Hi.
0: So, wann ganz konkret geht es denn am Mittwoch los?
1: Also hier in NRW fängt das Ganze so je nach Standort ab etwa 7:15 abends am Mittwoch an. Die partielle Sonnenfinsternis erreicht ihren Höhepunkt 7:50 und endet dann kurz vor 21 Uhr. Dann verschwindet die Sonne hinter dem Horizont. Das hat uns die Sternwarte in Bochum erklärt. Und auch danach wird es noch richtig cool. Nach der Sonnenfinsternis soll es nämlich einen Perseidenschauer geben. Sprich, ganz, ganz viele Sternschnuppen können euch was wünschen auf jeden Fall. Wettermäßig sieht es auch gut aus. Nur wenige Wolken stand jetzt. Also die Sicht wird sehr wahrscheinlich frei sein.
0: So, jetzt müssen wir also nur noch einen Ort zum Gucken haben.
1: Mhm, richtig. Am besten irgendwo, wo es hoch ist. Bitte auf keinen Fall auf irgendwelche Dächer klettern oder so. Sondern zum Beispiel zu einer Anhöhe oder einem Berg fahren, wo es Richtung Nordwesten eine freie Sicht gibt. Viele Sternwarten laden auch günstig oder teilweise auch komplett kostenlos ein. Zum Beispiel in Aachen, Bochum, Bonn, Köln und Mönchengladbach. Da gibt es dann auch so richtige Veranstaltungen drumherum. Auch Mitmachprogramme, teilweise auch für Kinderaktionen. Checkt dafür auf jeden Fall die Homepages der Sternwarten in eurer Nähe ab. Und ganz wichtig, bitte nur mit Spezialbrillen reinschauen. Wer ohne so eine Brille direkt in die Sonne guckt, kann seine Augen schädigen. Lasst das auf jeden Fall sein. Auch klassische Sonnenbrillen und sowas sind keine Option.
0: Also holt euch eine richtige Brille extra für die Sonnenfinsternis. Gibt es zum Beispiel bei manchen Optikern in Planetarien oder in Sternwarten. Danke, Sascha.
1: Gerne.
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1: Mit Jacqueline Kosanke. Guten Tag. Nach einem Feuerwehreinsatz bleibt das Schwimmbad in Bilk vorerst geschlossen. Grund ist ausgelaufene Schwefelsäure. Die Feuerwehr ist am Sonntagmorgen um kurz nach 8 alarmiert worden. Warum die Schwefelsäure ausgelaufen ist, ist aber noch unklar. Zwei Mitarbeiter der Bädergesellschaft wurden verletzt. Sie kamen ins Krankenhaus, konnten es nach ersten Informationen aber schon wieder verlassen. Das Bad neben den Düsseldorf-Arkaden bleibt erst einmal gesperrt. Im Laufe des Tages soll entschieden werden, wann es wieder öffnen kann. Vorher muss die Technik überprüft werden. Statt mit Greifzangen wird bei der Düsseldorfer Clean-Up-Initiative Blockblocks im Moment mit Spaten und Spitzhacken gearbeitet. Der Grund: durch das Niedrigwasser kommt im Rhein besonders schwerer Müll zum Vorschein, sagt Viktoria Blocksdorf von Blockblocks.
2: Wir holen da zum Teil Stücke von Fahrrädern raus. Wir haben einen Außenbordmotor letztens geborgen, einen Teil von einem Motorrad, Stühle, Möbel, Rohre. Das gehört jetzt alles dazu und muss erstmal bewältigt werden und transportiert werden. Das verlangt uns einiges ab, aber wir sind natürlich auch voller Tatendrang dabei, um das alles rauszuholen, jetzt wo der Pegelstand so niedrig ist und die Gelegenheit einmal da ist.
1: Durch die großen Funde wird auch die Entsorgung komplizierter, denn vieles sei Sondermüll und könne deshalb nicht einfach von der Avista abgeholt werden. Nach einer Schlägerei in der Altstadt schwebt ein Mann in Lebensgefahr. Der 46-Jährige war in der Nacht von Samstag auf Sonntag mit einem bislang unbekannten Tatverdächtigen in Streit geraten. Marc Pesch hat die Einzelheiten.
3: Die Tat hatte sich laut Polizei gegen kurz nach 12:30 auf der Flingerstraße Ecke Kapuzinergasse ereignet. Warum die beiden Männer in Streit geraten waren, ist unklar. Der Tatverdächtige soll das Opfer geschlagen haben. Daraufhin fiel der 46-Jährige zu Boden und prallte dort mit dem Kopf auf. Der Tatverdächtige soll zunächst ein paar Schritte in die Kapuzinergasse gelaufen sein. Dort soll er dann umgedreht haben, um über die Mittelstraße zu flüchten. Er wird als etwa 26 bis 30 Jahre alt beschrieben, soll dunkel gekleidet gewesen sein und in russischer Sprache gesprochen haben. Das Opfer schwebt laut Polizei in Lebensgefahr.
1: Und das waren die Nachrichten mit Jacqueline Kosanke.
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4: Ihr bekommt heute viel Sonne, ab bis 31 Grad sind drin. Dazu ist es meist trocken, nur ganz vereinzelt kann es auch mal regnen. Morgen ist es genauso, bis 28 Grad.
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4: Und hier kommen die Staus ab 14 Minuten Zeitverlust. Die A3 Köln-Oberhausen. Da steht ihr zwischen Duisburg-Wedau und dem Kreuz Kaiserberg im Stau 3 Kilometer lang. Ihr braucht 39 Minuten länger. Die A30 Bad Oeynhausen-Rheine zwischen dem Kreuz Osnabrück-Süd und Osnabrück-Hellern. 4 Kilometer Stau, 14 Minuten. Die A40 Duisburg-Essen zwischen Mülheim-Dümten und Mülheim-Winkhausen. 1 Kilometer Stau, eine Viertelstunde plus. Die A44 Kassel-Dortmund zwischen dem Kreuz Werl und dem Kreuz Dortmund-Ohna. 4 Kilometer Stau, eine Viertelstunde plus. Und die A61 Venlo-Mönchengladbach zwischen Mackenstein und Mönchengladbach-Nordpark. 5 Kilometer Stau, 23 Minuten plus. Gute Fahrt euch!
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4: Hallo zusammen. Und dann kommt ihr so aus dem Urlaub, ne? Und dann Wäsche waschen, einkaufen, auf der Arbeit direkt 20 Meetings am Tag 1. Alle liegen gebliebenen Aufgaben müssen auch noch erledigt werden. 35 Milliarden E-Mails gecheckt werden und pam. Nach 5 Minuten ist die ganze Urlaubserholung weg. Wie kann ich machen, dass mir das nicht passiert? Wie strecke ich die Urlaubserholung noch ein bisschen? Das klären wir gleich. Wir haben mal eine Expertin angehauen, die hat uns ein paar Tipps gegeben. Und diese Expertin sagt uns auch, ob kurze Urlaube vielleicht sogar besser sind als lange. Also viele kurze statt ein langer. Hören wir gleich alles. Mein Name ist Laura Potting und das hier sind Juli.
5: Therapie.

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0: früher einfach so schön 6 Wochen lecker auf dem Campingplatz in den Sommerferien verbracht. Heute sind selbst die Campingplätze zum Teil schon schweineteuer. Wie lange fahrt ihr denn eigentlich so in den Urlaub? Mittlerweile ist ja so ein 2-wöchiger Urlaub finanziell bei vielen schon nicht mehr einfach so drin, ist einfach zu teuer. Da geht der Trend tatsächlich eher in Richtung Kurzurlaub. Und wir haben uns deswegen gefragt, ob so ein kurzer Urlaub genauso erholsam sein kann wie ein längerer. Genauer gesagt, ich frage das jetzt den Kollegen Stefan Rehk. Hallo!
1: Hallo! Ja, erstmal gute Nachrichten. Die Länge des Urlaubs spielt nämlich gar keine Rolle beim Thema Erholung. Mhm. Also du bist weder erholter, noch bist du über den Urlaub hinaus länger erholt, wenn du einen mehrwöchigen Urlaub machst statt eines Kurzurlaubs.
2: Deshalb ziehen manche eben den Schluss, weil man ja eben nur begrenzten Urlaub hat im Jahr, dass es eigentlich sinnvoller sein kann, eben den Urlaub ein bisschen mehr aufzuteilen und vor allen Dingen nicht alles auf einen Urlaub zu setzen.
1: Das sagt Psychologin Carmen Binnewies von der Uni Münster.
0: Heißt also, ich bin nicht nur gleich gut erholt, sondern ich kann sogar öfter erholt sein, wenn ich mehrere kleinere Urlaube mache, ja, als einen großen?
1: Genauso ist es. Aha. Beim Thema Erholung geht es nicht darum, wie lange man etwas tut.
2: Ich kann eben auch 8 Stunden frei haben und was ganz Unerholsames irgendwie erleben und umgekehrt nur 2 Stunden irgendwie frei haben und da mich super toll entspannen. Und so ist das ähnlich auch im Urlaub.
1: Genau, es geht nämlich vielmehr darum, was du machst.
0: Und was kann ich dann machen, um erholt zu sein?
1: Ja, ist eigentlich gar kein Hexenwerk.
0: Hervorragend.
1: Es gibt da eine ganz einfache Faustformel. Und zwar erholt man sich am besten mit Dingen, die einem Spaß machen. Klingt jetzt easy, aber man muss auch dazu sagen, ist nicht immer ganz leicht umzusetzen, wenn man zum Beispiel mit der ganzen Familie in den Urlaub fährt, weil Spaß ja auch total subjektiv ist.
2: Wenn ich zum Beispiel auch mit meiner Familie in Urlaub fahre und die wollen alle in den Wasserpark und ich bin aber überhaupt kein Fan davon, ne, dann komme ich an so einem Tag oder in dieser Zeit eben gar nicht auf meine Kosten.
1: Ja, genau. Und dann kommen halt nicht alle auf ihre Kosten beim Thema Erholung.
0: Danke, Stefan. Und die Expertin hat uns noch einen Tipp gegeben, ne? Damit ihr die Erholung nach dem Urlaub nicht direkt wieder verliert. Versucht, viel vor dem Urlaub schon zu erledigen. Legt euch nicht 20 Meetings auf den Tag 1 nach dem Urlaub und versucht euch in der Woche nach dem Urlaub auch ab und zu eine Auszeit zu nehmen. Zumindest eine kleine. So könnt ihr die Erholung auch noch so ein bisschen strecken.
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1: Mit Danny Hoppe, guten Tag. Seit Wochen beschäftigen uns jetzt schon Hitze und Trockenheit und es gibt immer mehr Stimmen, die sagen, wir dürfen das nicht einfach so hinnehmen. Immer mehr Verbände und Berufsgruppen fordern von der Politik einen wirksamen Hitzeschutz. Der grünen Gesundheitsexperte Dahmen zum Beispiel wirft der Bundesregierung vor, nichts zu tun. Man brauche ein bundesweites Alarmstufensystem, sagte er in der ARD. Je nach Lage und Temperatur müsse man mit konkreten Maßnahmen auf die Gefahren der Hitze reagieren. Marc Weiß hat mehr dazu.
2: Dahmen findet drastische Worte. Es könne nicht sein, dass unsere Behörden einfach nur Hitzetote zählen. Gerade besonders gefährdete Gruppen bräuchten jetzt konkreten Schutz, sagte er. Dazu zählen vor allem alte und chronisch kranke Menschen. Dahmen ärgert sich besonders darüber, dass es nach wie vor in den meisten Zimmern von Krankenhäusern und Pflegeheimen keine Klimaanlagen gibt. Das gleiche gilt für Schulen, Unis und Kindergärten. Diese Missstände sind seit Jahren bekannt. Geändert hat sich bis heute aber nichts. Auch die Landwirte stellen Forderungen. Hitze und Trockenheit bedrohten die Ernten massiv. Man brauche einen Instrumentenkasten, um sich dem Klimawandel anpassen zu können, sagte Verbandsgeneralsekretärin Sabet im WDR. Als Beispiel nannte sie die Erlaubnis für verschiedene Züchtungen von hitzeresistenten Pflanzen. Auch nationale Zuschüsse und Hilfen bei der Düngemittelversorgung seien notwendig. In anderen Ländern gäbe es das. Der Handelsverband fordert die dauerhafte Zulassung von sogenannten Lang-LKW oder Gigalinern. Im Moment können kaum noch Binnenschiffe fahren, weil die Flusspegel zu niedrig sind. Deshalb werden schon jetzt deutlich mehr Waren mit Lastern transportiert.
1: Und jetzt weitere Meldungen im Überblick. Im vergangenen Jahr ist in Deutschland im Schnitt alle 18 Minuten ein Kind im Straßenverkehr verletzt oder getötet worden. Das zeigen neue Zahlen des Statistischen Bundesamts. Demnach sind mehr als 29.000 Kinder bei Unfällen verunglückt. Das ist ein Anstieg um 7%. 74 Kinder kamen dabei ums Leben. Der Handelsverband Deutschland und die Gewerkschaft der Polizei fordern härtere Maßnahmen gegen Ladendiebstahl. Dem Einzelhandel entstehe dadurch jedes Jahr ein Schaden von rund 3 Milliarden Euro, heißt es in einem gemeinsamen Positionspapier. Gefordert werden darin mehr Videoüberwachungen, eine bessere Ausstattung der Polizei und Staatsanwaltschaften, die sich speziell mit Ladendiebstählen beschäftigen. In den Verhandlungen zwischen den USA und dem Iran ist momentan offenbar nicht viel Bewegung. Man verhandle zurzeit nur halbherzig, sagte US-Präsident Trump dem Nachrichtenportal Axios. Es sei wie eine Schachpartie und werde sich irgendwann regeln. Seit Tagen schon stößt der Ätna Asche und glühende Gesteinsbrocken aus und sorgt so für Probleme im Flugverkehr rund um die italienische Insel Sizilien. Auch heute kommt er nicht zur Ruhe. Die italienischen Behörden berichten von dicken Lavaströmen, die aus zwei Schloten nach außen dringen. Deshalb wurden bis zum Nachmittag alle Landungen auf dem nahegelegenen Flughafen Catania ausgesetzt. Davon betroffen sind viele Touristen, auch aus Deutschland. Aktuell gilt für den mehr als 3.300 Meter hohen Ätna die höchste Warnstufe Rot. Das heißt, dass eine Eruption mit einem großen Ascheausstoß unmittelbar bevorsteht oder dass sie schon in Gange ist. Und das waren die Nachrichten mit Danny Hoppe.
0: Das Düsseldorf-Wetter.
3: Mal sonnig, mal ein bisschen bewölkt, dazu trocken und warm bis 31 Grad. So sieht das heute aus. Nur ganz vereinzelt kann es auch mal Regen geben, aber wirklich nur stellenweise und vereinzelt. Morgen dann weiter sonnig und weiter kein Regen in Sicht bis 28 Grad.
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3: Und das sind die Staus ab 16 Minuten Zeitverlust. Wir starten mit der A1 Dortmund-Münster zwischen Hamburg und Werne und Münster-Hiltrup. 5 Kilometer Stau, ihr braucht hier 17 Minuten länger. Die A3 Köln-Oberhausen zwischen dem Kreuz Ratingen-Ost und dem Kreuz Kaiserberg. 6 Kilometer Stau, eine Dreiviertelstunde plus. Die A44 Kassel-Dortmund zwischen dem Kreuz Werl und dem Kreuz Dortmund-Unna. 5 Kilometer Stau, 27 Minuten plus. Die A45 Dortmund-Hagen zwischen dem Kreuz Dortmund-Nordwest und Dortmund-Hafen. 4 Kilometer Stau, 16 Minuten. Und die A57 Krefeld-Nimwegen zwischen dem Kreuz Moers und Moers-Hülsdonk. 3 Kilometer Stau, 16 Minuten plus. Gute Fahrt!
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3: Einen wunderschönen guten Tag zusammen. Ich bin Laura Potting. Schön, dass ihr zuhört. Ja, da willst du einfach nur mit deinen Lieben den schönsten Tag in deinem Leben feiern und dann kommst du kaum durch zur Kirche, zu deiner eigenen Hochzeit, weil einfach tausende Menschen dir den Weg blockieren und Fotos machen wollen von dir. Das ist einem Paar auf Madeira passiert. Es ging im Vorfeld zu ihrer Hochzeit nämlich Gerüchte rum, dass Cristiano Ronaldo in dieser Kirche heiraten wird. Und dann sind tausende Fans dahin, um Fotos zu machen. Nur leider war da eben gar nicht Cristiano Ronaldo, sondern da war ein völlig anderes Pärchen. Und die Braut, die hat es am Ende auch nur mit Mühe und Not in die Kirche geschafft. Und dann konnte aber wirklich auch geheiratet werden. Und die Fotos von ihr und ihrem Mann, die gehen gerade um die Welt. Also 5 Minuten Fame gab's gratis obendrauf.

0: Machst du schön mit Feta und Minze und heute ist Tag der Wassermelone. Wassermelone eignet sich eigentlich auch zu allem, ne? Außer vielleicht zum Tennisspielen. Findet auch er hier.
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2: Wassermelone auf die Eins, ganz klar. Ja, sie ist wahrscheinlich der beste Sommersnack nach Bier. Ja, frisch, kühlend und sie besteht zu 90% aus Wasser. Noch mehr Wasser hat eigentlich nur Wasser. Außerdem ist sie von Haus aus verpackt und zwar nicht so eine Fake-Verpackung wie bei der Banane. Ne? Melonen würden Bananen in freier Wildbahn fertig machen. Bananen, ey, die gehen beim ersten bisschen Druck kaputt, die versauen dir den ganzen Rucksack, dann musst du dir so eine peinliche Bananendose anschaffen. Das ist das Liegefahrrad für Tupperwaren, Freunde. Der Liebestöter aus Plastik. Noch uncooler sind ja nur Brustbeutel, Socken in Sandalen oder Oliver Pocher. Nee, Melonen nicht, ne? Die Schale, die ist kratz- und stoßfest. Klar, im Transport manchmal ein bisschen unhandlich, aber wofür gibt's denn Maxi-Cosi? Da passen die super rein. Und immer dran denken, wenn ihr einen Wassermelonensalat macht.

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1: Mit Jacqueline Kosanke. Guten Tag. Durch das Niedrigwasser im Rhein kommen gerade Dinge zum Vorschein, die sonst unter Wasser liegen. Autoreifen, E-Scooter und sogar alte Schiffsteile. So problematisch der niedrige Pegel auch ist, für Aufräuminitiativen hat er einen Vorteil. Denn der Müll wird jetzt sichtbar, sagt Viktoria Blocksdorf von der Clean-Up-Initiative BlockBlocks.
2: Es lohnt sich natürlich, das jetzt rauszuholen, weil ansonsten haben wir ja für diese Dinge, die sonst mitten im Flussbett stecken, überhaupt keine Möglichkeit, überhaupt an die dran zu kommen, weil sie eigentlich unter Wasser sind.
1: Bei normalen Sammelaktionen kommen in 2 Stunden im Schnitt rund 200 Kilo Müll zusammen. Bei der letzten Aktion am Paradiesstrand waren es aber mehr als 1,6 Tonnen. Der Grund, sonst werde vor allem kleinerer Müll wie Verpackungen gesammelt. Jetzt liegen deutlich größere und schwerere Teile im Flussbett offen. In der Nacht auf Sonntag hat es zwischen Pempelfort und Gerresheim eine Verfolgungsfahrt zwischen einem Mietwagenfahrer und der Polizei gegeben. Marc Pesch hat die Einzelheiten.
3: In Pempelfort hatte die Polizei den Mietwagen kontrollieren wollen. Der Autofahrer beschleunigte jedoch und fuhr Richtung Norden. In Gerresheim wurde es dann turbulent. Um die Polizei abzuschütteln, raste der Fahrer mit seinem Wagen durch die Einlassschranke eines Krankenhauses. Auf dem Gelände der Klinik versuchten er und seine Begleiterin dann zu Fuß zu flüchten. Beide wurden jedoch von der Polizei gestellt. Der 19-Jährige stand unter Drogeneinfluss und hatte keinen Führerschein.
1: Die Fortuna hat zum Auftakt der Drittligasaison den erhofften Sieg verpasst und stattdessen eine Niederlage hinnehmen müssen. Bei Waldhof Mannheim unterlag das Team mit 1:2. Über 5000 mitgereiste Fortunen sahen bereits nach 4 Minuten eine spielentscheidende Szene. Mehr dazu von Antenne Düsseldorf-Reporter Oliver Bendt.
4: Da hätte die schwache Schiedsrichterin Fabienne Michel nach einer Notbremse zwingend die rote Karte gegen einen Mannheimer Verteidiger zücken müssen. Tat sie aber nicht, sonst wäre der Spielverlauf vermutlich ein anderer gewesen. So vergab die Fortuna anfangs viele gute Chancen, kassierte dann nach einem Torwartfehler das 0:1, kurz nach der Pause das 0:2 und schaffte nur noch den Anschlusstreffer durch Fabian Schleusner, der kurz vor Schluss auch noch mit einem Kopfball an den Innenpfosten Pech hatte. Insgesamt sah man bei der Fortuna aber noch einige Baustellen. Vor allem in der Defensive gab es große Lücken und die Abstimmung passte selten.
1: Und das waren die Nachrichten mit Jacqueline Kosanke.
0: Das Düsseldorf-Wetter.
5: Einiges an Sonne dabei heute an diesem Montag, bis 31 Grad sind drin. Dazu ist es meist trocken, nur ganz vereinzelt kann es auch mal regnen. Und am Dienstag bleibt es weiter trocken und warm bis 28 Grad.
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5: Und das sind die Staus ab 18 Minuten Zeitverlust. Die A3 Köln-Oberhaußen zwischen dem Kreuz Ratingen-Ost und dem Kreuz Kaiserberg. 5 Kilometer Stau, 49 Minuten Zeitverlust. Die A30 Rheine-Osnabrück zwischen dem Kreuz Lotte-Osnabrück und Osnabrück-Sutthausen. 5 Kilometer Stau, 20 Minuten. Die A31 Lingen-Oberhausen zwischen Schüttorf-Ost und Gronau-Ochtrup. 2 Kilometer Stau, 18 Minuten. Die A44 Kassel-Dortmund zwischen dem Kreuz Werl und dem Kreuz Dortmund-Unna. 4 Kilometer Stau, eine halbe Stunde plus. Und die A52 Düsseldorf-Mönchengladbach zwischen Schiefbahn und Mönchengladbach-Neuwerk. 2 Kilometer Stau, 21 Minuten plus. Kommt gut durch.
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5: Es gibt so Songs, die brennen sich in dein Gehirn ein und kommen da dann auch erstmal für einige Tage nicht mehr raus. Und so einen Song bekommt ihr gleich von 1986. Der vermutlich am häufigsten gespielte Song zum Jahreswechsel. The Final Countdown, heute mal mitten im August. Hört ihr gleich. Vorher noch der Song, der Felix Jähn 2015 den ersten weltweiten Hit brachte. Hier ist Cheerleader und ich bin Laura Potting. Einen schönen Montag euch.

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0: Stellt euch mal vor, ihr seid 3 Monate lang eingesperrt. Kein Tageslicht, kein frisches Essen, kein Google, kein Instagram, nix. Und nur einmal die Woche 5 Minuten duschen. Das haben 6 Frauen und Männer jetzt hinter sich. Sie haben an einer Isolationsstudie mit dem Namen SOLIS 100 teilgenommen. Damit wollen die Europäische Weltraumorganisation ESA und das Deutsche Zentrum für Luft- und Raumfahrt lange Missionen etwa zum Mond oder zum Mars untersuchen. Und jetzt ist die Studie eben offiziell beendet und Teilnehmerin Flavi ist froh, nach 100 Tagen endlich wieder raus zu sein.
1: Ja, und ich freue mich natürlich riesig.
0: 100 Tage kein Tageslicht, kein frisches Essen, kein Internet.
2: Die größte Herausforderung war es, nicht die Liebsten, die Familie, die Freunde direkt bei sich zu haben.
0: Das kann ich verstehen. Das sagt Rami. Auch er hat an dieser Isolationsstudie teilgenommen. Vor der Studie wurde eingekauft für 100 Tage. Und ja, ihr könnt euch das sicherlich selber vorstellen, da wurde es kulinarisch dann irgendwann schnell einseitig. Vor allem gab es viel
1: Mais. Wir hatten sehr viele Menüs mit Mais und ich glaube, wir können es alle nicht mehr sehen für eine Weile.
0: Ja, die wichtigste Frage für mich: Wie war für Flavi und Rami der Moment, nach 100 Tagen Isolation wieder zurück in den Alltag zu kommen?
2: Die Tür ging ganz plötzlich auf und sofort kam die Wärme rein und Gerüche. Was ich nicht erwartet hätte, war, dass die Gerüche einen so überwältigen, die ganzen Gerüche von Menschen, von Leben, von Natur, von Hitze.
1: Wir sind rausgerannt in die Natur, die Sonne auf der Haut zu spüren und die frische Luft zu riechen.
0: 23 Teams und Wissenschaftler aus der ganzen Welt haben die Isolationsstudie in Köln verfolgt. Das alles wird jetzt ausgewertet und erste Ergebnisse sollen im nächsten Jahr vorliegen. Das große Ziel: eine Mondbasis und dann ab zum Mars.
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1: Mit Danny Hoppe. Guten Tag. Der mutmaßliche Anschlagsversuch am Flughafen Leipzig hat die Politik aufgeschreckt. Jetzt gibt es neue Hinweise, die offenbar eindeutig auf einen Anschlag hindeuten. Es geht um Aufnahmen einer Überwachungskamera. Sie sollen zeigen, wie die gefundene Drohne direkt auf das geparkte ukrainische Flugzeug zugesteuert und auf der Tragfläche eingeschlagen ist. Das meldet die Zeit. In den Tragflächen befinden sich in der Regel Treibstofftanks. Marc Weiß aus dem News-Team: bei dem Aufprall soll sich der Zünder gelöst haben.
2: Genau, und das würde tatsächlich auch erklären, warum man den Zünder etwas weiter entfernt gefunden hat. So langsam wird wohl dann ein Bild daraus, so wie es jetzt aussieht, ist eine mit Sprengstoff bestückte Drohne gegen die ukrainische Frachtmaschine geflogen, und zwar auf die Tanks. Also vermutlich war das genau so gesteuert. Beim Aufprall ist sie aber nicht explodiert, weil der Zünder einen Defekt hatte. Der hat sich bei diesem Aufprall gelöst und wurde deshalb ein paar Meter weiter entfernt gefunden. Das heißt, man ist am Flughafen Leipzig offenbar wirklich nur ganz, ganz knapp einer gigantischen Explosion entgangen, weil eben dieser Zünder nicht funktioniert hat.
1: Gibt's denn inzwischen was Neues dazu, wer dahinter stecken könnte?
2: Also offiziell sagt kein deutscher Spitzenpolitiker und keine Behörde, dass man Russland als Drahtzieher verdächtigt, obwohl dafür vieles sprechen würde. Der Flughafen Leipzig ist ein wichtiger Umschlagplatz für Militärgüter für die Ukraine. Also von hier werden Waffen, die der Westen zur Verfügung stellt, in die Ukraine geflogen, damit sich das Land gegen die Angriffe Russlands verteidigen kann. In den USA wird darüber sehr viel offener gesprochen. Einige Politiker und auch Medien dort berichten inzwischen, dass Russland da wohl hinterstecke. Bei uns ist man da noch sehr viel zurückhaltender. Warum, ist nicht klar.
1: Danke, Marc. Und jetzt weitere Meldungen im Überblick. Die Binnenschiffer schlagen Alarm. Sie befürchten, dass der Rhein wegen des Niedrigwassers im Laufe der Woche nicht mehr durchgängig befahrbar sein könnte. Das sagte der Chef des Bundesverbandes der deutschen Binnenschifffahrt, Schwanen, der RP. Im Prinzip sei der Rhein damit zweigeteilt. Seit 2015 ist durch Betrug beim Mindestlohn ein Schaden von rund 64 Milliarden Euro entstanden. Das hat der Deutsche Gewerkschaftsbund ausgerechnet. 35 Milliarden davon hätten Arbeitnehmer getragen, die den Mindestlohn nicht in voller Höhe bekommen hätten, heißt es. Im November hatte das Aachener Landgericht einen Ex-Krankenpfleger wegen zehnfachen Mordes zu einer lebenslangen Freiheitsstrafe verurteilt. Jetzt nimmt der Fall immer größere Dimensionen an. Die Staatsanwaltschaft ermittelt inzwischen in mehr als 120 weiteren Verdachtsfällen. Das hat eine Sprecherin bestätigt. Zuletzt war es etwas ruhiger um FIFA-Chef Gianni Infantino geworden. Zu ruhig finden offenbar die UEFA und die Verbände für Asien und Nord- und Mittelamerika sowie der Karibik. Sie wollen den Druck hochhalten und haben jetzt einen gemeinsamen Brief veröffentlicht. Darin fordern sie erneut einen Neuanfang an der Spitze der FIFA und werfen Infantino Täuschung vor. Noch immer fehle jede Einsicht, dass der Versuch, eine Beteiligung an der WM zu verkaufen, ein gravierender Fehler gewesen sei. Und zwar nicht nur ein Verfahrensfehler, sondern ein grundlegender Vertrauensbruch. Der Brief der drei Verbände endet mit einem Appell: man brauche eine Führung, die dem Fußball diene und ihn nicht beherrschen wolle. Und das waren die Nachrichten mit Danny Hoppe.
0: Das Düsseldorf-Wetter.
3: Das ist wieder ein schöner Sommertag heute. Die Sonne zeigt sich euch immer mal wieder. Nur lokal kann es dann auch mal regnen, aber wirklich nur vereinzelt. Meist ist es trocken heute bis 31 Grad und morgen weiter sonnig und trocken bis 28 Grad.
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3: Und hier kommen die Staus ab 21 Minuten Zeitverlust. Die A2 Oberhausen-Hannover zwischen dem Kreuz Dortmund-Nordwest und Dortmund-Nordost. 4 Kilometer Stau, 22 Minuten Zeitverlust. Die A3 Köln-Oberhausen zwischen Duisburg-Wedau und dem Kreuz Kaiserberg. 3 Kilometer Stau, hier müsst ihr 27 Minuten mehr einplanen. Die A40 Essen-Duisburg zwischen dem Dreieck Essen-Ost und Essen-Frohnhausen. 3 Kilometer Stau, 26 Minuten Zeitverlust. Die A44 Kassel-Dortmund zwischen dem Kreuz Werl und dem Kreuz Dortmund-Unna. 5 Kilometer Stau, 25 Minuten. Und die A57 Krefeld-Köln zwischen Köln-Worringen und Köln-Chorweiler. 4 Kilometer Stau, 21 Minuten plus. Gute Fahrt!
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3: Montage. Montage sind auch Wochentage, die einfach keiner braucht, oder? So viel Arbeitswoche noch übrig, schwierig. Ist wirklich schwierig. 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In einem Viertelstündchen hier bei mir erkläre ich euch, wie es läuft. Mein Name ist Laura Potting. Hi!

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Ich warte hier am anderen Ende auf euch.

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1: Mit Jacqueline Kosanke. Guten Tag. Durch das Niedrigwasser im Rhein kommen gerade Dinge zum Vorschein, die sonst unter Wasser liegen. Autoreifen, E-Scooter und sogar alte Schiffsteile. So problematisch der niedrige Pegel auch ist, für Aufräuminitiativen hat er einen Vorteil. Denn der Müll wird jetzt sichtbar, sagt Viktoria Blocksdorf von der Clean-Up-Initiative BlockBlocks.
2: Es lohnt sich natürlich, das jetzt rauszuholen, weil ansonsten haben wir ja für diese Dinge, die sonst mitten im Flussbett stecken, überhaupt keine Möglichkeit, überhaupt an die dran zu kommen, weil sie eigentlich unter Wasser sind.
1: Bei normalen Sammelaktionen kommen in 2 Stunden im Schnitt rund 200 Kilo Müll zusammen. Bei der letzten Aktion am Paradiesstrand waren es aber mehr als 1,6 Tonnen. Der Grund, sonst werde vor allem kleinerer Müll wie Verpackungen gesammelt. Jetzt liegen deutlich größere und schwerere Teile im Flussbett offen. Bei Radarkontrollen hat die Polizei am Wochenende in Düsseldorf hunderte Temposünder erfasst. Trauriger Spitzenreiter war ein 36-jähriger Autofahrer. Er wurde auf der Oberkasseler Brücke gleich 2-mal geblitzt. Einmal war er fast 70 Stundenkilometer zu schnell. Marc Pesch mit den Infos.
3: Der Mann wurde am Freitag bei erlaubten 50 mit 117 gemessen, am Samstag dann mit 70. Ein Motorradfahrer war ebenfalls flott unterwegs. Er fuhr an gleicher Stelle mit 92 Stundenkilometern. Ein Vespa-Fahrer aus Meerbusch wurde ebenfalls gestoppt und musste zu Fuß weiter. Sein Roller war frisiert, fuhr deshalb deutlich schneller als erlaubt und wurde entsprechend beschlagnahmt. Auch auf der Münchner Straße gab es Geschwindigkeitskontrollen. Hier waren fast 350 Auto- und Motorradfahrer zu schnell unterwegs. 6 müssen demnächst wohl eine Zeit lang den Führerschein abgeben.
1: Heute beginnt für alle Interessierten in Düsseldorf der freie Verkauf für Fortunas neue Ticketbundle. Seit 10 Uhr können Fans das Paket mit Karten für 2 Heimspiele kaufen. Ende August gegen Stuttgart 2 und Mitte September für das Derby gegen Duisburg. Das Angebot gilt nach Vereinsangaben für fast den kompletten Heimbereich, im Sitzbereich günstiger als 2 Einzelkarten. Infos stehen auch im entsprechenden Artikel auf antennedüsseldorf.de/Nachrichten. Und das waren die Nachrichten mit Jacqueline Kosanke.
0: Das Düsseldorf-Wetter.
4: Ihr bekommt heute viel Sonne, ab bis 31 Grad sind drin. Dazu ist es meist trocken, nur ganz vereinzelt kann es auch mal regnen. Morgen ist es genauso, bis 28 Grad.
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4: Und das sind die Staus ab 16 Minuten Zeitverlust. Die A3 Köln-Oberhausen zwischen Duisburg-Wedau und Oberhausen-Lierich 3 Kilometer Stau. Ihr braucht hier 21 Minuten länger. Die A40 Duisburg-Essen zwischen Duisburg-Häfen und dem Kreuz Kaiserberg 3 Kilometer Stau, 17 Minuten plus. Die A44 Kassel-Dortmund zwischen dem Kreuz Werl und dem Kreuz Dortmund-Unna 4 Kilometer Stau, 23 Minuten. Die A61 Koblenz-Mönchengladbach zwischen Rheinbach und Erftstadt, 10 Kilometer Stau im Moment, hier braucht ihr mindestens 16 Minuten länger. Und die A61 Koblenz-Mönchengladbach zwischen Mönchengladbach-Göderath und Mönchengladbach-Holt, 5 Kilometer Stau, 21 Minuten plus. Kommt gut durch!
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4: Grausamer Sommer, zumindest was die Waldbrände und den wenigen Regen und die Dürre angeht, ist das, glaube ich, aktuell absolut treffend, oder? Ich bin mir aber ziemlich sicher, dass es in Taylor Swifts Song Cruel Summer nicht darum geht, dass der Rhein gerade wenig Wasser hat. Wobei, es wäre mal ein Thema für einen Song, oder? Ich bin Laura Potting, hallo zusammen.

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0: Amy McDonald, Moby, Kaya Jana, Disney in Concert, Let's Dance, Blue, Herbert Grönemeyer, Mario Basler und unser Comedy Camp. Ist das krass? Für all das hauen wir diese Woche Tickets raus, so nach und nach jeden Tag. Und ich habe es ja eben schon gesagt, jetzt gerade sind Tickets dran für die bezaubernde Amy McDonald am 19.08. in Bonn. Und am Telefon ist jetzt Sabine. Hallo Sabine, wo steckst du gerade?
1: Ich bin gerade aufgestanden, weil ich Nachtdienst hatte und frühstücke.
0: Oh nein. Oh Gott, du Arme, du bist bestimmt ganz doll müde, oder?
1: Nee, ich habe ja jetzt ausgeschlafen und heute Abend muss ich nicht mehr arbeiten, von daher ist das alles kein Problem.
0: Was machst du beruflich?
1: Ich bin Krankenschwester.
0: Ganz, ganz toller Beruf. Und du hast gesagt, du musst heute Abend nicht arbeiten. Wir haben ja gerade Halbzeit in NRW, ferienmäßig. Geht's für dich vielleicht noch weg oder warst du schon im Urlaub?
1: Ich war im Urlaub, ich fahre aber auch noch. Wir fliegen jetzt ganz kurzfristig, was heißt kurzfristig, im September nach Teneriffa.
0: Ach, wie schön.
1: Mein Mann, der wollte da immer mal hin und da haben wir jetzt ein günstiges Angebot bekommen und dann haben wir gesagt, machen wir das einfach mal.
0: Geil. Und was bist du so für ein Urlaubsmensch? Eher so chillen am Pool oder richtig aktiv sein?
1: Also so eine Mischung aus beiden. Eigentlich sind wir gerne eher am Meer als am Pool. Also Pool abends, Meer tagsüber und dann kombiniert mit ein bisschen Gegenschauen. Gerade wenn man da noch nicht war, finde ich es immer schön, wenn man da auch was von sieht von der Insel.
0: Du rufst an, weil du möchtest die Tickets haben für Amy McDonald.
1: Genau.
0: Warum?
1: Ich habe gerade das Radio angemacht, habe das spontan gehört und ich gehe unheimlich gerne auf Konzerte. Ich bin jetzt auch nicht festgelegt musiktechnisch. Also dieses Jahr war ich schon auf einigen Konzerten von Howard Carpendale bis Clouseau, Michael Patrick Kelly. Ja, und Amy McDonald habe ich so noch nicht gehört und von daher würde ich mich freuen.
0: Und wen würdest du mitnehmen?
1: Entweder meine Tochter oder meinen Mann. Ich müsste dann gucken, wer Zeit hat. Ich glaube, meine Tochter ist da noch im Urlaub.
0: Okay.
1: Dann würde ich meinen Mann mitnehmen.
0: Ja, dann hoffen wir mal, dass dein Mann Zeit hat, weil du kriegst die Tickets.
1: Oh, das ist super. Dann sage ich herzlichen Dank. Das freue ich mich
0: sehr
1: aber.
0: Gerne.
1: Ja, super.
0: Ich wünsche dir ganz viel Spaß bei Amy McDonald. Lass das krachen.
1: Dankeschön. Ich freue mich.
0: Ja.
1: Das beginnt ja schön, der Tag.
0: Ja. Genau, und jetzt ruh dich gut aus nach deinem Nachtdienst und mach dir noch einen schönen Tag.
1: Ja, super, danke.
0: Ja, Sabine macht sich einen schönen Abend und ihr seid bitte nicht enttäuscht. Ihr habt hier die ganze Woche noch die Chance auf richtig, richtig tolle Events. Wir verlosen die ganze Woche Tickets. Also bleibt einfach am Radio und dann kriegt ihr mit, wann Tickets verlost werden. Und bis dahin hören wir jetzt Amy McDonald mit This is the Life.

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1: Mit Sarah Heinz, guten Tag. Seit 2015 gibt es in Deutschland den Mindestlohn. Bis heute gibt es aber immer noch Betriebe, die ihren Mitarbeitenden weniger Geld als vorgeschrieben zahlen. Laut Angaben des Zolls gibt es in jedem vierten Betrieb Verstöße gegen das Mindestlohngesetz und das ist teuer. Nach einer Berechnung des Deutschen Gewerkschaftsbunds hat das Umgehen des Mindestlohns Beschäftigte, Sozialkassen und die Staatskasse in den letzten 10 Jahren bis zu 64 Milliarden Euro gekostet. Mehr dazu von Marc Weiß.
2: Laut DGB arbeiten rund 6 Millionen Menschen zum Mindestlohn, vor allem in Gaststätten, Handel und in der Landwirtschaft. Mindestens 13,90 Euro die Stunde müssten diese Menschen bekommen, doch das passiert nicht immer. Das beliebteste Mittel von Arbeitgebern, den Mindestlohn zu umgehen, seien unbezahlte Überstunden oder eine nicht korrekte Zeiterfassung, so der Gewerkschaftsbund. Dadurch seien den Beschäftigten in den vergangenen 10 Jahren rund 35 Milliarden Euro entgangen, dem Fiskus rund 7 Milliarden an Steuern und den Sozialkassen 22 Milliarden an Beiträgen. Vor diesem Hintergrund kritisiert der DGB noch einmal die geplanten Sparmaßnahmen bei den Sozialversicherungen. Ein Teil der Finanzierungslücken dort gehe auf kriminelles Handeln von Arbeitgebern zurück, so DGB-Vize Körzel. Die Forderung nach mehr Kontrollen und mehr Personal für die Kontrollen kommt nicht überraschend. Die Arbeitgeber stimmen dem grundsätzlich zu, zweifeln allerdings an der Berechnungsgrundlage des DGB. Verstöße seien aber in jedem Fall nicht akzeptabel und müssten verfolgt werden, heißt es von der Bundesvereinigung der Arbeitgeberverbände.
1: Danke für die Infos, Marc. Noch mehr Meldungen jetzt im Überblick. Beim Drohnenvorfall am Leipziger Flughafen könnte es sich um einen Anschlag gehandelt haben. Dafür gibt es jetzt wohl Hinweise durch die Aufnahmen einer Überwachungskamera. Laut Bericht der Zeit sollen sie zeigen, wie die Drohne direkt auf das geparkte ukrainische Flugzeug zusteuerte und auf der Tragfläche einschlug. Der Iran-Krieg belastet finanziell vor allem Rentner und Haushalte mit niedrigem Einkommen. Nach Berechnungen des IFO-Instituts verlieren sie durch den Krieg zwischen 1,5 und fast 3% ihres verfügbaren Einkommens. Fast 30 Jahre nach der Tat beginnt in Las Vegas heute der Prozess um den Mord am US-Rapper Tupac. Angeklagt ist ein früherer Ganganführer. Er soll den Mord in Auftrag gegeben und die Waffe besorgt haben. Der Mord an Tupac ist eins der berühmtesten ungelösten Verbrechen in den USA. Viele rechnen auch jetzt nicht damit, dass das Verfahren geklärt werden kann. Es gibt in Deutschland immer noch zu wenige Wohnungen, deswegen sind auch die Mieten wieder teurer geworden. Der Verband Deutscher Pfandbriefmarken hat die Daten von rund 50 Immobilienfinanzierern ausgewertet, darunter auch die Deutsche Bank, Bausparkassen und Sparkassen. Dabei hat sich gezeigt, dass die Neuvertragsmieten im zweiten Quartal bundesweit um rund 3,2% gestiegen sind im Vergleich zum Vorjahreszeitraum. Bei den 7 größten deutschen Städten sind die Mieten demnach am stärksten in Düsseldorf nach oben gegangen und auch die Kaufpreise für Häuser und Wohnungen sind gestiegen. Und das waren die Nachrichten mit Sarah Heinz.
3: Das Düsseldorf-Wetter.
4: Mal sonnig, mal ein bisschen bewölkt, dazu trocken und warm bis 31 Grad. So sieht das heute aus. Nur ganz vereinzelt kann es auch mal Regen geben, aber wirklich nur stellenweise und vereinzelt. Morgen dann weiter sonnig und weiter kein Regen in Sicht bis 28 Grad.
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4: Und hier kommen die Staus ab einer Viertelstunde Zeitverlust. Die A3 Köln-Oberhausen zwischen Duisburg-Wedau und dem Kreuz Kaiserberg 3 Kilometer Stau. Ihr braucht hier 28 Minuten länger. Die A44 Dortmund-Kassel zwischen dem Kreuz Wünnenberg-Haaren und Lichtenau 6 Kilometer Stau, 17 Minuten plus. Die A44 Kassel-Dortmund zwischen Marsberg und dem Kreuz Wünnenberg-Haaren 5 Kilometer Stau, 18 Minuten. Die A61 Koblenz-Mönchengladbach zwischen Mönchengladbach-Göderath und Mönchengladbach-Holt 5 Kilometer Stau, 24 Minuten. Und die A448 Bochum-West Richtung Dortmund-Witten zwischen Bochum-Weidmar und Bochum-Wiemelhausen 1 Kilometer Stau, eine Viertelstunde plus. Kommt gut an!
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4: In Spanien vermieten sie ihre Dachterrassen für Hunderte von Euro an Leute, die sich die totale Sonnenfinsternis anschauen wollen. Hotels sind dort ausgebucht, Restaurants bieten Sonnenfinsternis-Dinner an. Hier in NRW ist es nicht ganz so krass. Immerhin bekommen wir auch nur in Anführungsstrichen eine partielle Sonnenfinsternis am Mittwoch zu sehen. Einige Events wird es aber trotzdem geben und das wird auch auf jeden Fall richtig cool. Und damit ihr auch geschützt seid, also eure Augen geschützt sind, ja, schauen wir gleich mal, wo ihr euch am besten noch eine Brille organisieren könnt und worauf ihr achten müsst. Hört ihr gleich hier bei mir. Möge die Macht mit euch sein. Ich bin Laura Potting. Hallo.

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0: Und habt ihr schon den besten Platz für Mittwochabend reserviert? Schön bei den Nachbarn auf der Dachterrasse oder doch lieber auf dem Hügel in der Nähe? Ja, am Mittwoch ist ja die heiß ersehnte partielle Sonnenfinsternis bei uns. Und so geil das Ganze auch ist, ne? Du willst ja nicht, dass deine Augen danach Schrott sind. Und deswegen, um die Sonnenfinsternis richtig genießen zu können, ist eine Sache ganz essentiell, wollte ich sagen. Also, ich mach's kurz, ihr braucht eine Sonnenfinsternisbrille, Punkt.
1: So eine Sonnenfinsternis angucken ist genau dasselbe wie die Sonne ganz allgemein angucken. Und die ist halt einfach viel zu hell. Das heißt, man braucht sowas wie eine Schutzbrille, also diese Sonnenfinsternisbrillen, die es gibt, um eben seine Augen da so ein bisschen zu schützen.
0: Sagt Caroline Liefke vom Verein Vereinigung der Sternfreunde. Und auch ganz wichtig, es muss die richtige Brille sein, damit die Augen auch wirklich geschützt sind.
1: Es drohen halt wirklich bleibende Augenschäden, wenn man da irgendwelchen Mist macht. Wenn man, mit Kerzenruß verdunkelte Glasscheibe hat oder gefaltete Rettungsdecken. All diese Sachen, die halt wirklich nicht dafür gedacht sind, die Sonne zu beobachten, sollte man besser wegtun, weil man weiß halt schlicht nicht, ob man sich doch die Augen schädigt.
0: Deswegen ganz wichtig, also keine andere Brille irgendwie zweckentfremden, also keine Sonnenbrille oder 3D-Brille oder so nehmen. Die richtigen werden sogar teilweise von den großen Optikerketten verkauft und kosten dann maximal ein paar Euro. Ruft da

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1: Mit Jacqueline Kosanke. Guten Tag. Das Schwimmbad in Bilk ist seit gestern nach einem Zwischenfall mit Schwefelsäure geschlossen. Zwei Schwimmbadmitarbeiter wurden verletzt. Die Feuerwehr war im Großeinsatz. Marc Pesch hat die Einzelheiten.
2: Gegen 8.22 Uhr wurde Alarm ausgelöst. Warum die Schwefelsäure zuvor ausgelaufen war, ist noch unklar. Zwei Mitarbeiter der Bädergesellschaft wurden verletzt und kamen ins Krankenhaus. Offenbar sind sie aber glimpflich davon gekommen. Sie konnten die Klinik wohl schon wieder verlassen. Die Feuerwehr war mit einem Großaufgebot und auch in Schutzanzügen im Einsatz. Das Bad neben den Düsseldorfer Kaden wurde gesperrt. Wann es wieder öffnen kann, soll heute im Laufe des Tages entschieden werden. Zuvor sind in Bilk technische Überprüfungen nötig.
1: Statt mit Greifzangen wird bei der Düsseldorfer Clean-Up-Initiative Blockblocks im Moment mit Spaten und Spitzhacken gearbeitet. Der Grund: durch das Niedrigwasser kommt im Rhein besonders schwerer Müll zum Vorschein, sagt Viktoria Blocksdorf von Blockblocks.
3: Wir holen da zum Teil Stücke von Fahrrädern raus. Wir haben einen Außenbordmotor letztens geborgen, einen Teil von einem Motorrad, Stühle, Möbel, Rohre, das gehört jetzt alles dazu und muss erstmal bewältigt werden und transportiert werden. Das verlangt uns einiges ab, aber wir sind natürlich auch voller Tatendrang dabei, um das alles rauszuholen, jetzt wo der Pegelstand so niedrig ist und die Gelegenheit einmal da ist.
1: Durch die großen Funde wird auch die Entsorgung komplizierter, denn vieles sei Sondermüll und könne deshalb nicht einfach von der Avista abgeholt werden. Die Fortuna hat zum Auftakt der Drittligasaison den erhofften Sieg verpasst und stattdessen eine Niederlage hinnehmen müssen. Bei Waldhof Mannheim unterlag das Team mit 1:2. Über 5000 mitgereiste Fortunen sahen bereits nach 4 Minuten eine spielentscheidende Szene. Mehr dazu von Antenne Düsseldorf-Reporter Oliver Bent.
4: Da hätte die schwache Schiedsrichterin Fabienne Michel nach einer Notbremse zwingend die rote Karte gegen einen Mannheimer Verteidiger zücken müssen. Tat sie aber nicht, sonst wäre der Spielverlauf vermutlich ein anderer gewesen. So vergab die Fortuna anfangs viele gute Chancen, kassierte dann nach einem Torwartfehler das 0:1, kurz nach der Pause das 0:2 und schaffte nur noch den Anschlusstreffer durch Fabian Schleusner, der kurz vor Schluss auch noch mit einem Kopfball an den Innenpfosten Pech hatte. Insgesamt sah man bei der Fortuna aber noch einige Baustellen. Vor allem in der Defensive gab es große Lücken und die Abstimmung passte selten.
1: Und das waren die Nachrichten mit Jacqueline Kosanke.
0: Das Düsseldorf-Wetter.
5: Einiges an Sonne dabei heute an diesem Montag, bis 31 Grad sind drin. Dazu ist es meist trocken, nur ganz vereinzelt kann es auch mal regnen. Und am Dienstag bleibt es weiter trocken und warm, bis 28 Grad.
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5: Und das sind die Staus ab 12 Minuten Zeitverlust. Die A2 Dortmund-Oberhausen zwischen dem Dreieck Bottrop und Oberhausen-Königshardt. 3 Kilometer Stau, 12 Minuten plus. Die A3 Köln-Oberhausen zwischen Duisburg-Wedau und dem Kreuz Kaiserberg, 2 Kilometer Stau, 26 Minuten. Die A44 Dortmund-Kassel zwischen dem Kreuz Wünnenberg-Haaren und Marsberg, 9 Kilometer Stau, eine halbe Stunde plus. Die A44 Kassel-Dortmund zwischen Marsberg und dem Kreuz Wünnenberg-Haaren, da steht ihr auf 5 Kilometern, ihr braucht so circa 17 Minuten länger. Und die A61 Koblenz-Mönchengladbach zwischen Mönchengladbach-Göderath und Mönchengladbach-Holt, 5 Kilometer Stau, 23 Minuten plus. Gute Fahrt!
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5: Einen schönen Montagmittag wünsche ich euch. Schön, dass ihr zuhört. Ich bin Laura Potting. Hallo zusammen.

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0: Ein bisschen mulmig ist einem ja doch, oder? Nach dem Drohnenvorfall in Leipzig. Ihr habt es bestimmt mitbekommen, letzte Woche am Flughafen Leipzig-Halle war ja durch einen Mitarbeiter eine mit Sprengstoff beladene Drohne entdeckt worden. In den Ferien sind ja viele in den Urlaub unterwegs und da fragt man sich ja schon, was passiert eigentlich, wenn eine Drohne über einem NRW-Flughafen gesichtet wird? In diesem Jahr gab es bereits mindestens 8 Störungen des Flugverkehrs durch Drohnen an den Flughäfen Köln, Bonn, Düsseldorf und Münster-Osnabrück. Thorsten Ortmann aus dem News-Team. Wie gut, vielleicht erstmal die Frage, wie gut sind denn die NRW-Flughäfen auf Drohnen vorbereitet?
1: Also was das Thema Erkennung und Abwehr von Drohnen angeht, da sind die Flughäfen in NRW Stand heute eher schlecht vorbereitet, denn fest eingebaute Systeme, die gibt es in Deutschland nur in Frankfurt und in München. Immerhin gibt es aber hier bei uns festgelegte Regeln, was bei einer Drohnensichtung passiert. Sieht zum Beispiel ein Pilot eine Drohne, dann geht eine Meldung raus an die deutsche Flugsicherung und an die zuständigen Polizeibehörden. Wenn nötig, wird dann der Flugbetrieb vorübergehend eingestellt. Das würde dann auch die Urlauber betreffen. Ja, und die Bundes- bzw. Landespolizei hat dann die Aufgabe, die Drohne irgendwie vom Himmel zu holen. Dabei können die Beamten auch die Bundeswehr um Amtshilfe bitten. Man kann dann die Drohnen mit Störsendern blockieren, mit einer Software die Steuerung übernehmen oder mit Fangnetzen vom Himmel holen.
0: Und woran hapert eine funktionierende Drohnenabwehr noch?
1: Ja, ein Knackpunkt sind diese speziellen Drohnenerkennungs- und Abwehrsysteme. Die Airports Köln, Bonn und Düsseldorf, die warten noch drauf. Dann gibt es auch immer wieder ein Wirrwarr bei den Zuständigkeiten. Fliegt eine Drohne über einen Airport, dann ist die Bundespolizei zuständig. Fliegt sie aber außerhalb des Flughafengeländes, dann wäre es die Landespolizei. Die ist aber flächendeckend gar nicht mit Abwehrsystemen ausgerüstet. Also müsste das Drohnenkompetenzzentrum NRW unterstützen, der Leiter Jürgen Küstner.
2: Wir müssten dann erstmal dahin fahren, ne? Und das ist halt immer das Problem, was wir haben. In der Regel sind wir dann zu spät, ja.
1: Die Bundeswehr könnte auch helfen, sie darf aber nur, wenn es sich um eine militärische Drohne handelt oder wenn die Polizei sie um Amtshilfe bittet. Abschießen darf die Bundeswehr die Drohne aber nur, wenn Menschen oder eine kritische Anlage konkret in Gefahr sind. Bis Ende des Jahres sollen aber alle Kernflughäfen in Deutschland mit einem fest eingebauten Drohnenabwehrsystem ausgerüstet werden.
0: Ist das kompliziert? Wahnsinn! Also, ich höre da auf jeden Fall raus, da muss noch einiges passieren. Danke, Thorsten Ortmann, für die Infos.
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1: Mit Sarah Heinz, guten Tag. Der Sommer zeigt seit einigen Wochen wieder seine extreme Seite. Westeuropa hat den heißesten Juni und Juli seit Beginn der Wetteraufzeichnungen erlebt. Viele Bäume werfen inzwischen auch schon ihre Blätter ab, um sich zu schützen. Thorsten Adolfs aus dem News-Team. Für das, was wir gerade erleben, gibt es ja wieder neue wissenschaftliche Daten.
2: Ja, der EU-Beobachtungsdienst Copernicus hat bestätigt, dass wir neue Rekordwerte erreicht haben. Mit im Schnitt über 21 Grad waren der Juni und der Juli so heiß wie noch nie. Das Problem dabei ist, die Hitze und die Trockenheit schaukeln sich gegenseitig hoch. Und selbst die Ozeane haben Temperaturen erreicht, wie sie vorher noch nie dort gemessen wurden. Experten sagen, dass sie solche Auswirkungen wie zurzeit noch nie erlebt haben. Und das liegt auch am Wetterphänomen El Niño, das weltweit das Wetter durcheinander bringt.
1: Was muss denn passieren, damit nicht nur die Natur, sondern auch wir besser mit der Hitze klarkommen? Das kann für uns Menschen ja auch lebensgefährlich werden.
2: Politiker wie Janosch Dahmen von den Grünen fordern einen nationalen Hitzeschutzplan. Er kritisiert, dass es bis jetzt kein einheitliches Alarmsystem gibt und die Verantwortung zwischen Bund, Ländern und Kommunen hin und her geschoben wird. Dahmen stellt sich das so vor, es muss seiner Ansicht nach verbindliche Maßnahmen geben, besonders für Pflegeheime, Krankenhäuser und Schulen. Dahmen sagt, dass jetzt endlich mehr in den Schutz der Menschen investiert werden muss, die besonders unter der Hitze leiden. Apropos leiden, auch die Landwirtschaft bekommt die Hitze massiv zu spüren. Die Ernte wird in diesem Jahr wohl schlechter ausfallen als sonst. Deshalb fordert der Bauernverband mehr Unterstützung von der Politik, indem zum Beispiel schneller als bisher widerstandsfähigere Pflanzen zugelassen werden. Dass die Regierung in der aktuell schwierigen Lage untätig bleibe, sei unerklärlich, sagt der Verband.
1: Danke, Thorsten. Noch mehr Themen jetzt in der Zusammenfassung. Gut alle 18 Minuten ist in Deutschland im letzten Jahr ein Kind im Straßenverkehr verletzt oder getötet worden. Das zeigen neue Zahlen des Statistischen Bundesamts. Mehr als 29.000 Kinder sind demnach bei Unfällen verunglückt. Das sind 7% mehr als im Jahr davor. 74 Kinder kamen dabei ums Leben. Der Fall um einen Ex-Krankenpfleger am Aachener Landgericht nimmt immer größere Dimensionen an. Im November wurde der Mann wegen 10-fachen Mordes zu einer lebenslangen Freiheitsstrafe verurteilt. Inzwischen ermittelt die Staatsanwaltschaft in mehr als 140 weiteren Verdachtsfällen. Das hat eine Sprecherin bestätigt. Am Wochenende könnte auf den Straßen wieder mehr los sein. In mehreren Bundesländern enden die Ferien, deswegen rechnet der ADAC mit mehr Verkehr. Auch in NRW könnten die Straßen dadurch voller sein. Bei uns laufen die Sommerferien zwar noch, viele Autobahnen Richtung Süden führen aber durch unser Autobahnnetz. In immer mehr Gaststätten in NRW gibt es Glücksspielautomaten. Laut einer Untersuchung der Landesfachstelle Glücksspielsucht im Auftrag des NRW-Sozialministeriums ist die Zahl der Spielautomaten in Bars, Restaurants und Co. in den letzten 2 Jahren um 7% angestiegen, auf jetzt über 9.600. Das sei ein Problem, denn gerade durch den Ausschank von Alkohol sei der Zugang zum Glücksspiel niedrigschwelliger, so die Studienmacher. Die Studie hat auch gezeigt, dass viele Kommunen das Glücksspiel nicht gut genug kontrollieren lassen. Und das waren die Nachrichten mit Sarah Heinz.
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3: Ja, das Wetter in Düsseldorf zeigt sich heute richtig freundlich, sonnig bis teils wolkig und dazu sehr, sehr warm mit bis zu 28 Grad. Also ein schöner Sommernachmittag für alle, die heute noch raus wollen, ob es an den Rhein geht, in den Biergarten oder einfach noch eine Runde durch die Stadt. Insgesamt bleibt es angenehm und trocken und wir kommen ziemlich entspannt durch diesen Montagnachmittag. Aktuell sind es 28 Grad hier bei uns in Herth.
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3: Erst der Blick in die Stadt. In Düsseldorf läuft es im Moment mit nur kleinen Behinderungen noch ganz ordentlich. Viel mehr als 3-4 Minuten gehen da gerade nicht drauf. Mehr Geduld braucht ihr aktuell auf der A57 Richtung Krefeld. Staut es sich zwischen Bovert und Krefeld Zentrum auf 4 Kilometern. Das kostet mindestens 8 Minuten.
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3: Schönen Sommerferien in NRW, dazu richtig schönes Wetter in Düsseldorf. Das fühlt sich heute in vielen Ecken der Stadt ein bisschen leichter an. Und für alle, die arbeiten, unterwegs sind oder einfach durch den Montag müssen, schön, dass ihr dabei seid. Hier ist Philipp Klees bei Antenne Düsseldorf.

0: Ja, seit Wochen ist das Niedrigwasser im Rhein bei uns in Düsseldorf Thema, meistens mit Blick auf die Probleme, die daraus resultieren. Dabei haben wir hier bei Antenne Düsseldorf ja auch schon ganz ausführlich berichtet. Es gibt aber tatsächlich ja auch eine gute Seite daran. Gerade jetzt wird viel Müll sichtbar, an den Clean-Up-Initiativen sonst gar nicht rankommen. Und das sorgt im Moment für ordentlich Arbeit, hat uns Viktoria Blocksdorf von Blockblocks gesagt.
1: Es ist richtig viel los bei uns gerade und es wird richtig viel geschafft, geschleppt und gerackert. Und das ist natürlich anstrengend, aber es macht uns auch stolz und es ist schön zu sehen, dass wir gemeinsam so viel bewegen können.
0: Ja, und diese Zeit versuchen die Helferinnen und Helfer natürlich auch zu nutzen, denn was da gerade aus dem Boden und vom Ufer geholt wird, ist zum Teil wirklich heftig. Viktoria hat uns erzählt, was sie zuletzt am Paradiesstrand gefunden haben.
1: Bei unserem Cleanup, was wir letztens am Paradiesstrand gemacht haben, haben wir über 41 Autoreifen geborgen. Die lagen zum Teil oben auf, die lagen aber zum Teil auch schon im Boden und wir haben rund 20 Ölfässer geborgen, die so schon total durchgerostet waren und wo zum Teil eben auch Öl ausgetreten ist. Auch hier mussten wir die Feuerwehr verständigen und auch die sind dann angerückt, haben den Teil gesichert und dementsprechend auch das Umweltamt informiert, damit hier richtig gehandelt und reagiert werden konnte.
0: Ja, und genau daran merkt man auch, dass es eben nicht nur um ein paar Flaschen oder Dosen geht. Da kommt richtig was zusammen, gerade weil jetzt auch großer und schwerer Müll freiliegt.
1: Das macht natürlich auch kilomäßig viel, viel mehr aus. Beim letzten Cleanup sind über 1,6 Tonnen Müll zusammengekommen in 2 Stunden.
0: Wahnsinn, bei normalen Aktionen kommen sonst oft rund 200 Kilogramm zusammen. Diesmal waren es in nur 2 Stunden, wir haben es gerade gehört, mehr als 1,6 Tonnen. Wahnsinn. Und vielen, vielen Dank an Menschen, die das im Blick haben und jederzeit bereit sind, Düsseldorf sauberer zu machen.

0: 28 Grad in Düsseldorf, da sind die Plätze am Wasser immer noch die beliebsten. Viele nutzen da aber auch gerne mal die Hallenbäder. Schön schattig, manchmal auch leerer als im Freibad im Sommer. Und da finden ja auch die Ferienschwimmkurse statt. Gute Nachrichten also, das Bad Schwimm in Bilk ist wieder geöffnet. Das wurde ja am Wochenende kurzfristig geschlossen. Sandy Droste für Antenne Düsseldorf, was war da genau los?
1: Da gab es einen Zwischenfall mit Chemikalien. Durch eine chemische Reaktion war wohl Schwefelsäure ausgetreten. Darum wurden gestern Morgen rund 60 Einsatzkräfte der Feuerwehr zu dem Schwimmbad neben den Bilk-Arkaden hingeschickt.
0: Und die konnten das Problem lösen?
1: Ja, die waren da mit Chemikalien-Schutzanzügen im Einsatz und konnten die Schwefelsäure wohl binden. Rund 3,5 Stunden hat es da gebraucht. Allerdings standen dann heute noch Abstimmungen mit dem Umweltamt an und die Entsorgung der gefährlichen Stoffe. Zwei Mitarbeitende der Bädergesellschaft wurden auch vorsichtshalber im Krankenhaus untersucht. Jetzt ist aber alles erledigt und das Bad ist wieder geöffnet.
0: Wunderbar, seit 14 Uhr ist also das Schwimmbad an der Bachstraße wieder geöffnet. Infos gleich auch in den Halbnachrichten mit Chris Batschek und schon jetzt auf antennedüsseldorf.de/Nachrichten.

Hallo, am Montagnachmittag, ihr hört Antenne Düsseldorf. Bevor ihr in Düsseldorf unterwegs seid, gleich mit dem Auto, hier noch aktuelle Blitzer für euch. Stehen immer wieder auf der Urtenbacher Allee, der Merowinger Straße, der Sturmstraße, der Stettiner Straße, der Liebfrauenstraße, der Worringer Straße und der Burscheider Straße. Da wird heute den lieben langen Tag geblitzt. Wenn ihr noch weitere Blitzer seht, meldet sie uns gerne über die Antenne Düsseldorf App oder per WhatsApp-Sprachnachricht an die 0175 570 35.

0: 30, 40. Fahrt bitte überall angemessen und vorsichtig, damit wir gemeinsam besser ankommen.
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1: Mit Christopher Batschek. Guten Tag. Nach dem Schwefelsäureunfall im Bilker Hallenbad ist offenbar wieder alles sicher. Die Prüfungen wurden am Mittag abgeschlossen und seit 14 Uhr kann der Schwimmbetrieb wieder regulär stattfinden. Mehr zum Thema von Kollegin Sandy Droste.
2: Ursprünglich sollte das Schwimmbad erst morgen wieder öffnen. Da die Abstimmungen mit dem Umweltamt aber schon abgeschlossen und Entsorgungsarbeiten eingeleitet wurden, kann das Bad schon jetzt wieder genutzt werden. Das hat uns auf Anfrage von Antenne Düsseldorf eine Sprecherin der Bädergesellschaft bestätigt. Am frühen Sonntagmorgen wurde die Feuerwehr Düsseldorf zu dem Bad an der Bachstraße gerufen. Dort war Schwefelsäure ausgetreten. Das Hallenbad Schwimm in Bilk neben den Düsseldorf-Arkaden wurde nach dem Zwischenfall bis heute Mittag gesperrt.
1: Am Abend ist in Pempelfort das Liebe-das-Leben-Festival zu Ende gegangen. Die Veranstalter haben auf Antenne Düsseldorf-Anfrage eine positive Bilanz gezogen. Insgesamt sollen demnach rund 20.000 Menschen zwischen Donnerstag und Sonntag in den Maurice-Ravel-Park gekommen sein, um gemeinsam das Leben zu feiern. Das seien ähnlich viele wie im letzten Jahr. Trotz der guten Besucherzahlen soll das Festival aber nicht wachsen. Der Hintergrund, es sei einfach zu wenig Platz, heißt es von den Veranstaltern. Deshalb wird es auch im nächsten Jahr kein größeres Angebot an Essen und Getränken geben. Das Augenmerk liegt laut Veranstaltern auf dem musikalischen Programm und der Lokalität der Angebote. Die Fußgängerbrücke über den Kennedy-Damm bleibt noch etwas länger gesperrt als ursprünglich geplant. Das hat die Stadt heute mitgeteilt. Die Brücke in Höhe des BV04-Sportplatzes war Anfang Juli wegen Schäden am Bodenbelag gesperrt worden. Diese sind nun größer als ursprünglich angenommen. Außerdem habe es bei den bisherigen Sanierungsarbeiten witterungsbedingte Unterbrechungen gegeben. Deswegen bleibt die Fußgängerbrücke jetzt noch länger gesperrt, heißt es. Einen genauen Termin gibt es aber noch nicht. Planmäßig fertig geworden sind dagegen die weiteren Bauarbeiten der vergangenen Wochen auf dem Kennedy-Damm. Die Straße muss deswegen seit dem Wochenende nachts nicht mehr gesperrt werden. Und das waren die Nachrichten mit Christopher Batschek.
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4: Ja, ein sommerlicher Montag mit viel Sonne, ein paar harmlosen Wolken und Temperaturen bis 28 Grad. Das ist genau das Wetter, bei dem man am Nachmittag gerne noch etwas draußen dranhängt. Auch für den Abend sieht es weiter freundlich aus. Aktuelle Temperatur hier bei uns in Herth, 28 Grad.
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4: Wie gehabt, erst der Blick in die Stadt. In Düsseldorf läuft es gerade ziemlich entspannt. Nur auf der A57 Richtung Krefeld braucht ihr etwas Geduld. Zwischen dem Kreuz Meerbusch und Krefeld-Oppum steht ihr auf einem Kilometer rund 3 Minuten länger.
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4: Ah, dieser Montagnachmittag hat heute ziemlich viel Sommer in sich. Ferienzeit, warmes Wetter und in Düsseldorf schon ein Hauch von Feierabendgefühl. Und wenn ihr gerade noch im Büro sitzt, auf dem Weg seid oder Schicht habt, wir begleiten euch weiter. Ich bin Philipp Klees und ihr hört Antenne Düsseldorf.

Hallo an diesem Montagnachmittag hier bei Antenne Düsseldorf. Wenn ihr heute Abend Lust auf Kino habt, aber nicht im klassischen Saal sitzen wollt, dann ist das Altos Kino am Rheinufer, direkt am Rheinpark, wieder eine richtig schöne Adresse. Heute läuft da der Doku-Film Same Sun mit dem Fahrrad durch Afrika. Der Film begleitet Wiebke Lühmann auf einer gewaltigen Tour, mehr als 20.000 Kilometer mit dem Fahrrad durch 22 Länder bis runter nach Südafrika. Es geht dabei nicht nur ums Ankommen, sondern auch ums Durchhalten, um Zweifel und um die Menschen, die sie unterwegs trifft. Einlass ist heute Abend ab 19 Uhr. Los geht es dann bei Sonnenuntergang. Tickets kosten im Vorverkauf 18 Euro plus Gebühr, an der Abendkasse 20 Euro. Und das vielleicht noch als Info, das Kino hat noch bis zum 6. September geöffnet und jeden Tag verlosen wir auch Tickets für euch. Schaut gerne mal auf antennedüsseldorf.de vorbei. Dort findet ihr direkt auf der Startseite alle wichtigen und relevanten Infos.

0: ist wieder ein hitziger Start in die neue Woche. Mit Antenne Düsseldorf im Sommer 2026. Der heiße und trockene Sommer, der setzt im Moment nicht nur uns zu, sondern auch vielen Pflanzen und Bäumen in Düsseldorf. Wer in den Garten schaut oder bei sich vor der Haustür auf die Straßenbäume achtet, der sieht schnell, vieles kommt gerade an seine Grenzen. Was jetzt hilft und warum es mit ein bisschen mehr Gießen oft allein nicht getan ist, weiß Diana Kramer hier bei Antenne Düsseldorf. Diana, spontan würde man ja denken, gießen, gießen, gießen. Aber wahrscheinlich reicht das allein in so einer Hitzeperiode wie aktuell nicht aus, oder?
1: Richtig, denn gerade mit Blick auf die Bäume, und da sind ja nicht nur die Obstbäume im Garten gemeint, ist das Problem nicht nur dieser Sommer. Die Bäume in Deutschland leiden bereits seit Jahren massiv unter der Trockenheit und die Folgen sehen wir alle jeden Tag. Immer mehr Bäume sterben, sie knicken bei Sturm um wie Streichhölzer oder sind befallen durch Eichenprozessionsspinner, Borkenkäfer oder auch im heimischen Garten durch Blattläuse. Was den Wäldern hilft, ist Regen und langfristig der Umbau hin zu Mischwäldern mit mehr hitzeresistenten Laubbäumen.
0: Und genau das sieht man ja gerade an vielen Stellen. Trockene Rasenfläche, gestresste Bäume, Pflanzen, die schlapp machen. Auch in Düsseldorf ist das ein großes Thema. Die Stadt bewässert aktuell nach eigenen Angaben rund 16.000 Bäume zusätzlich, vor allem junge Bäume und Standorte auf stark versiegelten Flächen, über Tiefgaragen oder auf Tunneldecken. Dazu helfen inzwischen auch Sensoren bei mehr als 100 Bäumen, damit eben gezielter gegossen werden kann. Auch im Garten ist es momentan eher ein trauriger Anblick. Viele, die aus dem Urlaub kommen, stehen vor vertrockneten Rasenflächen und zum Beispiel Apfelbäumen, die schon die Blätter abwerfen. Wie kann man hier noch was retten?
1: Also beim Rasen sollte man besonders trockene Stellen etwas intensiver wässern, damit das Wasser auch in tiefere Schichten sickern kann. Jetzt direkt neu zu sehen, das wäre vorschnell, damit besser warten, bis die Hitzeperiode vorbei ist. Und nicht zu kurz abmähen, lieber etwas höher stehen lassen, so beschatten sich die Grashalme nämlich gegenseitig. Auch bei Bäumen im Garten hilft wässern, am besten den Schlauch einfach mal eine halbe Stunde hinlegen. Bei Pflanzen in Kübeln auf der Terrasse ist eine Rettungsmaßnahme, sie in Wasser zu tauchen, am besten so lange, bis keine Blasen mehr aufsteigen. Dann die trockenen Blätter entfernen und mäßig weitergießen, am besten an einem halbschattigen Standort. Die meisten Pflanzen erholen sich so langsam wieder.
0: Ja, und auch wir selbst können mithelfen, dass das Stadtgrün besser durch diese warmen, heißen Tage kommt. Die Stadt sagt, Straßenbäume vor der eigenen Tür können zweimal pro Woche gegossen werden. Außerdem stellt sie bei Bedarf auch Bewässerungssäcke zur Verfügung, die das Wasser langsam an den Boden abgeben. Infos dazu stehen auch bei uns im Netz auf antennedüsseldorf.de/Nachrichten.

HSN-Warnung für alle, die in Bilk ins Schwimmbad wollen. Das Hallenbad an der Bachstraße ist nach dem Schwefelsäureunfall seit 14 Uhr wieder regulär geöffnet. Die Prüfungen und Abstimmungen sind abgeschlossen. Das hat die Bädergesellschaft auf Anfrage von Antenne Düsseldorf bestätigt. Und da haben wir eben auch schon drüber berichtet. Mehr dazu und was bisher zur Ursache bekannt ist, steht auf unserer Homepage antennedüsseldorf.de/Nachrichten. Und die nächsten Nachrichten im Radio, die hört ihr dann gleich schon bei uns um Punkt 15 Uhr. Ich bin Philipp Lees. Einen schönen sonnigen Montagnachmittag.

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1: Mit Sarah Heinz, guten Tag. Der Fall der Sprengstoffdrohne am Flughafen Leipzig-Halle scheint viele Verantwortliche wachgerüttelt zu haben. Die Bundespolizei will jetzt zum Beispiel ihre Drohnenabwehreinheit vergrößern, und zwar deutlich. Thorsten Adolfs aus dem News-Team, was genau ist da denn geplant?
2: Also Innenminister Dobrindt will wohl noch heute anweisen, dass die Einheit auf 300 Kräfte anwachsen soll und sie soll statt an 4 an 8 Standorten untergebracht werden. Es gehe darum, schnell und flexibel bei Bedarf vor Ort zu sein, heißt es aus seinem Ministerium. Die Einheit hat die Aufgabe, unbemannte Luftfahrzeuge aufzuspüren, abzufangen und falls nötig auch abzuschießen. Klappen soll das unter anderem mit KI-gestützten Störsystemen und Abfangdrohnen, die anfliegende Drohnen automatisch abwehren sollen.
1: Jetzt ist das ja eine spezielle Reaktion auf die Vorfälle der letzten Woche, als eine Drohne mit Sprengstoff in der Nähe eines ukrainischen Flugzeugs gefunden wurde. Das Thema hat aber noch eine größere Dimension.
2: Das stimmt. Der Vorsitzende des Verteidigungsausschusses Röwekamp hat sich dazu geäußert. Er hat bei Phoenix gesagt, Deutschland müsse sicherheitspolitisch erwachsen werden. Bei uns würden sich mehr als 40 Behörden um die Luftsicherheit kümmern und das sei nicht mehr zeitgemäß. Seiner Ansicht nach sollte in Zukunft allein die Bundespolizei für solche Bedrohungen zuständig sein. Die ist nämlich sowieso schon an den Flughäfen im Einsatz. Laut Röwekamp sind die Fähigkeiten, Drohnen wirksam zu bekämpfen und die Infrastruktur zu schützen, bei uns vorhanden. Der CDU-Politiker hat auch noch mal gesagt, dass er Russland hinter dem Angriff vermutet. Das erkenne man zum Beispiel an der Munition und am Zünder der Drohne. Und er spricht in diesem Zusammenhang von einer Kampfansage an Deutschland.
1: Danke für die Infos, Thorsten. Mehr wichtige Meldungen jetzt kurz und kompakt. Im Juni und Juli war es in Westeuropa so heiß wie noch nie. Für beide Monate lag die Durchschnittstemperatur bei knapp 21,6 Grad. Das hat das EU-Beobachtungsprogramm Copernicus mitgeteilt. In einer neuen INSA-Umfrage zur kommenden Landtagswahl in Sachsen-Anhalt liegt die AfD weiterhin auf Platz 1 mit 42%. Mit Blick auf eine mögliche Regierungsverantwortung könnte sie Support vom BSW bekommen. Die Partei könnte dort wieder die 5%-Hürde knacken. Viele Wirtschaftsexperten sagen aber, dass das Wahlprogramm der AfD realitätsfern und nicht finanzierbar sei. In Rumänien hat es einen Angriff auf Rettungskräfte gegeben. Auf TikTok kursierte zuvor wohl das Gerücht, dass Sanitäter mit Krankenwagen kleine Kinder rauben würden. 7 Personen hatten den Krankenwagen deswegen blockiert und die Rettungskräfte mit Äxten, Schlagstöcken und Steinen angegriffen. Die Angreifer wurden verhaftet. Rumäniens Regierung hat jetzt mehr Kontrolle auf Social Media gefordert. Seit Tagen stößt der Ätna Asche und glühende Gesteinsbrocken aus und sorgt so für Probleme im Flugverkehr rund um Sizilien. Auch heute ist keine Besserung in Sicht. Die italienischen Behörden berichten von dicken Lavaströmen. Deshalb wurden bis zum Nachmittag alle Landungen auf dem nahegelegenen Flughafen Catania ausgesetzt. Davon sind auch viele Touristen betroffen. Auf Sizilien gilt aktuell die höchste Warnstufe Rot. Das heißt, dass eine Eruption mit einem großen Ascheausstoß kurz bevorsteht oder dass sie schon im Gange ist. Und das waren die Nachrichten mit Sarah Heinz.
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4: Ja, in Düsseldorf bleibt das Wetter heute sonnig bis teils wolkig und dabei sehr, sehr warm mit bis zu 28 Grad. Ein richtig runder Sommernachmittag, also bei dem man schon langsam auf einen schönen Abend draußen schauen kann. Wenn ihr heute noch was vorhabt, das Wetter spielt auf jeden Fall mit. Die aktuelle Temperatur 28 Grad.
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4: Erst der Blick in die Stadt. In Düsseldorf läuft es weiter ziemlich ruhig. Ein bisschen zäh wird es nur auf der 57 Richtung Krefeld zwischen dem Kreuz Meerbusch und Krefeld Zentrum. Da stockt es auf 2 Kilometern. Das kostet euch aktuell rund 2 Minuten.
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4: Ach, schön, draußen ist Sommer, in NRW sind Ferien und genau das merkt man heute auch in Düsseldorf. Für alle, die frei haben, ist das natürlich sehr, sehr schön und für alle, die arbeiten, unterwegs sind, machen wir den Nachmittag hier einfach ein bisschen angenehmer. Das ist der Montagnachmittag hier bei Antenne Düsseldorf mit Philipp Klees. Schön, dass ihr dabei seid.

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0: Zwischen Alarm an ganz wichtigen Stellen des Rheins könnte es im Laufe der Woche so wenig Wasser geben, dass Gütertransporte massiv erschwert werden. Thorsten Ortmann aus dem Antenne Düsseldorf News Team. Was hätte das denn für Folgen, wenn der Pegel weiter sinkt?
1: Ja, das könnte schon bald das Aus für den Gütertransport auf dem Rhein bedeuten, sagt der Geschäftsführer des Bundesverbandes der deutschen Binnenschifffahrt, weil eben der Rhein dann nicht mehr durchgängig befahrbar wäre. Darum hat das NRW-Verkehrsministerium mit einigen Sofortmaßnahmen reagiert. Das Lkw-Fahrverbot ist ja an Sonn- und Feiertagen und Feriensamstagen für Transporte, die vom Niedrigwasser betroffen sind, bis Ende August aufgehoben. Dann werden vermeidbare Autobahnbaustellen auf den Hauptausweichrouten vorübergehend ausgesetzt und einige Transporte werden jetzt auch über die Bahn abgewickelt. Das alles wird aber nicht reichen, denn nehmen wir mal den Lkw-Ersatzverkehr. Da müsste man über 200 zusätzliche Lkw auf die Straße bringen, um auch nur den Ausfall eines größeren Rheinschiffes aufzufangen. Und viele Schiffsgüter, zum Beispiel aus der Chemiebranche, kann man gar nicht per Lkw transportieren und teilweise auch nicht sonntags entladen.
0: Heißt also, das betrifft längst nicht nur die Schiffe selbst, sondern am Ende auch Straßen, Bahnen und ganze Lieferketten. Und genau deshalb werden wir das wohl auch als Verbraucher zu spüren bekommen, ne?
1: Ja, über den Produktpreis, sagt Bettina Brennstuhl von der Dortmunder Hafen AG.
2: Frachtrate ist 3 bis 4 Mal so teuer wie eben vorher. Das heißt, das Unternehmen muss viel, viel mehr bezahlen und gibt es dann am Ende auch wieder an den Kunden, an den Endverbraucher ab, sodass es sich letztlich auch bei uns allen irgendwann je nach Güterart widerspiegelt.
1: Dafür hat das Niedrigwasser im Rhein aber auch viele Relikte aus ganz vergangener Zeit zutage gefördert, darunter Weltkriegsmunition und auch ein Holzfrachtschiff aus dem 19. Jahrhundert. In der Donau bei Budapest sind die Überreste von 2 Wehrmachtssoldaten und ein Wehrmachtsmotorrad gefunden worden. In Serbien hat das Donau-Niedrigwasser mehrere Schiffswracks der deutschen Marine aus dem Zweiten Weltkrieg zum Vorschein gebracht und in Bulgarien kamen überraschend Reste eines Mammuts zum Vorschein.
0: Dankeschön, Thorsten, für die Infos hier bei Antenne Düsseldorf. Der Rheinpegel in Düsseldorf lag heute um 13 Uhr bei 15 Zentimetern und wenn das Wasser weiter fällt, könnte sich das tatsächlich, wir haben es gehört, auch bald im Alltag und bei den Preisen bemerkbar machen.

0: Der Montagnachmittag hier bei Antenne Düsseldorf. 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
1: Mit Christopher Batschik. Guten Tag. Das Hallenbad Schwimmen in Bilk hat schon jetzt seine Türen wieder geöffnet. Das hat uns eine Sprecherin der Bädergesellschaft bestätigt. Das Bad blieb nach einem Schwefelsäureunfall am Sonntagmorgen bis heute Nachmittag geschlossen. Der Grund: es standen noch Abstimmungen mit dem Umweltamt und Entsorgungsarbeiten an. Am Sonntagmorgen waren mehrere Einheiten der Feuerwehr Düsseldorf zu dem Hallenbad an der Bachstraße gerufen worden, weil Schwefelsäure ausgetreten war. Zwei Menschen wurden vorsichtshalber in ein Krankenhaus gebracht und dort untersucht. Das Liebe das Leben Festival in Pempelfort war ein voller Erfolg. Diese Bilanz haben die Veranstalter jetzt nach dem Wochenende gezogen. Antenne Düsseldorf-Reporterin Jacqueline Kosanke hat die weiteren Infos.
2: Insgesamt sollen zwischen Donnerstag und Sonntag rund 20.000 Menschen das Festival in Pempelfort besucht haben, heißt es von den Veranstaltern. Allerdings sei das nicht ganz genau zu sagen, da es keine Eintrittspflicht gibt. Viele Menschen waren aber bereit, den Obolus von 4 Euro zu zahlen. Trotz der guten Besucherzahlen soll das Festival aber nicht wachsen. Hierfür gäbe es keinen Platz. Neben dem Fest im Sommer ist dort zwischen dem 27. November und dem 20. Dezember auch wieder die Christmas Lounge geplant.
1: Für Fußgänger am Kennedy-Damm dauert eine Einschränkung länger als gehofft. Die gesperrte Brücke in Höhe des BV04-Sportplatzes bleibt weiter dicht. Das hat die Stadt jetzt mitgeteilt. Der Grund: der Bodenbelag ist stärker beschädigt als zuerst angenommen. Dazu kamen wetterbedingte Unterbrechungen bei der Sanierung. Einen Termin für die Freigabe gibt es laut Stadt noch nicht. Planmäßig fertig geworden sind dagegen die weiteren Bauarbeiten der vergangenen Wochen auf dem Kennedy-Damm. Die Straße muss deswegen seit dem Wochenende nachts nicht mehr gesperrt werden. Und das waren die Nachrichten mit Christopher Batschik.
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4: Ja, sieht heute weiter gut aus für Düsseldorf. Freundlich, sommerlich und bis zu 28 Grad. Dazu gibt es Sonne und nur ein paar lockere Wolken. Wer also nachher noch raus möchte, kann das gut einplanen. Und auch der Abend dürfte sich von seiner sehr angenehmen Seite zeigen. Die aktuelle Temperatur hier bei uns in Herd immer noch 28 Grad.
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4: Ja, erst Düsseldorf selbst. Auf der Herzogstraße Richtung Kniebrücke steht ihr aktuell im Stau. Da dauert es 3 bis 4 Minuten länger vor dem Baustellenbereich dort. Auf der A57 Richtung Krefeld stockt es aktuell zwischen dem Kreuz Meerbusch und Krefeld Zentrum auf 1 Kilometer. Das macht etwa 2 Minuten extra. Und auf der A46 Richtung Düsseldorf wird es zwischen Neuss-Süd und Neuss-Südesheim etwas zäher. Da kommt aktuell rund 1 Minute dazu. Also völlig überschaubar.
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4: Ach schön, viel Sonne, Sommerferien und dieser besondere Augustnachmittag, der in Düsseldorf gerade überall mitschwingt. Und gleichzeitig läuft der Alltag natürlich weiter für alle im Büro, im Laden, auf der Straße oder auch im Auto. Schön, dass ihr dabei seid. Ich bin Philipp Klees. Hallo Düsseldorf. Ja.

0: Ihr hört Antenne Düsseldorf an diesem Montagnachmittag und wir schauen nach dem Wochenende nochmal auf unsere Fortuna. Die hat ja vor der Saison 19.000 Dauerkarten verkauft, absoluter Rekord für Liga 3, dann aber leider den Start in die Saison verbockt. Nach der 1:2-Niederlage in Mannheim steht Düsseldorf nach dem ersten Spieltag auf Platz 14. Knapp 5.000 Fortuna-Fans waren in Mannheim mit dabei und aus ihrer Sicht war in diesem Auftaktspiel durchaus mehr drin. Fortuna-Reporter Olli Bent, war das am Ende einfach eine unnötige Niederlage?
1: Ja, das kann man schon sagen, denke ich. Ein Unentschieden wäre wohl das gerechte Ergebnis gewesen. Aber Gerechtigkeit gibt's nicht immer im Fußball. Das wusste man in diesem Spiel schon nach 4 Minuten, denn da hätte die schwache Schiedsrichterin Fabienne Michel nach einer Notbremse zwingend die rote Karte gegen einen Mannheimer Verteidiger zücken müssen. Tat sie aber nicht. Sonst wäre der Spielverlauf vermutlich ein anderer gewesen. So vergab die Fortuna anfangs viele gute Chancen, kassierte dann nach einem Torwartfehler das 0:1, kurz nach der Pause das 0:2 und schaffte nur noch den Anschlusstreffer durch Fabian Schleusener, der dann kurz vor Schluss auch noch mit einem Kopfball an den Innenpfosten Pech hatte.
0: Also ein bisschen Pech war dabei, aber natürlich nicht nur. Wenn wir jetzt mit etwas Abstand auf dieses erste Saisonspiel schauen, was hat dir bei der Fortuna schon gefallen und wo war klar noch Luft nach oben?
1: Also gefallen hat mir, dass es schon einige gute Ansätze gab und dass sich die Mannschaft nach dem 0:2 nicht hat hängen lassen. Und die beiden jungen Spieler Elias Aden und Anas Slimani haben nach ihrer Einwechslung echt viel Spaß gemacht. Nicht so gut war die Zweikampfführung, denn da wurden zwischenzeitlich nur 40% von gewonnen. Das ist natürlich viel zu wenig. Ja. Dann gab es auch noch sehr viele Abstimmungsprobleme und vor allem in der defensiven Arbeit doch noch sehr große Lücken. Und dem Team fehlt es noch an Tempo. Letzter Punkt, einige Auswechslungen des Trainers fand ich fragwürdig, zum Beispiel die von Führungsspieler Dominik Heinz bereits zur Halbzeitpause.
0: Dann schauen wir nach vorne, der Auftakt ist verloren, die Saison natürlich noch ganz jung. Wie geht's für die Fortuna jetzt weiter?
1: Die Fortuna hat jetzt 3 Heimspiele in Folge. Erstmal am Samstag in der Liga gegen die Zweitvertretung von Hoffenheim, eine Woche später dann im DFB-Pokal gegen den Europapokalfinalisten Freiburg. Und danach wieder in der Liga gegen die Zweitvertretung vom VfB Stuttgart. Da kann die Mannschaft also vieles ins Positive drehen.
0: Danke dir, Olli. Die Fortuna startet also mit einer 1:2-Niederlage bei Waldhof Mannheim in die neue Saison und liegt nach dem ersten Spieltag auf Platz 14. Die nächste Chance gibt's schon am Samstag ab 14 Uhr in der Arena gegen die TSG Hoffenheim 2. Übrigens, viele weitere Infos rund um unsere Fortuna findet ihr bei uns im Netz antennedüsseldorf.de/fortuna.

0: ihr das schon mitbekommen, der Zivildienst soll ja zurückkommen. Das wird schon länger diskutiert. Einer, der sich darüber freuen würde, wäre unser Atze.
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3: Ja, nee, ist klar.
4: Der Zivildienst kommt bald zurück. Ich bin begeistert. Aber wen wundert's? Ich profitiere ja auch schon bald davon. Aber mal ganz im Ernst. Es ist doch eine Katastrophe, dass der Zivildienst damals weggefallen ist. Wenn es an mir geht, müssen alle da mitmachen. Also Jungs, Mädels und nicht nur die Jüngeren, sondern auch alle, die Zeit haben. Rentner, Lehrer, Frauke Ludewig, Helene Fischer und Bushido. Ja, der ganz besonders. Ja, Halligalli in Dubai kann man auch mal ein Jahr aussetzen. Und die ganzen Reality-Stars. Ey, nix hier Bunga Bunga auf Temptation Island. Mal Essensausgabe im Krankenhaus. Und wieso schicken wir Z-Promis in den australischen Busch, um sich Koala-Klöten reinzuziehen? Was ist mit einer Dschungelprüfung? Windel wechseln bei Opa Helmut? Ja, dann hast du den Titel Dschungelkönig auch wirklich verdient. Guck dir Lilly Becker an. Die hat's doch vorgemacht. Wie viele Jahre hat die diesen verarmten Ex-Knacki bespaßt? Und hat's ihr geschadet? Hat Boris ihr das gedankt? Oder hier Kiwi, die sich im Fernsehgarten seit 20 Jahren den Arsch abrackert, um Menschen am Rande der Gesellschaft ein Lächeln ins Gesicht zu zaubern. Bezaubernd. Ja, man muss ja nicht gleich so weit gehen wie Heidi Klum. Die hat ihren Zivi ja direkt geheiratet. Zivi, ey, super Sache.
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1: Mit Sarah Heinz, guten Tag. Nach NRW, Niedersachsen, Rheinland-Pfalz und dem Saarland will auch Baden-Württemberg wegen des Niedrigwassers die Sonntagsfahrverbote für Lkw lockern. Bei uns in NRW sind die Auswirkungen schon zu spüren. Mehr Infos dazu hat Thorsten Adolfs.
2: Es war auf den Autobahnen mehr los als sonst an einem Sonntag, sagt NRW-Verkehrsminister Krischer. Größere zusätzliche Staus habe es aber nicht gegeben. Mit der Maßnahme, die zeitlich befristet ist, bis der Wasserstand des Rheins wieder steigt, soll die Versorgung der Wirtschaft und wichtiger Lieferketten sichergestellt werden. Viele Frachtschiffe können zurzeit nämlich nur einen Bruchteil dessen transportieren, was sie sonst an Bord haben. Der Logistikverband BGL geht davon aus, dass sich der Lkw-Verkehr mehr auf die Sonntage verlagert. Mehr Güter könnten aber dadurch nicht transportiert werden, weil es einfach nicht genug Lkw-Fahrer bei uns gäbe, heißt es vom Verband. Außerdem müssten sie weiterhin die gesetzlich vorgeschriebenen Lenk-, Pausen- und Ruhezeiten einhalten. Noch sind die wirtschaftlichen Folgen durch das Niedrigwasser beherrschbar, sagt der Präsident des Deutschen Instituts für Wirtschaftsforschung Fratscher. Die Situation könne sich aber zu einem echten Risiko für die Konjunktur entwickeln. Und zwar dann, wenn es noch 4 bis 6 Wochen so bleiben sollte wie jetzt. Dann drohe der deutschen Wirtschaft ein signifikanter Schaden, so der DIW-Chef.
1: Danke, Thorsten. Noch mehr Themen jetzt im Überblick. Um die Straße von Hormus zu passieren, will der Iran laut Außenministerium in Teheran wohl Gebühren erheben. Zusammen mit dem Oman sollen demnach entsprechende Mechanismen erarbeitet worden sein. Die USA drängen weiter darauf, dass Schiffe die Meerenge wieder gebührenfrei durchfahren können, auch damit dort wieder so viel Gas und Öl transportiert werden kann wie vor dem Krieg. In der ersten Jahreshälfte hat es in Zügen der Deutschen Bahn fast 1000 gewaltsame Übergriffe auf Zugpersonal gegeben. Der Konzern will ab Herbst deswegen testen, mit den Bodycams neben Video auch Drohnenaufnahmen zu machen. Man tue alles, um die Sicherheit der Mitarbeitenden zu erhöhen, hieß es. In Werther bei Bielefeld wurde in der Nacht ein Mann festgenommen, der seine Ex-Partnerin getötet haben soll. Gegen ihn wurde laut Polizei und Staatsanwaltschaft ein Untersuchungshaftbefehl wegen Mordes erlassen. Der Verdächtige hatte sich selbst bei der Polizei gestellt, die ermittelt jetzt zu den Hintergründen. Die UEFA und die Fußballdachverbände für Asien und Nord- und Mittelamerika wollen den Druck gegen FIFA-Chef Infantino hochhalten und haben dafür jetzt einen gemeinsamen Brief veröffentlicht. Darin fordern sie erneut eine neue FIFA-Spitze und werfen Infantino Täuschung vor. Sein Alleingang beim gescheiterten Investorendeal wird noch einmal scharf kritisiert. Noch immer fehle jede Einsicht, dass der Versuch, eine Beteiligung an der WM zu verkaufen, ein gravierender Fehler gewesen sei. Und zwar nicht nur ein Verfahrensfehler, sondern auch ein grundlegender Vertrauensbruch. Der Brief der Verbände endet mit einem Appell: Man brauche eine Führung, die dem Fußball diene und ihn nicht beherrschen wolle. Und das waren die Nachrichten mit Sarah Heinz.
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3: Der Montag bleibt hier in Düsseldorf sehr freundlich. Wir haben sonnige bis teils wolkige Abschnitte und kommen auf maximal 28 Grad. Die wir nach wie vor auch hier in Herd messen. Damit bleibt es nicht nur jetzt am Nachmittag schön, sondern auch später für alles, was ihr draußen noch vorhabt. In der kommenden Nacht kühlt es dann wieder recht deutlich ab auf etwa 14 Grad.
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3: Erst der Blick auf Düsseldorf selbst. Auf der Herzogstraße Richtung Rhein-Kniebrücke steht ihr aktuell im Stau vor dem Baustellenbereich. Und auch auf der Kölner Straße stadtauswärts wird es aktuell zäher. Da geht es schon ab dem Oberbilker Markt langsamer voran. Dazu noch der Blick auf die Autobahnen rund um die Stadt. Auch ferientypisch recht entspannt. Auf der A57 Richtung Krefeld stockt es zwischen dem Kreuz Meerbusch und Krefeld Zentrum auf 3 Kilometern. Das kostet euch aktuell 4 Minuten.
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3: Ferien in NRW, sommerlich schönes Wetter und in Düsseldorf langsam schon dieser Blick Richtung Abend. Das hat heute wirklich was. Und wenn euer Tag noch nicht ganz vorbei ist, wir sind weiter an eurer Seite. Hier ist Philipp Klees und ihr hört Antenne Düsseldorf.

0: Ja, guck, es ist immer wieder so weit, das Antenne Düsseldorf Kabarettkartöngelchen steht in das Hus. Ingeladen habe ich unter anderem die Kabarettistin Anka Zink.
1: Da wäre eine sehr schöne Textaufgabe, du bist dabei zu kochen. 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
0: 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Ich wünsche euch viel Spaß, Jure Manes.

0: eben nicht nur ein paar Flaschen oder Dosen, da liegen zum Teil richtig schwere Sachen frei und manches davon ist auch gefährlich. Victoria sagt, gerade am Rhein muss man da wirklich sehr, sehr genau hinschauen.
1: Es gibt viele Kampfmittelrelikte aus dem Zweiten Weltkrieg beispielsweise, wo man wirklich Acht geben muss, dass man diese erkennt zum einen und zum anderen dann auch entsprechend handelt. Deswegen briefen wir alle unsere Teilnehmenden vor jedem Cleanup ganz besonders darauf, wie mögliche Kampfmittelüberreste aussehen können und weisen natürlich ganz besonders darauf hin, dass das nicht angefasst werden darf.
0: Blockblocks haben nach eigenen Angaben sogar schon eine Granate gefunden und wie viel da zusammenkommt, das ist wirklich sehr beeindruckend. Bei einer Aufräumaktion waren es in nur 2 Stunden mehr als 1,6 Tonnen Müll. Wenn ihr mitmachen wollt, die nächsten Cleanup-Termine von Blockblocks haben wir euch auf antennedüsseldorf.de/Nachrichten verlinkt.

John mit Candle in the Wind hier bei Antenne Düsseldorf. Ein kurzer Blick jetzt auf die Blitzer in unserem schönen Städtchen. Achtet bitte besonders auf die Odenbacher Allee, die Merow.

0: Wingerstraße, die Sturmstraße, die Stettiner Straße, die Liebfrauenstraße, die Worringer Straße und auch immer wieder die Burscheider Straße. Wenn ihr noch weitere Stellen entdeckt, die wir noch nicht auf dem Schirm haben, dann schickt sie uns gerne. Es geht easy über die Antenne Düsseldorf App oder auch gerne per WhatsApp an die 0175 570 35 40. Und wie immer gilt, fahrt bitte überall angemessen und vorsichtig, damit wir alle hier in Düsseldorf gemeinsam und vor allem sehr, sehr sicher ankommen.
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1: Mit Christopher Batschig. Guten Tag. Der niedrige Rheinpegel legt in Düsseldorf im Moment viel Müll frei. Bei einer Aufräumaktion der Initiative Blockblocks am Paradiesstrand sind vor kurzem über 1,6 Tonnen Müll zusammengekommen. Die Bergung des Mülls ist sehr aufwendig, sagt Viktoria Blocksdorf von der Initiative.
2: Jetzt Müll zu bergen wird auf jeden Fall nicht einfacher oder leichter als bisher, denn das sind eben oft die ganz, ganz schweren Dinge, die noch im Boden stecken, die wir da jetzt rausholen müssen. Das ist Schwerstarbeit. Aber es lohnt sich natürlich, das jetzt rauszuholen, weil ansonsten haben wir ja für diese Dinge, die sonst mitten im Flussbett stecken, überhaupt keine Möglichkeit, überhaupt an die dran zu kommen, weil sie eigentlich unter Wasser sind.
1: Bei der Sammelaktion wurden unter anderem etwa 50 Ölfässer, E-Scooter, alte Schiffsteile oder auch Metallschrott gefunden. Alle Infos zu den Aufräumaktionen von Blockblocks gibt's bei uns im Netz unter antennedüsseldorf.de/Nachrichten. Nach dem Schwefelsäureunfall im Bilker Hallenbad ist offenbar wieder alles sicher. Die Prüfungen wurden am Mittag abgeschlossen und seit dem frühen Nachmittag kann der Schwimmbetrieb wieder regulär stattfinden. Mehr zum Thema von Antenne Düsseldorf-Reporterin Sandy Droste.
3: Ursprünglich sollte das Schwimmbad erst morgen wieder öffnen. Da die Abstimmungen mit dem Umweltamt aber schon abgeschlossen und Entsorgungsarbeiten eingeleitet wurden, kann das Bad schon jetzt wieder genutzt werden. Das hat uns auf Anfrage von Antenne Düsseldorf eine Sprecherin der Bädergesellschaft bestätigt. Am frühen Sonntagmorgen wurde die Feuerwehr Düsseldorf zu dem Bad an der Bachstraße gerufen. Dort war Schwefelsäure ausgetreten. Das Hallenbad Schwimm in Bilk neben den Düsseldorf-Arkaden wurde nach dem Zwischenfall bis heute Mittag gesperrt.
1: Fans der Toten Hosen und Sammler in Düsseldorf können gerade besondere Flaggen ersteigern und damit gleichzeitig ein Projekt für wohnungslose Menschen in der Stadt unterstützen. Darauf macht die Organisation 50/50 jetzt aufmerksam. Versteigert werden 4 Flaggen, die rund um die Düsseldorf-Konzerte der Band in der Stadt hingen. Sie zeigen das Stadtwappen mit Skelettlöwen im Stil der Toten Hosen und sind von der ganzen Band unterschrieben. Das Mindestgebot liegt aktuell bei 3.400 Euro, der Sofortkaufpreis bei 10.000 Euro pro Flagge. Der Erlös geht laut 50/50 an das Projekt Housing First, mit dem Menschen aus der Wohnungslosigkeit herausgeholfen wird. Die Auktionen enden nächste Woche Donnerstag. Und das waren die Nachrichten mit Christopher Batschig.
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5: Auch zum späteren Nachmittag bleibt das Wetter hier in Düsseldorf sommerlich und angenehm. Heute sind bis zu 28 Grad drin. Dazu wechseln sich Sonne und ein paar harmlose Wolken ab. Für den Abend heißt das gute Aussichten für alle, die noch an den Rhein wollen oder sich draußen verabreden. In der Nacht wird es dann mit 14 Grad wieder schön frisch. Da kann man die Bude durchlüften. Das ist ja auch mal ganz erholsam an diesen heißen Sommertagen. Die aktuelle Temperatur 28 Grad.
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5: Auf der Karlstraße Richtung Stresemannplatz steht hier aktuell im Stau und auch auf der Oststraße Richtung Amwehren läuft es gerade etwas zäher. Dazu noch der Blick auf die Autobahnen rund um die Stadt. Auf der A57 Richtung Krefeld geht zwischen Bovert und Krefeld-Oppum auf 2 Kilometer nicht ganz so viel aktuell. Das kostet euch rund 5 Minuten. Und auch auf der A57 Richtung Köln braucht ihr zwischen Köln-Worringen und dem Kreuz Köln-Nord etwa 4 Minuten mehr.
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5: Ach schön, so ein warmer Feriennachmittag macht selbst einen Montag in Düsseldorf ein bisschen entspannter. Für manche ist schon Freizeit angesagt, für andere läuft der Arbeitstag noch ganz normal weiter. Umso schöner, dass ihr dabei seid. Ich bin Philipp Klees. Einen schönen Montagnachmittag.

0: ist der 10. August und das ist nicht nur ein Datum, sondern der Tag der Wassermelone. Und unser Hannes will das auf jeden Fall kräftig feiern.
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2: Wassermelone auf die 1, ganz klar. Ja, sie ist wahrscheinlich der beste Sommersnack nach Bier. Ja, frisch, kühlend und sie besteht zu 90% aus Wasser. Noch mehr Wasser hat eigentlich nur Wasser. Außerdem ist sie von Haus aus verpackt und zwar nicht so eine Fake-Verpackung wie bei der Banane. Ne? Melonen würden Bananen in freier Wildbahn fertig machen. Bananen, ey, die gehen beim ersten bisschen Druck kaputt, die versauen dir den ganzen Rucksack, dann musst du dir so eine peinliche Bananendose anschaffen. Das ist das Liegefahrrad für Tupperwaren, Freunde. Der Liebestöter aus Plastik. Noch uncooler sind ja nur Brustbeutel, Socken in Sandalen oder Oliver Pocher. Nee, Melonen nicht, ne? Die Schale, die ist kratz- und stoßfest. Klar, im Transport manchmal ein bisschen unhandlich, aber wofür gibt's denn Maxi-Cosi? Da passen die super rein. Und immer dran denken, wenn ihr einen Wassermelonensalat machen wollt. Am besten nicht mit ganzen Früchten.
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0: Hört Antenne Düsseldorf an diesem sonnigen Montagnachmittag. Das Altorfskino im Rheinpark gehört für viele in Düsseldorf ja fest zum Sommer dazu, gerade an warmen Abenden direkt am Rhein. Und genau diese besondere Atmosphäre draußen scheint auch in diesem Jahr wieder richtig gut anzukommen, hat Antenne Düsseldorf-Kollegin Elena Müller im Gespräch mit Veranstalter D-Live bestätigt bekommen. Elena, warst du in diesem Jahr eigentlich selbst schon mal da?
1: Nein, tatsächlich noch nicht. Und dabei finde ich das echt immer super schön. Es ist einfach mal ein ganz, ganz anderer Kinoabend. Man sitzt da draußen direkt am Rhein, es wird langsam dunkel und dann geht auf dieser riesigen Leinwand der Film los. Mega. Und genau das scheint auch den Besuchern zu gefallen, denn die Karten verkaufen sich super, hat mir Arlene Schulz vom Veranstalter D-Live erzählt.
2: Mit dem Ticketverkauf in diesem Jahr sind wir tatsächlich sehr zufrieden und vielleicht schaffen wir es sogar erneut, einen Besucherrekord aufzustellen. Die Klassiker wie Mamma Mia waren direkt ausverkauft und wir hoffen allerdings auf viele weitere ausverkaufte Abende. Die Abendkasse wird tatsächlich sehr gut angenommen. Insbesondere an warmen und schönen Sommertagen entscheiden sich Besucherinnen oft noch spontan für einen Besuch bei uns. Wer sich einen Platz für einen ganz bestimmten Film sichern möchte, dem empfehlen wir allerdings weiterhin, frühzeitig und online ein Ticket zu kaufen.
1: Für einige Vorstellungen gibt es auch nur noch einzelne Tickets.
0: Ja, kein Wunder, nicht nur tolle Filme, sondern auch eine tolle Atmosphäre. Schön vor den Filmen noch am Kinobeach sitzen, was essen oder trinken kann und dabei wirklich einen tollen Ausblick über den Rhein haben.
1: Genau, und es stehen auch noch ein paar Besonderheiten an, denn D-Live hat sich passend zu manchen Filmen etwas einfallen lassen. Angefangen mit heute, denn da kann man die Autorin Wiebke Lühmann kennenlernen und ihr Buch, auf dem der Film Same Sun basiert, kaufen. Doch das ist nicht das Einzige.
2: Am 13. August kann man vor dem Film Dirty Dancing einmal lernen zu tanzen wie Baby und Johnny. Und es gibt einen Tanzkurs, der tatsächlich für alle Besucher geöffnet ist. Bei dem Film Harry Potter gibt es natürlich auch für echte Fans was Besonderes. Und wir werden den entsprechenden Hut vor Ort im Einsatz haben.
1: Also wenn das mal nicht cool klingt, dann weiß ich auch nicht.
0: Dankeschön, Elena. Das Altorfskino im Rheinpark bleibt also auch in diesem Sommer ein echter Treffpunkt in Düsseldorf mit starken Ticketverkäufen. Wir haben es gehört, viel spontaner Nachfrage und auch besonderen Aktionen an einzelnen Abenden. Infos gibt es für euch auch bei uns im Netz auf antennedüsseldorf.de/Nachrichten.

krasse Zahlen jetzt hier bei Antenne Düsseldorf. Bei den Radarkontrollen am Wochenende hat die Polizei in Düsseldorf hunderte Temposünder erwischt und ein Autofahrer ist auf der Oberkasseler Brücke gleich zweimal geblitzt worden. Warum der Fall besonders auffällt und wo sonst noch viele zu schnell unterwegs waren, steht aktuell für euch auf unserer Homepage antennedüsseldorf.de/Nachrichten. Und die nächsten Nachrichten im Radio, die hört ihr dann gleich schon um 17 Uhr, also in weniger als 12 Minuten hier bei Antenne Düsseldorf. Ich bin Philipp Klees. Schönen Nachmittag für euch.

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2: Mit Sarah Heinz, guten Tag. Der Sommer zeigt sich seit einigen Wochen wieder von seiner extremen Seite. Westeuropa hat den heißesten Juni und Juli seit Beginn der Wetteraufzeichnungen erlebt. Viele Bäume werfen inzwischen auch schon ihre Blätter ab, um sich zu schützen. Thorsten Adolfs aus dem News-Team. Für das, was wir gerade erleben, gibt es ja wieder neue wissenschaftliche Daten.
3: Ja, der EU-Beobachtungsdienst Copernicus hat bestätigt, dass wir neue Rekordwerte erreicht haben. Mit im Schnitt über 21 Grad waren der Juni und der Juli so heiß wie noch nie. Das Problem dabei ist, die Hitze und die Trockenheit schaukeln sich gegenseitig hoch. Und selbst die Ozeane haben Temperaturen erreicht, wie sie vorher noch nie dort gemessen wurden. Experten sagen, dass sie solche Auswirkungen wie zurzeit noch nie erlebt haben. Und das liegt auch am Wetterphänomen El Niño, das weltweit das Wetter durcheinander bringt.
2: Was muss denn passieren, damit nicht nur die Natur, sondern auch wir besser mit der Hitze klarkommen? Das kann für uns Menschen ja auch lebensgefährlich werden.
3: Politiker wie Janosch Dahmen von den Grünen fordern einen nationalen Hitzeschutzplan. Er kritisiert, dass es bis jetzt kein einheitliches Alarmsystem gibt und die Verantwortung zwischen Bund, Ländern und Kommunen hin und her geschoben wird. Dahmen stellt sich das so vor, es muss seiner Ansicht nach verbindliche Maßnahmen geben, besonders für Pflegeheime, Krankenhäuser und Schulen. Dahmen sagt, dass jetzt endlich mehr in den Schutz der Menschen investiert werden muss, die besonders unter der Hitze leiden. Apropos Leiden, auch die Landwirtschaft bekommt die Hitze massiv zu spüren. Die Ernte wird in diesem Jahr wohl schlechter ausfallen als sonst. Deshalb fordert der Bauernverband mehr Unterstützung von der Politik, indem zum Beispiel schneller als bisher widerstandsfähigere Pflanzen zugelassen werden. Dass die Regierung in der aktuell schwierigen Lage untätig bleibe, sei unerklärlich, sagt der Verband.
2: Danke für die Infos, Thorsten. Noch mehr Meldungen jetzt in der Zusammenfassung. Nach dem Drohnenvorfall am Leipziger Flughafen will die Bundespolizei ihre Drohnenabwehreinheit deutlich vergrößern. Laut Innenminister Dobrindt soll die Einheit noch heute auf 300 Kräfte anwachsen und an mehr Standorten untergebracht werden, hieß es aus seinem Ministerium. In Deutschland wurde in der ersten Jahreshälfte wieder weniger Fleisch produziert. Zurückgegangen sind die Zahlen laut Statistischem Bundesamt mit einem Minus von über 3%, vor allem beim Geflügel. Das könnte demnach an verschiedenen Tierseuchen gelegen haben. Im Frühjahr sind wegen der sogenannten Newcastle-Krankheit rund 4,9 Millionen Hühner getötet und beseitigt worden. Gut ein halbes Jahr nach dem Fund von Leichenteilen in einer Mülltonne im Rhein-Main-Gebiet gehen die Ermittler von Satanismus aus. Die Staatsanwaltschaft Darmstadt hat gegen die Tatverdächtige ein Sicherungsverfahren beantragt. Die Frau soll als Prostituierte gearbeitet und den zufällig ausgewählten Mann dann in einem satanistischen Ritual getötet haben, hieß es. Die Gesellschaft in Deutschland wird immer älter. Laut Zahlen des Statistischen Bundesamts war letztes Jahr nur noch knapp jede 10. Person zwischen 15 und 24 Jahren alt. Das sei ein historisch niedriges Niveau. Seit Beginn der 2020er ist diese Entwicklung demnach zu beobachten. Deutschland liegt damit leicht unter dem EU-weiten Durchschnitt. Die meisten jungen Menschen gab es mit etwas über 11% in Bremen. In Sachsen-Anhalt war der Anteil mit rund 9% am niedrigsten. Und das waren die Nachrichten mit Sarah Heinz.
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5: Richtung Feierabend kann sich das Wetter hier in Düsseldorf weiter sehen lassen. Sonnig bis teils bewölkt, sehr warm weiter und heute bis zu 28 Grad. Wer also nach der Arbeit oder nachher noch raus möchte, bekommt einen richtig schön angenehmen Sommerabend serviert. Die kommende Nacht wird dann klar bis locker bewölkt, es kühlt da auf etwa 14 Grad ab. Und auch morgen am Dienstag geht es dann freundlich weiter, dann meist sonnig und mit bis zu 26 Grad etwas angenehmer als heute. Aktuell sind es immer noch 28 Grad hier bei uns in Herz.
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5: Auf der Werdener Straße Richtung Kettwiger Straße läuft es zwischen Kölner Straße und Erkrather Straße gerade dichter. Da kommen rund 3 Minuten dazu. Danach der Blick auf die A57 Richtung Köln. Stockt es aktuell zwischen Köln-Worringen und dem Kreuz Köln-Nord auf 1 Kilometer. Das macht etwa 2 Minuten extra für euch. Richtung Krefeld wird es zwischen dem Kreuz Meerbusch und Krefeld-Zentrum etwas zäher. Dort verliert ihr ungefähr 2 bis 3 Minuten. Da, wo es geht, gute und sichere Fahrt.
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5: Ach schön, Sommerferien, schönes Wetter und langsam kommt in Düsseldorf auch schon diese Abendstimmung auf, wenn ihr gerade auf dem Heimweg seid, noch arbeitet oder noch einiges vor euch habt. Wir ziehen hier zusammen weiter durch den Nachmittag. Ich bin Philipp Klees, schön, dass ihr dabei seid.

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0: geht ganz entspannt in diesem Montagabend. Das ist der Montag hier bei Antenne Düsseldorf und das ist heute ein guter Tipp für alle in Düsseldorf, die noch spontan was Schönes unternehmen wollen. Im Altos-Kino am Rheinufer, direkt am Rheinpark, läuft heute Same Sun mit dem Fahrrad durch Afrika. Zu sehen ist die Reise von Wiebke Lühmann, die mit dem Rad von Deutschland bis ans Kap der Guten Hoffnung gefahren ist, durch Wüste, Regenwald und etliche Momente, in denen es körperlich und emotional richtig hart wird. Gerade deshalb klingt das nach einem Film, ja, der hängen bleibt, nicht einfach so nebenbei läuft. Einlass ist heute ab 19 Uhr, Filmstart ist bei Sonnenuntergang. Im Vorverkauf kostet das Ticket 18 Euro plus Gebühr, heute an der Abendkasse 20 Euro. Das Kino, das vielleicht noch als Info für euch, hat noch bis zum 6. September geöffnet und jeden Tag verlosen wir von Antenne Düsseldorf auch Tickets für euch. 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

0: Montagnachmittag. Nach dem Fund einer Sprengstoffdrohne am Flughafen Leipzig-Halle wird die Debatte um den Schutz deutscher Flughäfen jetzt deutlich schärfer. Die Drohnenabwehreinheit der Bundespolizei soll um 300 Spezialkräfte wachsen. Und für viele hier in Düsseldorf ist natürlich sofort die Frage da, wie gut sind große Flughäfen auf so eine Bedrohung vorbereitet? Wir haben ja auch einen. Bundesverkehrsminister Steffen Bilger sagt, der Vorfall von Leipzig müsse auf jeden Fall jetzt Folgen haben.
1: Also dieser Vorfall in Leipzig muss uns jetzt nochmal aufrütteln und wir müssen schneller werden bei der Ausrüstung unserer Flughäfen mit der Detektion, aber auch mit der Abwehr von Drohnen.
0: Ja, Bilger macht also klar, es muss schneller gehen, eben bei der Erkennung von Drohnen und bei der Abwehr. Und er sagt auch, dass die Lage an den deutschen Flughäfen bislang ganz unterschiedlich ist.
1: Wir haben schon eine gute Ausstattung an den beiden größten internationalen Verkehrsflughäfen in Deutschland, Frankfurt und München. Bei den weiteren, insgesamt 15 internationalen Verkehrsflughäfen in Deutschland, läuft die Ausstattung entweder oder Ausschreibungen wurden gestartet. Und da sehe ich auch das Potenzial für eine Beschleunigung.
0: Heißt, die großen Standorte stehen beim Thema schon weiter. An anderen internationalen Flughäfen läuft die Ausstattung nach noch oder wird gerade vorbereitet. Und genau deshalb dürfte die Frage, wie schnell auch Flughäfen wie Düsseldorf besser geschützt werden, jetzt noch wichtiger werden. Wir haben das für euch auf dem Schirm. Sobald sich da was tut, hört ihr das natürlich bei uns.
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1: Mit Christopher Batschek. Guten Tag. Wer gerade am Rhein in Düsseldorf unterwegs ist, sieht an vielen Stellen, wie viel Müll im Flussbett liegt. Das Niedrigwasser hat unter anderem alte E-Scooter, Fahrräder, Reifen, Metallschrott und große Plastikplanen freigelegt. Das hat die Organisation Rhein Cleanup mitgeteilt. Freiwillige der Initiative Blockblocks haben bei einer Sammelaktion am Paradiesstrand vor kurzem zudem mehr als 1,6 Tonnen Müll aus dem Flussbett geholt. Darunter zum Beispiel auch rostige Ölfässer oder alte Granaten aus dem Zweiten Weltkrieg. Wer Lust auf einen ganz besonderen Kinoabend in Düsseldorf hat, kann den aktuell im Altus Open Air Kino am Robert-Lehr-Ufer erleben. Der Veranstalter Die Live zieht nach rund einem Drittel der Filme eine positive Bilanz. Demnach waren schon einige Vorstellungen ausverkauft, bei vielen anderen gibt es nur noch wenige freie Plätze. Auch die Joker Nights, bei denen der Film bis kurz vorher geheim bleibt, kommen gut an, sagt Aline Schulz vom Veranstalter Die Live.
2: Joker Nights sind nicht nur für die Besucher immer eine Überraschung, sondern natürlich auch bei uns im Vorverkauf sehr spannend. Michael hat da als Start und ersten Kinotag gut vorgelegt und war direkt ausverkauft. Und jetzt sind wir gespannt, wie unsere zweite Joker Night, Friends with Benefits, in Kooperation mit Benefit Cosmetics angenommen wird. Das verspricht allerdings, ein sehr besonderer Abend zu werden.
1: Zum jetzigen Zeitpunkt waren bereits mehr Besucher im Kino als im letzten Jahr zur gleichen Zeit. Daher hofft Die Live, den Besucherrekord aus dem letzten Jahr zu toppen. Damals waren es knapp 43.000 Menschen. Das Open-Air-Kino läuft noch bis zum 6. September. In Oberbilk haben mehrere Zeugen eine Frau vor einem offenbar lebensgefährlichen Angriff geschützt. Nach Polizeiangaben griff ein 47 Jahre alter Mann seine Ehefrau gestern Nachmittag auf der Oberbilker Allee vor einem Restaurant gewaltsam an. Dabei nutzte er auch ein Messer. Mehrere Passanten eilten der Frau zu Hilfe, überwältigten den Mann und hielten ihn fest, bis die Polizei eintraf. Die Staatsanwaltschaft wertet die Tat derzeit als versuchten Totschlag. Die Frau wurde leicht verletzt und ein Zeuge musste ambulant behandelt werden. Der Tatverdächtige soll laut Polizei heute dem Ermittlungsrichter vorgeführt werden. In Düsseldorf laufen derzeit Auktionen für vier besondere Flaggen der Toten Hosen. Darauf hat die Organisation 50/50 hingewiesen. Die Flaggen haben rund um die Konzerte der Band in der Stadt gehangen und sind von allen Bandmitgliedern unterschrieben. Sie zeigen das Stadtwappen mit Skelettlöwen im Stil der Toten Hosen. Das Mindestgebot liegt laut einem Sprecher von 50/50 aktuell bei 3.400 Euro, der Sofortkaufpreis für eine Flagge bei 10.000 Euro. Der Erlös ist für das Projekt Housing First bestimmt, das Menschen aus der Wohnungslosigkeit hilft. Die Auktionen laufen bis nächste Woche Donnerstag. Und das waren die Nachrichten mit Christopher Batschek.
3: Das Düsseldorf-Wetter. Düsseldorf steuert heute auf einen richtig schönen Sommerabend zu. Tagsüber war es ja sehr sonnig, aktuell ja auch noch bis zu 28 Grad. Und auch jetzt bleibt es noch lange freundlich. In der kommenden Nacht wird es dann meist klar bis locker bewölkt und es geht runter auf 14 Grad. Morgen, am Dienstag, geht es mit viel Sonne weiter, um 26 Grad. Tagsüber also ein bisschen angenehmer als heute und am Mittwoch wird es schon wieder sehr, sehr warm bis heiß mit viel Sonne und bis zu 30 Grad. Aktuell sind es immer noch 28 Grad hier bei uns am Studio.
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3: Sehr entspannte Sommerferienlage weiter auf der Herzogstraße Richtung Rhein-Kniebrücke steht ihr aktuell noch im Stau vor der Baustelle. Danach rasch noch der Blick auf die Autobahnen rund um die Stadt auf der A3 Richtung Oberhausen braucht ihr zwischen Leverkusen-Opladen und Solingen wegen 2 Kilometern stockendem Verkehrs rund 3 Minuten länger.
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3: Ja, sehr, sehr schöner, richtig schöner Ferientag in Düsseldorf. Geht langsam in den Abend über mit viel Sommer und einer entspannten Stimmung in der Stadt. Und für alle, die heute noch unterwegs sind oder arbeiten müssen, schön, dass wir euch begleiten dürfen. Hier ist Philipp Klees bei Antenne Düsseldorf.

0: Hallo, hier bei Antenne Düsseldorf an diesem Montagabend. Fahrt ihr viel Bahn? Comedian Hannes Höfer ist immer wieder mit ihr unterwegs. Davon erzählt er auch immer wieder sehr, sehr gerne auf der Bühne. Ob er zum Comedy Camp im Herbst auch auf Schienen anreist?
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3: Ich fahre die Panoramastrecke im Ruhrgebiet mit der Bahn. Das heißt, ich steige in Herne ein, Wanne, Eickel, Gelsenkirchen, Altenessen, Oberhausen. Ja, die muss man wollen. Das ist so. Das ist eine Strecke für Champions. Ganz genau. Ihr fühlt's, das ist so schön. Das ist so herrlich. Endlich zu Hause. Wirklich. Ich habe das versucht, in Bayern zu erklären. Ich habe gesagt, ey Leute, falls ihr es mal machen wollt, das ist der RE Hartz IV. Wirklich. Verstehen wir doch, oder? Da arbeitet wirklich keiner. Ich wollte pinkeln, kam mir der Lokführer entgegen. Wer fährt denn jetzt den Zug?
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0: Ja, guck auch, et Antenne Düsseldorf Kabarett-Kartöngelchen steht in der Tus. 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
1: Ja, in der Türkei musst du erst wochenlang anbeginnen. Dann musst du deine Eltern um Erlaubnis fragen. Dann mussten deine Eltern ihre Eltern um Erlaubnis fragen. Dann musst du heiraten. Dann musst du bis morgens 8 Uhr tanzen. Dann kannst du mit ihr schlafen. Das dauert mindestens 2 Jahre und kostet 10.000 Euro. 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
0: Serhat Doğan und sein Programm Lachkräfte gesucht, jebet am Freitag, den 28. August im Theater an der Kö. 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Ich wünsche euch viel Spaß, Ihre Manes.

Ja, manchmal lohnt sich der zweite Blick auf diese Stadt, denn Düsseldorf ist nicht nur laut, voll und hektisch. Düsseldorf kann auch ziemlich stark sein. Und genau das zeigen unsere Good News auf antennedüsseldorf.de/goodnews. Da findet ihr Geschichten über Menschen, die sich hier mit viel Herz engagieren, über Hilfe, die wirklich ankommt und über Projekte, die zeigen, wie sich Düsseldorf verändert. Etwa mit einer großen Wärmepumpe am Rhein, die in Zukunft viele Wohnungen mitversorgen soll. Oder mit Biker for Kids, wo am Ende 105.000 Euro für die Kinderhospizarbeit zusammengekommen sind. Oder mit Ehrenamtlichen, die oft ganz leise im Hintergrund arbeiten und genau deshalb Anerkennung verdienen. Wenn ihr also mal bewusst auf die gute Seite dieser Stadt schauen wollt, unsere Good News Seite findet ihr auf antennedüsseldorf.de/goodnews. Ich bin Philipp Klees. Einen schönen Montagabend für euch.

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1: Mit Sarah Heinz. Guten Abend. Mehr Sicherheit für alle, die in Regionalzügen für uns unterwegs sind. Die Deutsche Bahn reagiert jetzt auf die vielen Übergriffe auf ihr Personal. Ab Herbst startet ein neues Pilotprojekt mit Bodycams. Thorsten Adolfs aus dem News-Team, dabei gibt es eine Besonderheit.
2: Genau, denn die kleinen Kameras sollen nicht nur das Bild, sondern auch den Ton aufzeichnen. Ab Oktober testet die Bahn die Cams und zwar zuerst in der Region Rhein-Neckar-Pfalz. Nach 2 Monaten soll das Projekt dann schrittweise auf ganz Deutschland ausgeweitet werden. Damit möchte der Chef der DB Regio van Seiderfeld dafür sorgen, dass brenzlige Situationen besser deeskaliert werden können. Und zusätzlich zu den Kameras bekommen die Mitarbeiterinnen und Mitarbeiter stichfeste Westen. Außerdem sollen alle Beschäftigten, die Kontakt zu Kunden haben, einen Notfallknopf erhalten, um im Ernstfall sofort Hilfe zu rufen.
1: Wie ernst ist die Lage denn aktuell in den Bahnen?
2: Ja, die Zahlen sind ziemlich erschütternd. Allein im ersten Halbjahr gab es fast 1000 Übergriffe auf Zugbegleiter. Einige wurden bespuckt, andere geschubst. Es gab aber auch sehr schwere Fälle, bei denen es um Körperverletzung ging. Nach dem tragischen Tod eines Mitarbeiters Anfang des Jahres in Rheinland-Pfalz, der nach einem Angriff durch einen Schwarzfahrer starb, ist das Thema Sicherheit bei der Bahn absolut in den Fokus gerückt. Auch Bundesverkehrsminister Bilger hat sich dazu geäußert und gesagt, dass jetzt entschlossen gehandelt werden muss. Es müsse erreicht werden, dass das Bahnfahren für alle sicher bleibt, hat er gesagt.
1: Danke, Thorsten, für die Infos. Mehr wichtige Meldungen hört ihr jetzt im Überblick. Nachdem die Regel zum Lkw-Fahrverbot an Sonn- und Feiertagen aufgehoben wurde, sollen jetzt am Mittwoch direkt weitere Maßnahmen gegen mögliche Lieferengpässe durch das Niedrigwasser besprochen werden. Verkehrsminister Bilger will dazu mit den Ressortchefs der Länder sprechen. Es gehe demnach um den Umgang mit Gütern, die nicht mehr an den Häfen gelagert werden dürfen. Nach heftiger Kritik hat Finanzminister Klingbeil seine Steuerpläne für Vereine wieder zurückgezogen. Geplant war, steuerpflichtige Vereine schon ab einem Einkommen ab 1.000 Euro zu besteuern, statt wie bisher ab 5.000 Euro. Das hätte laut Kritikern vor allem für kleinere Vereine ein Problem werden können. Bei einem schweren Erdbeben in Kolumbien sind mindestens 20 Menschen gestorben. Das teilten mehrere Bürgermeister aus Kolumbien mit. Laut dem kolumbianischen Geologischen Dienst gab es teils auch schwere Gebäudeschäden. Das Beben hatte eine Stärke von 7,4. In immer mehr Gaststätten in NRW gibt es Glücksspielautomaten. Laut einer Untersuchung der Landesfachstelle Glücksspielsucht im Auftrag des NRW-Sozialministeriums ist die Zahl der Spielautomaten in Bars, Restaurants und Co. in den letzten 2 Jahren um 7% angestiegen, auf jetzt über 9.600. Das sei ein Problem, denn gerade durch den Ausschank von Alkohol sei der Zugang zum Glücksspiel niedrigschwelliger, so die Studienmacher. Die Studie hat außerdem gezeigt, dass viele Kommunen das Glücksspiel nicht gut genug kontrollieren lassen. So könnten zum Beispiel illegale Geräte nicht erkannt werden, genauso wenig wie Verstöße gegen Jugendschutzbestimmungen. Und das waren die Nachrichten mit Sarah Heinz.
3: Das Düsseldorf-Wetter. Morgen wird's kühler, Plümo können wir noch im Schrank lassen, aber für die Verhältnisse dieses Sommers immerhin angenehm. Höchstwerte zwischen 23 und 27 Grad, dazu mal Sonne, mal Wolken morgen. Jetzt über den Abend und die Nacht, da kühlt's auch erstmal runter, später Tiefstwerte um 12 Grad, da vielleicht doch Plümo.
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3: Die A45 Gießen Richtung Hagen ist gesperrt aktuell zwischen Wetzlar Ost und Herborn Süd wegen eines brennenden Autos und es staut sich da auch über weite Strecken. Also wenn ihr noch könnt, den Bereich umfahren. Die anderen Staus ab 20 Minuten Wartezeit A40 Duisburg-Essen. Da haben wir zwischen Essen-Holsterhausen und Essen-Frillendorf 4 Kilometer, knappe 40 Minuten. A52 Düsseldorf-Essen zwischen Essen-Süd und Dreieck Essen-Ost 1 Kilometer, 20 Minuten. Und A57 Krefeld-Nimwegen zwischen Kreuz Mörs und Mörs-Hülsdonk, da haben wir 3 Kilometer, 23 Minuten plus. Kommt gut durch.
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3: Sebastian Pulli hier. Zum Feierabend geht's in Richtung Beverly Hills, da wo der gleichnamige Cop unterwegs ist. Jetzt hier der Soundtrack zum Eddie Murphy-Film. Wetter in Beverly Hills übrigens aktuell ähnlich warm wie bei uns. Also praktisch alles genau wie hier, nur viel reicher. Schönen Montagabend.

0: Ray Garvey, der seine schwarzen engen Rockerlederhosen bei dem Wetter vermutlich kurz trägt.
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0: So, erster Tag nach dem Urlaub wieder im Büro und man möchte direkt den kompletten Tacker in die Stirn des Kollegen entladen. Wenn es euch so gehen sollte, dann habt ihr euch vermutlich nicht gut genug erholt im Urlaub. Es kann ja auch schwer sein, ne? Gerade mit der ganzen Familie. So, und deshalb haben wir Psychologin Professor Dr. Carmen Binnewies von der Uni Münster gefragt, wie klappt Erholung im Urlaub eigentlich am besten?
2: Erholung ist einfach ein Stück weit auch individuell. Denn am Ende ist das, womit ich zufrieden bin, am besten für den Urlaub. Und das kann aber eben ein bisschen unterschiedlich sein für Menschen. Das heißt, wenn ich zum Beispiel auch mit meiner Familie im Urlaub fahre und die wollen alle in den Wasserpark und ich bin aber überhaupt kein Fan davon, ne, dann komme ich an so einem Tag oder in dieser Zeit eben gar nicht auf meine Kosten.
0: So, sprich, Planung ist sehr wichtig im Vorhinein und Kompromisse sind es halt auch. So, und jetzt ist der Urlaub rum, wir kommen wieder zur Arbeit und greifen eben direkt reflexhaft wütend zum Tacker, weil so viel liegen geblieben ist und wieder so viel vor uns liegt.
2: Deshalb ist es eigentlich sinnvoll, Puffer mehr einzuplanen und das langsamer zu machen, beziehungsweise umgekehrt diese zusätzlichen Aufgaben letztlich mit einzuplanen. Und der andere Punkt, wenn man das dann schafft, in der Woche sich eben noch zu erholen am Feierabend, dann ist dieser Urlaubseffekt ein Stück weit länger.
0: Und diesen Feierabend haben wir im besten Fall jetzt. Spielen wir ein bisschen Musik zum Runterkommen. Und zwar so richtig weit runter, bis tief unter die Erde. Es ist ein Lied über den Tod. Und zwar ein ganz wunderschönes. Jupiter Jones mit Still. Schönen Montagabend euch. So.

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1: Mit Christopher Batschig. Guten Abend. Der niedrige Rheinpegel legt in Düsseldorf im Moment viel Müll frei. Bei einer Aufräumaktion der Initiative Blockblocks am Paradiesstrand sind über 1,6 Tonnen Müll zusammengekommen. Die Bergung des Mülls ist sehr aufwendig, sagt Viktoria Blocksdorf von der Initiative.
2: Jetzt Müll zu bergen wird auf jeden Fall nicht einfacher oder leichter als bisher, denn das sind eben oft die ganz, ganz schweren Dinge, die noch im Boden stecken, die wir da jetzt rausholen müssen. Das ist Schwerstarbeit. Aber es lohnt sich natürlich, das jetzt rauszuholen, weil ansonsten haben wir ja für diese Dinge, die sonst mitten im Flussbett stecken, überhaupt keine Möglichkeit, überhaupt an die dran zu kommen, weil sie eigentlich unter Wasser sind.
1: Bei der Sammelaktion wurden etwa 50 Ölfässer, E-Scooter, alte Schiffsteile oder auch Metallschrott gefunden. Alle Infos zu den Aufräumaktionen von Blockblocks gibt's bei uns im Netz unter antennedüsseldorf.de/Nachrichten. Das trockene und sommerliche Wetter hat dem Open-Air-Kino am Robert-Lehr-Ufer bisher viele Besucher beschert. Veranstalter D-Live ist nach gut einem Drittel der Filme bisher sehr zufrieden mit den Verkaufszahlen. Demnach waren einige Filme bereits ausverkauft und bei vielen Filmen gibt es nur noch wenige freie Plätze. D-Live hofft deshalb sogar auf einen neuen Besucherrekord. Noch bis zum 6. September laufen in dem Open-Air-Kino Filme und es sind auch noch ein paar besondere Aktionen geplant. Am Donnerstag findet zum Beispiel beim Dirty Dancing-Abend ein Tanzkurs vor dem Film statt. In Oberbilk haben mehrere Zeugen eine Frau vor einem offenbar lebensgefährlichen Angriff geschützt. Nach Polizeiangaben griff ein 47 Jahre alter Mann seine Ehefrau gestern Nachmittag auf der Oberbilker Allee vor einem Restaurant gewaltsam an. Dabei nutzte er ein Messer. Mehrere Passanten eilten der Frau zu Hilfe, überwältigten den Mann und hielten ihn fest, bis die Polizei eintraf. Die Staatsanwaltschaft wertet die Tat derzeit als versuchten Totschlag. Die Frau wurde leicht verletzt, ein Zeuge musste ambulant behandelt werden. Der Tatverdächtige soll laut Polizei heute dem Ermittlungsrichter vorgeführt werden. Fans der Toten Hosen und Sammler in Düsseldorf können gerade besondere Flaggen ersteigern und damit gleichzeitig ein Projekt für wohnungslose Menschen unterstützen. Darauf macht die Organisation 50/50 jetzt aufmerksam. Versteigert werden 4 Flaggen, die rund um die Düsseldorf-Konzerte der Band in der Stadt hingen. Sie zeigen das Stadtwappen mit Skelettlöwen im Stil der Toten Hosen und sind von der ganzen Band unterschrieben. Das Mindestgebot liegt aktuell bei 3.400 Euro, der Sofortkaufpreis bei 10.000 Euro. Der Erlös geht laut 50/50 an das Projekt Housing First, das Menschen aus der Wohnungslosigkeit heraushilft. Die Auktionen enden nächste Woche Donnerstag. Und das waren die Nachrichten mit Christopher Batschig.
3: Das Düsseldorf-Wetter. Donnerstag, Freitag kriegen wir nochmal richtig fritösen Wetter. Diese Woche wird richtig heiß. Morgen dafür ziemlich angenehm. Da haben wir Höchstwerte zwischen 23 und 27 Grad. Dazu mal Sonne, mal Wolken. Und der Weg dahin ist auch ein guter. Kühlt nämlich in der Nacht jetzt nochmal runter auf um 12 Grad.
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3: Die A45 bleibt erstmal weiter gesperrt wegen eines brennenden Autos. Gießen Richtung Hagen zwischen Wetzlar Süd und Herborn Süd. Da kommt ihr aktuell nicht durch. Also wenn es geht, den Bereich weiträumig umfahren. Ansonsten beruhigt es sich langsam hier alle Staus ab 9 Minuten Wartezeit. A4 Aachen-Köln zwischen Kreuzköln Süd und Köln-Poll 2 Kilometer, knappe 10 Minuten. A57 Krefeld-Nimwegen zwischen Kreuz-Mörs und Kreuzkamp-Lindfort 2 Kilometer, knappe 20 Minuten. Und A555 Bonn Richtung Köln zwischen Köln-Godorf und Kreuz-Köln-Süd 2 Kilometer. Auch da 10 Minuten. Gute Fahrt, kommt gut durch.
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3: Sebastian Pulli hier, guten Abend. Jetzt der frisch gekürte Sommerhit dieses Jahres, den meisten bisher bekannt als offizieller Fußball-WM-Song dieses Jahr. Shakira und Burna Boy mit Die Die und den obligatorischen beiden Fußballvokalen.

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0: Ein alter Bekannter kommt zurück, und zwar der Zivildienst.
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0: Keine Ahnung, wie der euch damals verkauft wurde. Bei uns hieß das immer, da muss er Hintern abwischen. Ganz viele Hintern muss er abwischen. Wir haben gedacht, es wäre nichts anderes. Den ganzen Tag an einem Fließband stehen, wo alte Menschen mit runtergelassener Hose an einem vorbeigefahren werden. Hintern abwischen bis zur Sehnenscheidenentzündung. Er hier, er verkauft es vielleicht ein bisschen besser.
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3: Ja, nee, ist klar.
4: Der Zivildienst kommt bald zurück. Ich bin begeistert. Aber wen wundert's? Ich profitiere ja auch schon bald davon. Aber mal ganz im Ernst. Es ist doch eine Katastrophe, dass der Zivildienst damals weggefallen ist. Wenn es an mir geht, müssen alle da mitmachen. Also Jungs, Mädels und nicht nur die Jüngeren, sondern auch alle, die Zeit haben. Rentner, Lehrer, Frauke Ludewig, Helene Fischer und Bushido. Ja, der ganz besonders. Ja, Halligalli in Dubai kann man auch mal ein Jahr aussetzen. Und die ganzen Reality-Stars. Ey, nix hier Bunga Bunga auf Temptation Island. Mal Essensausgabe im Krankenhaus. Und wieso schicken wir Z-Promis in den australischen Busch, um sich Koala-Klöten reinzuziehen? Was ist mit einer Dschungelprüfung? Windel wechseln bei Opa Helmut? Ja, dann hast du den Titel Dschungelkönig auch wirklich verdient. Guck dir Lilly Becker an. Die hat's doch vorgemacht. Wie viele Jahre hat die diesen verarmten Ex-Knacki bespaßt? Und hat's ihr geschadet? Hat Boris ihr das gedankt? Oder hier Kiwi, die sich im Fernsehgarten seit 20 Jahren den Arsch abrackert, um Menschen am Rande der Gesellschaft ein Lächeln ins Gesicht zu zaubern. Bezaubernd. Ja, man muss ja nicht gleich so weit gehen wie Heidi Klum. Die hat ihren Zivi ja direkt geheiratet. Zivi, ey, super Sache.
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1: Mit Sarah Heinz, guten Abend. Nach NRW, Niedersachsen, Rheinland-Pfalz und dem Saarland will auch Baden-Württemberg wegen des Niedrigwassers die Sonntagsfahrverbote für Lkw lockern. Bei uns in NRW sind die Auswirkungen schon zu spüren. Mehr dazu hat Thorsten Adolfs.
2: Es war auf den Autobahnen mehr los als sonst an einem Sonntag, sagt NRW-Verkehrsminister Krischer. Größere zusätzliche Staus habe es aber nicht gegeben. Mit der Maßnahme, die zeitlich befristet ist, bis der Wasserstand des Rheins wieder steigt, soll die Versorgung der Wirtschaft und wichtiger Lieferketten sichergestellt werden. Viele Frachtschiffe können zurzeit nämlich nur einen Bruchteil dessen transportieren, was sie sonst an Bord haben. Der Logistikverband BGL geht davon aus, dass sich der Lkw-Verkehr mehr auf die Sonntage verlagert. Mehr Güter könnten aber dadurch nicht transportiert werden, weil es einfach nicht genug Lkw-Fahrer bei uns gäbe, heißt es vom Verband. Außerdem müssten sie weiterhin die gesetzlich vorgeschriebenen Lenk-, Pausen- und Ruhezeiten einhalten. Noch sind die wirtschaftlichen Folgen durch das Niedrigwasser beherrschbar, sagt der Präsident des Deutschen Instituts für Wirtschaftsforschung Fratscher. Die Situation könne sich aber zu einem echten Risiko für die Konjunktur entwickeln, und zwar dann, wenn es noch 4 bis 6 Wochen so bleiben sollte wie jetzt. Dann drohe der deutschen Wirtschaft ein signifikanter Schaden, so der DIW-Chef.
1: Danke, Thorsten, für die Infos. Am Mittwoch will Bundesverkehrsminister Bilger mit den Ländern über weitere Maßnahmen beraten. Dabei soll es zum Beispiel um die Frage gehen, wie mit Gütern umgegangen wird, die nicht mehr an den Häfen gelagert werden dürfen. Mehr Meldungen hört ihr jetzt in der Zusammenfassung. In der ersten Jahreshälfte hat es in Zügen der Deutschen Bahn fast 1000 Übergriffe auf Zugpersonal gegeben. Der Konzern will ab Herbst deswegen testen, mit Bodycams neben Video auch Tonaufnahmen zu machen, um die Sicherheit insgesamt zu erhöhen, hieß es. Bundeswirtschaftsministerin Reiche sieht in der deutschen Industrie ein großes Potenzial für den Einsatz von KI. Das Rennen um große Sprachmodelle werde man wohl nicht mehr gewinnen, sagte sie. Aber dort, wo Maschinen, Fabriken und Produktion intelligenter würden, habe man sehr gute Chancen. Spanien kämpft immer noch gegen einen schweren Waldbrand in Andalusien. Seit Donnerstag brennt es dort. Inzwischen hat sich das Feuer auf über 20.000 Hektar Fläche ausgeweitet. Etwa 800 Menschen wurden inzwischen evakuiert. In Deutschland hatten viele im letzten Jahr weniger Spam-Mails im Postfach. Bei den deutschen Mail-Anbietern web.de und GMX hat sich die Zahl der verdächtigen Mails im Vergleich zum Vorjahreszeitraum fast halbiert, von rund 1,8 Milliarden auf 990 Millionen Spam-Mails pro Woche. In den Jahren davor sei die Zahl immer weiter gestiegen. Seit Sommer 2025 würde sich dieser Trend aber umkehren. Ein Grund könnten demnach aufwendigere Authentifizierungsprozesse sein. Gleichzeitig haben die Anbieter aber auch gewarnt, Spam-Mails würden inzwischen immer öfter gezielt und persönlich auf Angriffe zugeschnitten werden, zum Beispiel über Falschrechnungen mit individuellem Namen. Man solle deswegen wachsam sein, unbekannte Absender kritisch prüfen und Links in E-Mails nicht unbedacht öffnen. Und das waren die Nachrichten mit Sarah Heinz.
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4: Wie dankbar man inzwischen einfach ist für Tage um die 30 Grad, oder? Und das Gute ist, morgen wird nochmal eine ganze Ecke entspannter. Da Höchstwerte zwischen 23 und 27 Grad. Dazu mal Sonne, mal Wolken. Der Abend jetzt, da kühlt es auch nochmal langsam runter. In der Nacht landen wir dann so bei Werten um 12 Grad. Ist doch schön.
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4: Wird langsam weniger, aber die A45 Gießen Richtung Hagen, die bleibt gesperrt. Und zwar zwischen Wetzlar-Ost und Ehringshausen und zwischen Herborn-Süd und Wetzlarer Kreuz. Also wenn es geht, den Bereich weiträumig umfahren. Jetzt die Staus ab 5 Minuten Wartezeit. Da haben wir die A4 Aachen Richtung Köln, zwischen Kreuz Köln-West und Köln-Eiffeltor 2 Kilometer 5 Minuten. Nochmal A4 Aachen Köln zwischen Kreuz Köln-Süd und Köln-Poll 2 Kilometer 11 Minuten. A57 Krefeld-Nimwegen zwischen Kreuz Moers und Kreuz Kamp-Lindfort 2 Kilometer 17 Minuten und A555 Bonn Richtung Köln zwischen Rodenkirchen und Kreuz Köln Süd 1 Kilometer 7 Minuten. Haltet durch, kommt gut an.
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4: Sebastian Pulli hier, die erste Woche der zweiten Hälfte der Ferien. Wir haben Montag. Wer das nicht wusste, den Wochentag nicht zu kennen, immer ein sehr gutes Indiz dafür, dass man erholt ist. Oder extrem betrunken. Beides erlaubt in den Ferien. Jetzt für alle, die durcharbeiten und die Maschinerie hier am Laufen halten, Linkin Park mit Emptiness Machine. Schönen Feierabend im besten Fall.

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0: Ganz hervorragend geeignet für jede Rooftop-Bar. David Puentes und Loy, Golden Summer ist neu bei uns.
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0: Und weil Trinken wichtig ist bei dem Wetter, Aqua jetzt mit Barbie Girl. Ist ein Song, der das ganze Barbie-Klischee vornherum sehr feiert, zwischen den Zeilen aber komplett auseinandernimmt. Und zwar so sehr, dass Barbie-Hersteller Mattel die Band sogar damals verklagt hat. Nicht erfolgreich, denn Barbie ist ja auch kein gutes Vorbild, ne? Hat schon in jungen Jahren komplett steife Kniegelenke, hat eine Oberweite, die es physikalisch komplett unmöglich macht, aufrecht zu stehen. Und was da chirurgisch untenrum passiert sein muss, davon fangen wir gar nicht erst an. Kritik an Oberflächlichkeit und Geschlechterrollen verpackt in einen so unschuldig fröhlich klingenden Song. Allein das schon Kunst. Aqua, Barbie Girl, jetzt hier bei uns. Schönen Abend.
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0: Die Woche hat entspannt angefangen, hinten raus eskaliert sie dann leider, wird wieder richtig heiß Donnerstag und Freitag. Morgen aber nochmal richtig entspannt für die Verhältnisse dieses Sommers zumindest. Höchstwerte zwischen 23 und 27 Grad, Halleluja. Dazu mal Sonne, mal Wolken. Über den Abend und die Nacht wird es jetzt auch nochmal langsam frischer. Da landen wir später bei um 12 Grad.
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0: Immer noch nichts Neues von der A45 Gießen Richtung Hagen. Die bleibt bis auf weiteres gesperrt zwischen Wetzlar Ost und Iringshausen. Und es staut sich da ordentlich. Also wenn ihr noch könnt, die Ecke umfahren. Ansonsten viel Geduld und viel Kraft. Jetzt noch die Staus ab 7 Minuten Wartezeit. Da haben wir die A4 Aachen Richtung Köln. Zwischen Kreuz Köln Süd und Köln Poll 1 Kilometer 7 Minuten. A44 Dortmund Kassel zwischen Diemelstadt und Warburg 1 Kilometer 11 Minuten. Und A44 Kassel Dortmund die Gegenrichtung zwischen Warburg und Diemelstadt 2 Kilometer, ist eine Viertelstunde obendrauf. Kommt gut an.
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0: Sebastian Pulli hier, lang lebe der König, der Adel, auf den wir uns vielleicht alle einigen können, der King Elvis Presley. Das hier ist ein Loblied auf ihn von Songwriter Mark Cohn, der da ja so ein bisschen wie im Fiebertraum wandelt durch die Stadt, in der Elvis die längste Zeit gelebt und die er sehr geprägt hat. Memphis nämlich, wo dann der Erzähler auch einmal kurz glaubt, dessen Geist zu sehen. Wunderschöner Song, tolle Melodie, tolle Bilder. Walking in Memphis. Einen schönen Feierabend.

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0: Je nach Temperatur freut sich gerade eh der ein oder andere, wenn die Sonne verschwindet. Am Mittwoch wird es aber ein richtiges Großereignis.
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0: Große Sonnenfinsternis dann in ganz Europa am Mittwochabend. Hier in NRW immerhin noch eine sogenannte partielle, eine teilweise Sonnenfinsternis. So Kollege Sascha Fassbender, wann geht's konkret los?
2: Also hier bei uns in NRW fängt das Ganze je nach Standort Mittwochabend um 7:15 an. Die partielle Sonnenfinsternis erreicht ihren Höhepunkt um 7:50 und endet dann um kurz vor 21 Uhr. Dann verschwindet die Sonne hinter dem Horizont. Das hat uns die Sternwarte in Bochum erklärt. Und auch danach wird es noch richtig cool. Ja, nach der Sonnenfinsternis soll es nämlich einen Perseidenschauer geben. Also ganz, ganz viele Sternschnuppen. Ihr könnt euch also ein bisschen was wünschen. Wettermäßig sieht es auch gut aus. Nur wenige Wolken stand jetzt. Also die Sicht wird wohl frei sein.
0: Okay, das ist die Zeit und die Randbedingungen. Jetzt brauchen wir noch einen guten Ort zum Gucken.
2: Genau, am besten irgendwo, wo es hoch ist. Bitte nicht auf irgendwelche Dächer klettern oder so ein Quatsch. Nee, sondern zu einer Anhöhe oder einem Berg fahren, wo es Richtung Nordwesten eine freie Sicht gibt. Viele Sternwarten laden auch günstig oder teilweise auch kostenlos ein. Zum Beispiel in Aachen, Bochum, Bonn, Köln, Mönchengladbach. Da gibt es dann auch so richtige Veranstaltungen drumherum. Teilweise auch für Kinder. Auch so Mitmachprogramme werden teilweise angeboten. Checkt dafür die Homepages der Sternwarten in eurer Nähe ab. Und ganz, ganz wichtig, bitte nur mit Spezialbrillen reinschauen. Wer ohne so eine Spezialbrille direkt in die Sonne guckt, kann seine Augen schädigen. Lasst das auf jeden Fall sein. Auch klassische Sonnenbrillen oder so normale Brillen sind keine Option.
0: Ja, nicht, dass hinterher noch einer weint aus den blinden Augen. Ne? So, für das Folgende müssen wir nichts sehen, nur hören. Einer der besten Popsänger der 80er, John Farnham, Wahnsinnsregister, Wahnsinnsenergie, You're the Voice. Einen schönen Feierabend.

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1: Ich bin David Büchner. Die Zahl der Toten bei dem schweren Erdbeben in Kolumbien ist auf mehr als 50 gestiegen. Es wurden hunderte Verletzte und schwere Schäden in mehreren Landesteilen gemeldet.
2: Das Erdbeben ereignete sich im Westen des Landes. Nahe der Stadt Medellin lag das Epizentrum in einer Tiefe von rund 100 Kilometern, wie der Geologische Dienst mitteilte. Das Beben war aber auch in vielen anderen Städten zu spüren. Videos in den sozialen Netzwerken zeigten zerstörte Gebäude und Menschen, die vor Panik auf die Straße liefen. Auch mehrere Flughäfen waren betroffen. Viele Nachbarländer haben ihre Hilfe angeboten. Auch dort war das Beben zu hören, wie in Venezuela, Ecuador und Panama. Es wird befürchtet, dass die Zahl der Opfer weiter steigt. Tine Klimach, Nachrichtenredaktion.
1: Russlands oberstes Gericht hat die Oppositionspartei Jabloko von der Parlamentswahl im September ausgeschlossen. Die Partei setzt sich für ein Ende des Ukraine-Kriegs ein. Geklagt hatte die kremltreue nationalistische Partei Rodina. Sie warf Jabloko unter anderem vor, in ihrem Wahlkampfmaterial Urheberrechte verletzt zu haben. Durch Ladendiebstahl entsteht dem Einzelhandel jedes Jahr ein Milliardenschaden. Die Belastung nehme seit Jahren zu und habe 2026 einen Höchstwert erreicht, heißt es in einem gemeinsamen Positionspapier vom Handelsverband Deutschland und der Gewerkschaft der Polizei.
3: Elektronik, Kleidung, aber auch teurere Produkte im Supermarkt wie Kaffee oder Spirituosen. Ladendiebe schlagen immer häufiger auch im großen Stil zu. Besondere Sorge bereitet den Einzelhändlern der gewerbsmäßige oder bandenmäßige Diebstahl, bei dem der Schaden oft besonders hoch ist. Der Verband HDE und die Gewerkschaft der Polizei fordern, die Taten konsequent zu verfolgen und die Täter zu überführen und entsprechend zu bestrafen. Sie machen sich außerdem für eine offene Videoüberwachung, Schwerpunktanwaltschaften und eine bessere Ausstattung der Polizei stark. Katrin Müller, Nachrichtenredaktion.
1: Die Pegelstände am Rhein und anderen Flüssen sind weiter historisch tief. Deshalb wollen nun auch Baden-Württemberg, Bayern und Mecklenburg-Vorpommern das Sonn- und Feiertagsverbot für Lkw aussetzen. Vorher hatten das auch schon NRW, Niedersachsen, Rheinland-Pfalz und das Saarland beschlossen. Bundesverkehrsminister Steffen Bilger will am Mittwoch mit den Ressortchefs der Länder über weitere Entlastungsmaßnahmen beraten. Und das waren die Nachrichten mit Babette Büchner.
4: Das Düsseldorf-Wetter.
5: Donnerstag, Freitag wird die Luft wieder zum Airfryer, da richtig heiß, bis dahin noch alles halbwegs machbar. Morgen vor allem ziemlich entspannt, Höchstwerte zwischen 23 und 27 Grad nur. Dazu mal Sonne, mal Wolken. Und jetzt über den Abend und die Nacht kühlt es natürlich auch erstmal runter. Später Tiefstwerte um 12 Grad, ist doch schön.
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5: Die A45 Gießen Richtung Hagen ist leider immer noch nicht frei, ist immer noch gesperrt zwischen Wetzlar Ost und Ehringshausen. Da steht ihr richtig lange, über eine Stunde. Deshalb durchhalten, in jedem anderen Fall am besten die Stelle weiträumig umfahren. Noch die anderen Staus ab 10 Minuten Wartezeit. A1 Köln Richtung Dortmund zwischen Wuppertal-Langerfeld und Gevelsberg. Da haben wir die 10 Minuten, 1 Kilometer. Dann A1 Münster-Dortmund zwischen Kamenzentrum und Unna, 3 Kilometer, 17 Minuten. Und A44 Kassel-Dortmund zwischen Warburg und Diemelstadt. 3 Kilometer, knappe 25 Minuten. Kommt gut durch.
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5: Sebastian Pulli hier. Na, was macht die Stimmung? Hängt gerade schwer davon ab, ob man Ferien hat, ne? Oder eine Klimaanlage. Wir haben gute Musik, das hilft allen. Michael Schulte jetzt. Einen schönen Montagabend euch.

0: Ja, ja, an heftigen Atmern und Seufzern in der Popmusik erkennt man immer, da geht es um körperliche Liebe. Michiko.
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0: Gut, wir Ü40er finden die körperliche ja zunehmend uninteressanter. Deshalb jetzt ein Song über die tiefe seelische Verbundenheit. Ist ein wunderschönes Liebeslied von 2004. Keen mit Somewhere Only We Know. Und es ist ein ganz wunderschönes Bild, was da aufgemacht wird. Wenn alles um einen rum untergeht, gemeinsam dahin zu gehen, an einen Ort, den nur die beiden Partner kennen und sonst niemand. Also gerne einmal das Händchen des Liebsten, der Liebsten nehmen und gemeinsam an jenen Ort gehen mit Keen. Einmal hinter die Mehrzweckhalle, wo immer die vielen Jointstummel rumliegen oder, weiß ich nicht, in diese eine immer abgesperrte Umkleidekabine im TK Max. Ja gut, es ist halt ein symbolisches Bild, ich weiß auch nicht. Keen jetzt, Somewhere Only We Know. Schönen Feierabend euch.
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1: Die Woche heizt vor. Donnerstag, Freitag ist der Ofen dann richtig an. Da wird es nochmal ordentlich heiß, je nach Ort bis 37 Grad. Morgen aber nochmal halbwegs entspannt. Höchstwerte zwischen 23 und 27 Grad ist doch nett. Dazu mal Sonne, mal Wolken. Jetzt über den Abend und die Nacht nochmal kühler. Da kriegen wir im Laufe der Nacht um die 12 Grad.
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1: Und weiterhin gesperrt die A45 Gießen Richtung Hagen. Da kommt ihr nicht durch zwischen Wetzlar Ost und Herborn Süd. Und es staut sich richtig ordentlich da. Also wenn ihr noch könnt, die Stelle umfahren. Jetzt die Staus ab 8 Minuten Wartezeit. Da haben wir die A1 Köln-Dortmund zwischen Wuppertal-Langerfeld und Gevelsberg. 1 Kilometer, knappe Viertelstunde. A1 Münster-Dortmund zwischen Kamen-Zentrum und Kreuz Dortmund-Unna. Da haben wir 4 Kilometer, 25 Minuten. Und die A40 Dortmund-Essen zwischen Dortmund-Lötgen-Dortmund und Kreuzburg. Bochum, 1 Kilometer, 8 Minuten. Gute Fahrt.
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1: Ja, schönen Abend, Sebastian Pulli hier und die wunderbare Tiffany Aris jetzt aus Hamburg ist ein Mensch mit der lebendigen Energie eines Eichhörnchens im Zuckerschock. Es ist immer ein absolutes Feuerwerk, sie zu interviewen. Sie hat so eine ganz wunderbare ADHS-Energie, ist richtig schnell, ist lustig, ist clever und ganz, ganz warmherziger Mensch. Das hier ist in dem Fall von ihr Vertigo. Tiffany Aris, schönen Montag.

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0: Mit diesem Song ist der Pop von Take That nochmal eine ganze Ecke erwachsener geworden. Patience hier bei uns.
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0: Selbst auf der anderen Seite ist das Gras inzwischen nur noch gelb. Sehr trockener Sommer und entsprechend ist auch der Rheinpegel auf einem Tiefstand. Thorsten Ortmann aus dem News-Team, das hat jetzt vielleicht ordentliche Folgen.
2: Ja, das könnte schon bald das Aus für den Gütertransport auf dem Rhein bedeuten, sagt der Geschäftsführer des Bundesverbandes der deutschen Binnenschifffahrt, weil eben der Rhein dann nicht mehr durchgängig befahrbar wäre. Darum hat das NRW-Verkehrsministerium mit einigen Sofortmaßnahmen reagiert. Das Lkw-Fahrverbot ist ja an Sonn- und Feiertagen und Ferien Samstagen für Transporte, die vom Niedrigwasser betroffen sind, bis Ende August aufgehoben. Dann werden vermeidbare Autobahnbaustellen auf den Hauptausweichrouten vorübergehend ausgesetzt und einige Transporte werden jetzt auch über die Bahn abgewickelt. Das alles wird aber nicht reichen, denn nehmen wir mal den Lkw-Ersatzverkehr. Da müsste man über 200 zusätzliche Lkw auf die Straße bringen, um auch nur den Ausfall eines größeren Rheinschiffes aufzufangen. Und viele Schiffsgüter, zum Beispiel aus der Chemiebranche, kann man gar nicht per Lkw transportieren und teilweise auch nicht sonntags entladen.
0: Ja, und das Ganze merken wir dann am Ende selbst auch sehr konkret, ne?
2: Ja, über den Produktpreis, sagt Bettina Brennstuhl von der Dortmunder Hafen AG.
3: Frachtrate ist 3 bis 4 Mal so teuer wie eben vorher. Das heißt, das Unternehmen muss viel, viel mehr bezahlen und gibt es dann am Ende auch wieder an den Kunden, an den Endverbraucher ab, sodass es sich letztlich auch bei uns allen irgendwann, je nach Güterart, widerspiegeln wird.
2: Dafür hat das Niedrigwasser im Rhein aber auch viele Relikte aus ganz vergangener Zeit zutage gefördert, darunter Weltkriegsmunition und auch ein Holzfrachtschiff aus dem 19. Jahrhundert. In der Donau bei Budapest sind die Überreste von 2 Wehrmachtssoldaten und ein Wehrmachtsmotorrad gefunden worden. In Serbien hat das Donau-Niedrigwasser mehrere Schiffswracks der deutschen Marine aus dem Zweiten Weltkrieg zum Vorschein gebracht und in Bulgarien kamen überraschend Reste eines Mammuts zum Vorschein.
0: Das ist sehr spannend und tröstet leider trotzdem nur unwesentlich über die hohen Preise hinweg. Der Niedrigstand des Rheins, den kriegen wir vielleicht auch bald zu spüren. Habt ihr gehört bei uns? Schnellmusik zur Ablenkung. All or Nothing, Scott Quinn. Schönen Montagabend.

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1: Ich bin Babette Büchner. Die Zahl der Toten bei dem schweren Erdbeben in Kolumbien steigt weiter, inzwischen auf mehr als 80. Zudem wurden hunderte Verletzte und schwere Schäden gemeldet. Die Erdstöße hatten eine Stärke von 7,4. Die Erschütterungen waren in mehreren Städten des Landes zu spüren. Einwohner suchen nun zusammen mit Rettungskräften in den Trümmern nach Überlebenden. Das oberste Gericht in Moskau schließt die Oppositionspartei Jabloko bei der Parlamentswahl im September aus, auch weil sie sich gegen den Ukraine-Krieg stemmt. Der ist in Russland immer häufiger sichtbar. Bei einem Angriff in der Teilrepublik Tatarstan wurden jetzt mindestens 13 Menschen getötet.
2: Ein Großteil der Opfer bei dem Angriff kam nach Behördenangaben in einer Unterkunft für Arbeiter ums Leben, darunter auch Bürger Usbekistans und Tadschikistans. Der Bürgermeister der mehr als 800 Kilometer von Moskau entfernten Stadt hatte zuvor von einem massiven Angriff mit ukrainischen Drohnen auf Industrieanlagen und zivile Objekte gesprochen. Der Kiewer Generalstab bestätigte später einen Angriff auf eine Raffinerie. Katharina Schröder, Nachrichtenredaktion.
1: Die Trockenheit und Hitze setzen der Landwirtschaft zu. Der Deutsche Bauernverband befürchtet, dass die Ernten in diesem Jahr eher unter dem Durchschnitt liegen. Die Generalsekretärin des Verbands, Stefanie Sabet, forderte im WDR von der Politik schnellere Hilfen für die Betriebe.
3: Die Belastungen der Bauern seien vielfältig und teils existenzbedrohend, warnt die Generalsekretärin. Deshalb müsse der Staat mit Finanzspritzen helfen, unter anderem auch bei der Düngemittelversorgung. In anderen EU-Ländern laufe das auch so. Außerdem müsse die Politik flexibler werden und zum Beispiel Innovationen bei Züchtungen ermöglichen. Ein weiteres Problem, der Wassermangel. Auch da sieht die Generalsekretärin die Politik am Zug. Stichwort Stärkung des Landeswasserhaushalts. Thomas Thonfeld, Nachrichtenredaktion.
1: In Spanien sind immer noch 41 Wald- und Vegetationsbrände aktiv. Ein großer Waldbrand im Südwesten Spaniens hat sich inzwischen stark ausgebreitet. Das Feuer wütet dort schon seit Donnerstag. Die Regionalregierung von Andalusien schätzte die betroffene Fläche auf mehr als 20.000 Hektar. Das ist ungefähr so groß wie das Stadtgebiet von Hannover. Fast 500 Personen wurden vorsorglich in Sicherheit gebracht. Und das waren die Nachrichten mit Babette Büchner.
4: Das Düsseldorf-Wetter. Morgen wird's kühler. Plümo können wir noch im Schrank lassen, aber für die Verhältnisse dieses Sommers immerhin angenehm. Höchstwerte zwischen 23 und 27 Grad. Dazu mal Sonne, mal Wolken morgen. Jetzt über den Abend und die Nacht, da kühlt's auch erstmal runter. Später Tiefstwerte um 12 Grad. Da vielleicht doch Plümo.
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4: Von der A45 Gießen Richtung Hagen immer noch nichts Neues. Die bleibt gesperrt zwischen Wetzlarer Kreuz und Ehringshausen. Da kommt ihr nach wie vor nicht durch und es staut sich sehr, sehr lange. Also sofern ihr noch könnt, die Stelle weiträumig umfahren. Jetzt die Staus ab 9 Minuten Wartezeit. Da haben wir die A1 Köln Richtung Dortmund zwischen Wuppertal-Langerfeld und Gevelsberg 1 Kilometer 9 Minuten. A1 Münster-Dortmund zwischen Kamenzentrum und Kreuz Dortmund-Unna 5 Kilometer sind 25 Minuten. A3 Köln-Oberhausen zwischen Opladen und Kreuzhilden, da haben wir 1 Kilometer, auch 9 Minuten. Und die A45 Hagen-Gießen zwischen Herborn-Süd und Wetzlarer Kreuz, das sind 5 Kilometer, 20 Minuten. Kommt gut an.
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4: Sebastian Pulli hier und es gibt eine entscheidende Lücke in der aktuellen Popmusik. Und zwar Songs, die gut im Hintergrund laufen können, beim Essen. Die sollen nicht so aufdringlich sein, aber dann bitte auch nicht direkt so seelenloser Fahrstuhl-Jazz oder so Rooftop-Bar-Plänkel-Elektro. Wir schlagen an dieser Stelle vor, ganz hervorragend, Olivia Dean. Beste Musik zum dazu was essen. Könnt ihr jetzt gerne ausprobieren, auch kauen im Takt ist möglich. Guten!
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0: ob's hohl klingt. Ist nicht gut bei Köpfen, aber sehr lecker bei Wassermelonen.
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0: Dann ist sie nämlich reif bei einem hohlen Klang. Heute ist Tag der Wassermelone. Es ist das allerbeste Sommeressen, sagt ihr hier.
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3: Wassermelone auf die Eins, ganz klar. Ja, sie ist wahrscheinlich der beste Sommersnack nach Bier. Ja, frisch, kühlend und sie besteht zu 90% aus Wasser. Noch mehr Wasser hat eigentlich nur Wasser. Außerdem ist sie von Haus aus verpackt und zwar nicht so eine Fake-Verpackung wie bei der Banane. Ne? Melonen würden Bananen in freier Wildbahn fertig machen. Bananen, ey, die gehen beim ersten bisschen Druck kaputt, die versauen dir den ganzen Rucksack, dann musst du dir so eine peinliche Bananendose anschaffen. Das ist das Liegefahrrad für Tupperwaren, Freunde. Der Liebestöter aus Plastik. Noch uncooler sind ja nur Brustbeutel, Socken in Sandalen oder Oliver Pocher. Nee, Melonen nicht, ne? Die Schale, die ist kratz- und stoßfest. Klar, im Transport manchmal ein bisschen unhandlich, aber wofür gibt's denn Maxi-Cosi? Da passen die super rein. Und immer dran denken, wenn ihr einen Wassermelonensalat machen wollt. Am besten nicht mit ganzen Früchten.
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1: Donnerstag, Freitag kriegen wir noch mal richtig fritösen Wetter. Diese Woche wird richtig heiß. Morgen dafür ziemlich angenehm. Da haben wir Höchstwerte zwischen 23 und 27 Grad. Dazu mal Sonne, mal Wolken. Und der Weg dahin ist auch ein guter. Kühlt nämlich in der Nacht jetzt noch mal runter auf um 12 Grad.
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1: Die Sperrung besteht immer noch auf der A45 Gießen Richtung Hagen. Die ist komplett dicht zwischen Wetzlarer Kreuz und Ehringshausen, nachdem da ja heute ein LKW gebrannt hat. Also wenn es geht, die Stelle noch weiträumig umfahren, da gibt es immer noch ordentlich Stau. Jetzt noch die Stellen ab 9 Minuten Wartezeit. Da haben wir die A1 Köln Richtung Dortmund zwischen Wuppertal-Langerfeld und Gewelsberg 1 Kilometer 9 Minuten. A1 Münster-Dortmund zwischen Kamen-Zentrum und Kreuz Dortmund-Unna 4 Kilometer 26 Minuten. Und die A3 Köln-Oberhausen zwischen Dreieck-Langenfeld und Kreuz-Hilden, 1 Kilometer, sind 12 Minuten. Kommt gut an.
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1: Hallo, Sebastian Pulli hier. Einen schönen Abend. Und dieser kleine verzauberte Synthesizer hier, der weiß den Weg in Richtung Couch. Das sind die kleinen Irrlichter von Ellie Goulding.

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0: Da kommt immer so die innere Bodywave raus beim Zuhören. Don't Let Go en Vogue hier bei uns.
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0: Inzwischen müssen wir ja zweimal hinhören, wenn jemand jemanden als Daddy bezeichnet. Also es muss nicht heißen, dass das der Familienvater ist. Denn dieser Daddy, der macht auch Sachen, da käme der leibliche Vater zurecht für ins Gefängnis. Ist auch hier im Song Sorry Papi so, wo das spanische Papi eben nicht den Papa, sondern einen Lover bezeichnet. Ich habe zuerst gedacht, wie schräg ist das eigentlich, seinem Geliebten so eine völlig unpassende Verwandtschaftszuschreibung zu geben. Und dann ist mir eingefallen, dass Liebende ihre Partner schon seit Jahrzehnten auch als Baby bezeichnen. Also ich würde sagen, ich mache mal einen Gruppentherapietermin für uns alle nach dieser Moderation und wir hören bis dahin Sorry Papi, Topic und Becky G.

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1: Ich bin Dirk Zeitler. Bei dem schweren Erdbeben in Kolumbien sind mehr als 80 Menschen ums Leben gekommen. Das teilen mehrere Bürgermeister und Gouverneure mit. Aus mehreren Städten werden Schäden an Gebäuden und Verletzte gemeldet. Das Epizentrum liegt im Westen des Landes.
2: Nahe der Stadt Medellin lag das Epizentrum in einer Tiefe von rund 100 Kilometern, wie der Geologische Dienst mitteilte. Das Beben war aber auch in vielen anderen Städten zu spüren. Videos in den sozialen Netzwerken zeigten zerstörte Gebäude und Menschen, die vor Panik auf die Straße liefen. Auch mehrere Flughäfen waren betroffen. Viele Nachbarländer haben ihre Hilfe angeboten. Auch dort war das Beben zu hören, wie in Venezuela, Ecuador und Panama. Es wird befürchtet, dass die Zahl der Opfer weiter steigt. Tine Klimach, Nachrichtenredaktion.
1: Russlands oberstes Gericht hat die Oppositionspartei Jabloko von der Parlamentswahl im September ausgeschlossen. Die Partei setzt sich für ein Ende des Ukraine-Kriegs ein. Geklagt hatte die kremltreue nationalistische Partei Rodina. Sie warf Jabloko unter anderem vor, in ihrem Wahlkampfmaterial Urheberrechte verletzt zu haben. Jabloko will das Urteil anfechten. Übergriffe gegen Mitarbeiter der Deutschen Bahn im Regionalverkehr haben zugenommen. In der ersten Hälfte dieses Jahres kam es zu rund 990 Vorfällen. 14% mehr im Vergleich zum Vorjahreszeitraum, sagt der Konzern.
3: Immer wieder bekommen sie den Frust von Reisenden ab. Zugpersonal wird geschubst, bespuckt, angerempelt. Hunderte solcher Vorfälle gab es schon in diesem Jahr und rund 2 Dutzend Fälle von schwerer Körperverletzung. Vor einigen Monaten starb ein Zugbegleiter nach einer ganz normalen Ticketkontrolle. Für mehr Schutz und auch eine bessere Strafverfolgung sollen nun Bodycams mit Tonaufzeichnungen sorgen. Ein erster Test, der startet im Herbst. Claudia Wächter, Nachrichtenredaktion.
1: Passagiere der Lufthansa müssen vorerst keine weiteren Streiks der Piloten fürchten. Die Gewerkschaft Vereinigung Cockpit gab in einem Rundschreiben an die Mitglieder bekannt, dass man sich mit dem Unternehmen auf ein umfassendes Schlichtungsverfahren geeinigt hat. Es geht dabei um offene Tariffragen in den Flugbetrieben Lufthansa, Lufthansa Cargo, Lufthansa Cityline und Eurowings. Das waren die Nachrichten mit Dirk Zeitler.
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5: Wie dankbar man inzwischen einfach ist für Tage um die 30 Grad, oder? Und das Gute ist, morgen wird nochmal eine ganze Ecke entspannter. Da Höchstwerte zwischen 23 und 27 Grad. Dazu mal Sonne, mal Wolken. Der Abend jetzt, da kühlt es auch nochmal langsam runter. In der Nacht landen wir dann so bei Werten um 12 Grad. Ist doch schön.
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5: Halleluja, die A45 ist jetzt nicht mehr gesperrt, aber es staut sich da noch. Und zwar A45 Hagen Richtung Gießen zwischen Herborn Süd und Wetzlarer Kreuz. Über 6 Kilometer, so 40 Minuten Wartezeit immer noch, nachdem da heute der LKW gebrannt hat. Die restlichen Staus ab mindestens 8 Minuten Wartezeit. Da haben wir die A1 Köln-Dortmund zwischen Wuppertal-Langerfeld und Gevelsberg. 1 Kilometer, 8 Minuten. A1 Münster-Köln zwischen Kamenzentrum und Schwerte. 5 Kilometer ist eine knappe Viertelstunde und die A3 Köln-Oberhausen zwischen Dreieck-Langenfeld und Kreuzhilden 1 Kilometer 10 Minuten plus. Eine gute Fahrt.
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5: Sebastian Pulli hier und wenn wir hören, da kommt gleich ein wahnsinnig erfolgreicher Reggae-Musiker, dann denken wir nicht unbedingt daran, dass das der Pastorensohn Tillmann Otto aus Osnabrück sein könnte. Bis wir seinen Künstlernamen hören, das ist Gentleman. Gibt's gleich mit Michael Patrick Kelly, aber erstmal Weiß und Tom Gregory. Einen schönen Abend euch.

0: erstaunliches Naturspektakel, bei dem alle hingucken, weil man etwas gerade nicht sieht. Übermorgen Abend die große Sonnenfinsternis.
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0: Aber erstmal die Grundlagen von Caroline Liefke von der Vereinigung der Sternfreunde. Das ist eine Gruppe von Hobbyastronomen. Was ist denn überhaupt eine Sonnenfinsternis?
2: Ja, bei einer Sonnenfinsternis schiebt sich von der Erde aus gesehen der Mond vor die Sonne. Also sprich, die drei Himmelskörper Erde, Mond, Sonne liegen auf einer Linie, sodass der Mond die Sonne abdeckt. In dem Falle nicht ganz komplett. Das heißt, wir sehen die Sonne dann letztendlich als schmale Sichel. Und als solche geht sie dann auch unter.
0: Bei uns die Sichel, das ist eine partielle Sonnenfinsternis. Woanders in Europa ist sie dann aber komplett weg, die Sonne. Ganz wichtig, wenn wir uns die anschauen, nicht mit bloßem Auge.
2: Das heißt, man braucht sowas wie eine Schutzbrille, also diese Sonnenfinsternisbrillen, die es gibt, und halt eben seine Augen da so ein bisschen zu schützen. Und da sollte man halt wirklich auch echt aufpassen, dass man da jetzt eine vernünftige Brille hat, also nicht irgendwie so ein No-Name-Teil aus China und vor allen Dingen auch nicht irgendwelche Hausmittelchen, die das Sonnenlicht dann so weit abdunkeln, dass man da womöglich dann halt aber doch irgendwelche gefährliche UV- oder IR-Strahlung abbekommt.
0: Wissen wir Bescheid, übermorgen Abend geht's los, je nach Standort in NRW, so ab 7:15. Und jetzt für alle, die nicht nach oben gucken wollen, Heaven is a place on Earth. Einen schönen Abend.

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1: Die Woche hat entspannt angefangen, hinten raus eskalierte dann leider, wird wieder richtig heiß Donnerstag und Freitag. Morgen aber nochmal richtig entspannt für die Verhältnisse dieses Sommers zumindest. Höchstwerte zwischen 23 und 27 Grad, Halleluja, dazu mal Sonne, mal Wolken. Über den Abend und die Nacht wird es jetzt auch nochmal langsam frischer, da landen wir später bei um 12 Grad.
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1: Sehr lang hat es gedauert, nachdem da ja heute ein LKW ausgebrannt ist auf der A45 Hagen Richtung Gießen. Die Sperrung ist aber inzwischen aufgehoben. Es staut sich dann nur noch zwischen Herborn Süd und Wetzlarer Kreuz. 4 Kilometer noch sind 20 Minuten plus. Die anderen Staus ab 4 Minuten Wartezeit. Die A1 Köln Richtung Dortmund haben wir zwischen Wuppertal-Langerfeld und Gevelsberg 1 Kilometer 4 Minuten. A1 Münster-Dortmund zwischen Kamm-Zentrum und Kreuz Dortmund-Unna 3 Kilometer knappe 10 Minuten. Und A3 Köln-Oberhausen zwischen Dreieck-Langenfeld und Kreuz-Hilden 1 Kilometer 6 Minuten. Kommt gut an.
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1: Sebastian Pulli hier und wir merken es alle, so langsam werden die Tage ja wieder kürzer. Wir sind schon mit einem Fuß im Winter praktisch. Sagen wir nur für all die verzweifelten Dachgeschossbewohner. Licht aus, jetzt auch musikalisch. 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

0: Indescribable, unbeschreibbar, beschreibt aber die aktuelle Situation ganz gut. Dancing in the Flames, The Weekend. Schönen Abend.
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0: 3 Monate lang isoliert, eingesperrt, kein Tageslicht, kein frisches Essen und nur einmal die Woche 5 Minuten duschen. Es klingt wie der Alltag unserer IT-Abteilung. Nein, Spaß, sie riechen alle ganz, ganz fantastisch. Es geht um eine sogenannte Isolationsstudie vom Deutschen Zentrum für Luft- und Raumfahrt hier in Köln. Die Studie ist jetzt offiziell beendet und Kollege Frank Walschel hat die Teilnehmer jetzt frisch in Freiheit getroffen.
2: Mein Name ist Flavi Rommetsch und ich bin Crewmember von der Solis 100 Mission.
3: Und jetzt wieder in der Freiheit.
2: Ja, und ich freue mich natürlich riesig.
3: Flavi war mit 5 weiteren 100 Tage lang im Speziallabor EnviHub in Köln-Potz zu Hause und einer davon ist Rami.
4: Die größte Herausforderung für mich, aber ich glaube auch für die anderen, war es nicht die Liebsten, die Familie, die Freunde direkt bei sich zu haben.
3: Zurück zu Flavi, sie krabbelt gerade aus ihrem Mini-Schlafzimmer.
2: Weiße Boxen mit einer Matratze, die ziemlich bequem ist.
3: Licht, Klima, alles dabei. Alles dabei, das war auch die große Frage beim Einräumen der Speisekammer im Vorfeld. Immerhin musste die 3 Monate halten.
5: Ihr habt auch einmal eingekauft für 100 Tage, ne? Auch was das Essen, Trinken und so angeht. Gibt es irgendwas, was du nicht mehr sehen kannst?
2: Mais. Wir hatten sehr viele Menüs mit Mais und ich glaube, wir können es alle nicht mehr sehen für eine Weile.
3: Und an diesen einen Moment, als die Tür nach 100 Tagen wieder aufgeht, können sich beide noch ganz genau erinnern.
4: Die Tür ging ganz plötzlich auf und sofort kam die Wärme rein und Gerüche. Was ich nicht erwartet hätte, war, dass die Gerüche einen so überwältigen, die ganzen Gerüche von Menschen, von Leben, von Natur, von Hitze.
2: Wir sind rausgerannt in die Natur, die Sonne auf der Haut zu spüren und die frische Luft zu riechen.
3: Mit aufwendigen Tests wurde das Team im Vorfeld zusammengestellt. Einen Stinkstiefel gab es in der Gruppe nicht und auch deshalb sagt Anke Pagels-Kerb vom DLR, die Studie hat gezeigt, dass es geht.
6: Das ist schon mal ein guter Anhaltspunkt, wie man beispielsweise eine Crew zusammensetzt, die dann vielleicht eine Mondstation besiedelt.
3: Denn das ist das Ziel. Erst eine Mondbasis, dann auf zum Mars.
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1: Ich bin Dirk Zeitler. Die Zahl der Toten bei dem schweren Erdbeben in Kolumbien steigt weiter, inzwischen auf mehr als 100. Es wurden bisher 111 Todesfälle gemeldet, wie Präsident de la Espria bei einem Krisentreffen mitteilte. Allein in der schwer getroffenen Stadt Pereira, westlich der Hauptstadt Bogotá, wurden 47 Todesopfer registriert. Übergriffe gegen Mitarbeiter der Deutschen Bahn im Regionalverkehr haben zugenommen. In der ersten Hälfte dieses Jahres kam es zu rund 990 Vorfällen, 14% mehr im Vergleich zum Vorjahreszeitraum, sagt der Konzern.
2: Immer wieder bekommen sie den Frust von Reisenden ab. Zugpersonal wird geschubst, bespuckt, angerempelt. Hunderte solcher Vorfälle gab es schon in diesem Jahr und rund 2 Dutzend Fälle von schwerer Körperverletzung. Vor einigen Monaten starb ein Zugbegleiter nach einer ganz normalen Ticketkontrolle. Für mehr Schutz und auch eine bessere Strafverfolgung sollen nun Bodycams mit Tonaufzeichnungen sorgen. Ein erster Test, der startet im Herbst. Claudia Wächter, Nachrichtenredaktion.
1: Neuer Zündstoff im Streit um die Straße von Hormuz. Der Iran will nach Angaben des Außenministeriums in Teheran von Handelsschiffen Gebühren für eine Durchfahrt erheben. Zusammen mit dem Oman erarbeitet Teheran entsprechende Mechanismen, wie ein Außenamtssprecher laut iranischen Medien sagte.
3: Die USA wiederum drängen darauf, dass Schiffe die Meerenge wie früher gebührenfrei durchfahren können und der Transport von Gas und Öl dort wieder auf das Niveau von vor dem Irankrieg kommt. Seit dem Krieg ist der Handelsverkehr in der Straße von Hormuz wegen der iranischen Angriffe auf Schiffe fast zum Erliegen gekommen. Die Weltmarktpreise für Öl und Gas sind rasant gestiegen. Der Iran hatte zuletzt für die Wiedereröffnung der Meerenge auch mehrere Forderungen gestellt, darunter die Aufhebung aller Sanktionen gegen das Land. Aus Tel Aviv, Cindy Richau.
1: Zum Sport. Florian Brehm hat bei den Leichtathletik-Europameisterschaften in Birmingham über 5000 Meter Silber geholt. Der 25-Jährige musste sich nach einem packenden Schlussspurt nur dem Titelverteidiger Jakob Ingebrigtsen aus Norwegen geschlagen geben. Zuvor hatte Kugelstoß-Olympiasiegerin Yemisi Mabry mit Bronze die erste Medaille für Deutschland gewonnen. Und das waren die Nachrichten mit Dirk Zeitler.
0: Das Düsseldorf-Wetter.
4: Donnerstag, Freitag wird die Luft wieder zum Airfryer, da richtig heiß, bis dahin noch alles halbwegs machbar. Morgen vor allem ziemlich entspannt, Höchstwerte zwischen 23 und 27 Grad nur. Dazu mal Sonne, mal Wolken. Und jetzt über den Abend und die Nacht kühlt es natürlich auch erstmal runter. Später Tiefstwerte um 12 Grad, ist doch schön.
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4: Bisschen was ist noch los, hier die Staus ab 3 Minuten Wartezeit. A1 Münster-Dortmund zwischen Kamm-Zentrum und Kreuz Dortmund Unna, 3 Kilometer, 4 Minuten. A2 Hannover-Dortmund zwischen Ostwestfalen-Lippe und Bielefeld-Süd, 4 Kilometer, 6 Minuten. A45 Gießen Richtung Hagen zwischen Wetzlar-Ost und Ehringshausen, 2 Kilometer, 3 Minuten aktuell. Und A45 Hagen Richtung Gießen, nachdem da heute ja der LKW gebrannt hat und die Autobahn gesperrt war, zwischen Herborn-Süd und Wetzlarer Kreuz. Noch 5 Kilometer Stau sind 23 Minuten. Kommt gut an.
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4: Sebastian Pulli hier, kurz nach 11, schon spät, da bauen wir langsam ab. Ich würde sagen, wir gehen jetzt auch musikalisch zusammen den Bach runter. Waterfalls, TLC, kommt gut durch die Nacht.

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0: der könnte demnächst zurückkommen. Zivildienst, ein Wort, das der oder die ein oder andere Jüngere vielleicht noch nie gehört hat in ihrem Leben.
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2: Also, unsere Eltern haben uns das damals immer so erklärt, da musst du Hintern abwischen, ganz viel Hintern abwischen. Ich habe mir immer vorgestellt, weil sie wirklich keinen anderen Punkt genannt haben, dass man da einen Tag über an einem Fließband steht, wo so ältere Leute mit runtergelassener Hose vorbeigefahren werden und dann muss man den ganzen Tag über den Hintern abwischen. Es stellt sich raus, es war dann doch mehr als das und deshalb ist er hier auch Fan.
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4: Ja, nee, ist klar.
5: Der Zivildienst kommt bald zurück. Ich bin begeistert. Aber wen wundert's? Ich profitiere ja auch schon bald davon. Aber mal ganz im Ernst. Es ist doch eine Katastrophe, dass der Zivildienst damals weggefallen ist. Wenn es an mir geht, müssen alle da mitmachen. Also Jungs, Mädels und nicht nur die Jüngeren, sondern auch alle, die Zeit haben. Rentner, Lehrer, Frauke Ludewig, Helene Fischer und Bushido. Ja, der ganz besonders. Ja, Halligalli in Dubai kann man auch mal ein Jahr aussetzen. Und die ganzen Reality-Stars. Ey, nix hier Bunga Bunga auf Temptation Island. Mal Essensausgabe im Krankenhaus. Und wieso schicken wir Z-Promis in den australischen Busch, um sich Koala-Klöten reinzuziehen? Was ist mit einer Dschungelprüfung? Windel wechseln bei Opa Helmut? Ja, dann hast du den Titel Dschungelkönig auch wirklich verdient. Guck dir Lilly Becker an. Die hat's doch vorgemacht. Wie viele Jahre hat die diesen verarmten Ex-Knacki bespaßt? Und hat's ihr geschadet? Hat Boris ihr das gedankt? Oder hier Kiwi, die sich im Fernsehgarten seit 20 Jahren den Arsch abrackert, um Menschen am Rande der Gesellschaft ein Lächeln ins Gesicht zu zaubern. Bezaubernd. Ja, man muss ja nicht gleich so weit gehen wie Heidi Klum. Die hat ihren Zivi ja direkt geheiratet. Zivi, ey, super Sache.
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0: Die Woche heizt vor. Donnerstag, Freitag ist der Ofen dann richtig an. Da wird es nochmal ordentlich heiß, je nach Ort bis 37 Grad. Morgen aber nochmal halbwegs entspannt. Höchstwerte zwischen 23 und 27 Grad ist doch nett. Dazu mal Sonne, mal Wolken. Jetzt über den Abend und die Nacht nochmal kühler. Da kriegen wir im Laufe der Nacht um die 12 Grad.
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0: So, jetzt fast alles entspannt. Zwei Staus haben wir noch. A30 Amsterdam-Osnabrück zwischen Rheine-Nord und Rheine-Kanalhafen. 1 Kilometer, 11 Minuten. Und A45 Hagen Richtung Gießen zwischen Herborn-Süd und Ehringshausen. 1 Kilometer sind 6 Minuten plus. Eine gute Fahrt.
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0: Sebastian Pulli hier, Temperatur ist unten so langsam und falls es die Stimmung auch ist, wir helfen. Drei richtig gute Songs am Stück, gleich Klassiker, Smooth Criminal von Michael Jackson. Dann haben wir noch einen Song vom musikalisch besten Spice Girl von Mel C, First Day of My Life. Und zuallererst das Lied, das man hassen darf, weil man es für Gotteslästerung am Original von Faithless hält. Aber dass das Ding eine Wahnsinnsenergie hat, das ist sehr, sehr schwer zu leugnen. Ist ein absoluter Brecher. Bebe Rexha, New Religion. Kommt gut durch die Nacht mit uns.
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0: im Bereich Flughafen und Flugzeug immer gut benehmen, wissen die meisten von uns, wenn sie volljährig sind.
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0: Ja, kommen wir zu der Geschichte von dem Kind, das dafür gesorgt hat, dass ein kompletter Flug gecancelt werden musste. Das Alter des Kindes ist nicht genannt worden. Vielleicht war es ja Justus, 17, betrunken, das erste Mal auf dem Weg nach Malle. Nein, nein, es stand wohl die ganze Zeit auf seinem Sitz, aufrecht und wollte sich partout nicht anschnallen. Selbst die komplette Bordcrew, die konnte das Kind nicht überzeugen. Und mein Gott, ne, also diese Stewardessen sind ja sonst teilweise Tiefenpsychologinnen. Wie wahnsinnig gut die auch mit komplizierten Leuten können. So, am Ende haben alle aufgegeben, das Flugzeug hat umgedreht, Kind und Mutter mussten raus. Aber es war schon zu spät. Der Flug konnte dann erst am nächsten Morgen nachgeholt werden. Ja, also man muss es natürlich mal so sehen, ne? Dieses Kind hatte in dem Moment einfach ein Bedürfnis, und zwar sich nicht anzuschnallen. Und das ist einfach ganz wichtig, den Bedürfnissen von Kindern in diesem... Boah, es würde mir so auf den Sack gehen, wenn ich in diesem Flugzeug gesessen hätte. Sorry, kein Verständnis. Punk jetzt zum Abreagieren.
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1: Ich bin Dirk Zeitler. Bei dem schweren Erdbeben der Stärke 7,4 in Kolumbien sind mehr als 100 Menschen ums Leben gekommen. Es wurden bisher 111 Todesfälle sowie 87 Verletzte gemeldet, wie Präsident de la Espria mitteilte.
2: Das Erdbeben ereignete sich im Westen des Landes. Nahe der Stadt Medellin lag das Epizentrum in einer Tiefe von rund 100 Kilometern, wie der geologische Dienst mitteilte. Das Beben war aber auch in vielen anderen Städten zu spüren. Videos in den sozialen Netzwerken zeigten zerstörte Gebäude und Menschen, die vor Panik auf die Straße liefen. Auch mehrere Flughäfen waren betroffen. Viele Nachbarländer haben ihre Hilfe angeboten. Auch dort war das Beben zu hören, wie in Venezuela, Ecuador und Panama. Es wird befürchtet, dass die Zahl der Opfer weiter steigt. Tine Klimach, Nachrichtenredaktion.
1: Übergriffe gegen Mitarbeiter der Deutschen Bahn im Regionalverkehr haben zugenommen. In der ersten Hälfte dieses Jahres kam es zu rund 990 Vorfällen. 14% mehr im Vergleich zum Vorjahreszeitraum, sagt der Konzern. Meist ging es um einfache Körperverletzungen wie Schubsen, Greifen und Bespucken. Zu schweren Körperverletzungen kam es bei 22 Mitarbeitern. Das oberste Gericht in Moskau schließt die Oppositionspartei Jabloko bei der Parlamentswahl im September aus, auch weil sie sich gegen den Ukraine-Krieg stemmt. Der ist in Russland immer häufiger sichtbar. Bei einem Angriff in der Teilrepublik Tatarstan wurden jetzt mindestens 13 Menschen getötet.
3: Ein Großteil der Opfer bei dem Angriff kam nach Behördenangaben in einer Unterkunft für Arbeiter ums Leben, darunter auch Bürger Usbekistans und Tadschikistans. Der Bürgermeister der mehr als 800 Kilometer von Moskau entfernten Stadt hatte zuvor von einem massiven Angriff mit ukrainischen Drohnen auf Industrieanlagen und zivile Objekte gesprochen. Der Kiewer Generalstab bestätigte später einen Angriff auf eine Raffinerie. Katharina Schröder, Nachrichtenredaktion.
1: Zum Sport. Florian Brehm hat bei der Leichtathletik-Europameisterschaft in Birmingham über 5000 Meter Silber geholt. Der 25-Jährige musste sich nach einem packenden Schlusssport nur dem Titelverteidiger Jakob Ingebrigtsen aus Norwegen geschlagen geben. Zuvor hatte Kugelstoß-Olympiasiegerin Yemisi Mabry mit Bronze die erste Medaille für Deutschland gewonnen.
4: Das Düsseldorf-Wetter.
5: Jetzt in der Nacht ist es kühl, 14 bis 10 Grad nur noch, dazu ist es trocken und nur wenige Wolken sind unterwegs. Tagsüber heute dann bis 28 Grad, dazu viel Sonne und weiter kein Regen und am Mittwoch ähnlich bis 32 Grad.
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6: A1 Münster-Dortmund zwischen Carmen-Zentrum und Kreuz Dortmund-Unna, 1 Kilometer Stau, 8 Minuten Zeitverlust und A30 Amsterdam-Osnabrück zwischen Rheine-Nord und Rheine-Kanalhafen, dichter Verkehr, 9 Minuten Verzögerung. Wir wünschen allen unterwegs gute Fahrt.
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5: Guten Morgen, guten Abend, gute Nacht zusammen an diesem frühen Dienstag. Die erste Hälfte der Sommerferien ist rum. Und wir bereiten uns hier natürlich auch auf Mittwoch, also auf morgen vor, partielle Sonnenfinsternis hier bei uns in NRW. Wo ihr gucken könnt und was ihr beachten müsst, alles dazu gleich hier bei mir.

0: Die Schatten um euch rum verändern sich und plötzlich bekommt eure Umgebung einen silbrig-grauen Ton. Es wird plötzlich kühler, Vögel hören auf zu zwitschern. Das ist wie bei einem Horrorfilm, so kurz bevor was Schreckliches passiert, oder? Kein Wunder, dass früher, also ganz früher mal eine Sonnenfinsternis auch als dunkles Omen galt. Heute aber nicht, heute haben wir aber nur noch Bock drauf. Ihr habt's gehört, unter anderem in Teilen von Spanien wird's ja eine totale Sonnenfinsternis geben. Jetzt am Mittwoch, da sind auch alle schon ganz aus dem Häuschen, da sind Hotels ausgebucht, Leute vermieten ihre Dachterrassen und Gärten. Hier bei uns in NRW wird es nur eine partielle Sonnenfinsternis geben. Das bedeutet, der Mond schiebt sich dabei nur teilweise vor die Sonne. Aber auch das wird richtig, richtig geil. Kollege Sascha Fassbender ist da. Hallo.
1: Hi.
0: So, wann ganz konkret geht es denn am Mittwoch los?
1: Also hier in NRW fängt das Ganze so je nach Standort ab etwa 7:15 abends am Mittwoch an. Die partielle Sonnenfinsternis erreicht ihren Höhepunkt 7:50 und endet dann kurz vor 21 Uhr. Dann verschwindet die Sonne hinter dem Horizont. Das hat uns die Sternwarte in Bochum erklärt. Und auch danach wird es noch richtig cool. Nach der Sonnenfinsternis soll es nämlich einen Perseidenschauer geben. Sprich, ganz, ganz viele Sternschnuppen. Könnt ihr euch was wünschen auf jeden Fall. Wettermäßig sieht es auch gut aus. Nur wenige Wolken stand jetzt. Also die Sicht wird sehr wahrscheinlich frei sein.
0: So, jetzt müssen wir also nur noch einen Ort zum Gucken haben.
1: Richtig. Am besten irgendwo, wo es hoch ist. Bitte auf keinen Fall auf irgendwelche Dächer klettern oder so. Sondern zum Beispiel zu einer Anhöhe oder einem Berg fahren, wo es Richtung Nordwesten eine freie Sicht gibt. Viele Sternwarten laden auch günstig oder teilweise auch komplett kostenlos ein. Zum Beispiel in Aachen, Bochum, Bonn, Köln und Mönchengladbach. Da gibt es dann auch so richtige Veranstaltungen drumherum. Auch Mitmachprogramme, teilweise auch für Kinderaktionen. Checkt dafür auf jeden Fall die Homepages der Sternwarten in eurer Nähe ab. Und ganz wichtig, bitte nur mit Spezialbrillen reinschauen. Wer ohne so eine Brille direkt in die Sonne guckt, kann seine Augen schädigen. Lasst das auf jeden Fall sein. Auch klassische Sonnenbrillen und sowas sind keine Option.
0: Also holt euch eine richtige Brille extra für die Sonnenfinsternis. Gibt es zum Beispiel bei manchen Optikern in Planetarien oder in Sternwarten. Danke, Sascha.
1: Gerne.
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1: Nur wenige Wolken sind unterwegs, dazu weiter kein Regen in Sicht. Nur noch 14 bis 10 Grad, so sieht's nachts und in den frühen Morgenstunden aus. Tagsüber wird's dann wieder ordentlich warm, bis 28 Grad, dazu weiter trocken und sonnig. Mittwoch bis 32 Grad und weiter trocken.
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2: Hier die aktuelle Verkehrslage. A30 Amsterdam-Osnabrück zwischen Rheine-Nord und Ibbenbüren-West. 6 Kilometer Stau, 8 Minuten Zeitverlust. Weiterhin auf der A40 Essen-Dortmund zwischen Dortmund-Barob und Dortmund-Hombruch. 1 Kilometer stockender Verkehr. Und zusätzlich auf der A44 Dortmund-Kassel zwischen Kreuz-Wünnenberg-Haaren und Lichtenau. 1 Kilometer zähfließender Verkehr, 9 Minuten längere Fahrzeit. Wir wünschen allen unterwegs gute Fahrt.
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1: Hallo zusammen, schön, dass ihr zuhört. Wir verbringen akustisch die Nacht miteinander. Ich freue mich, dass ihr dabei seid. Das hier ist Musik für euch von One Republic, All the Right Moves.

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0: Machst du schön mit Feta und Minze. Gestern war Tag der Wassermelone und wir lieben Wassermelonen so sehr, wir feiern die auch heute noch ab. Wir und er hier auch.
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2: Wassermelone auf die Eins, ganz klar. Ja, sie ist wahrscheinlich der beste Sommersnack nach Bier. Ja, frisch, kühlend und sie besteht zu 90% aus Wasser. Noch mehr Wasser hat eigentlich nur Wasser. Außerdem ist sie von Haus aus verpackt und zwar nicht so eine Fake-Verpackung wie bei der Banane. Ne? Melonen würden Bananen in freier Wildbahn fertig machen. Bananen, ey, die gehen beim ersten bisschen Druck kaputt, die versauen dir den ganzen Rucksack, dann musst du dir so eine peinliche Bananendose anschaffen. Das ist das Liegefahrrad für Tupperwaren, Freunde. Der Liebestöter aus Plastik. Noch uncooler sind ja nur Brustbeutel, Socken in Sandalen oder Oliver Pocher. Nee, Melonen nicht, ne? Die Schale, die ist kratz- und stoßfest. Klar, im Transport manchmal ein bisschen unhandlich, aber wofür gibt's denn Maxi-Cosi? Da passen die super rein. Und immer dran denken, wenn ihr einen Wassermelonensalat machen wollt. Am besten nicht mit ganzen Früchten.
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1: Ich bin Dirk Zeitler. Bei dem schweren Erdbeben der Stärke 7,4 in Kolumbien sind mehr als 100 Menschen ums Leben gekommen. Es wurden bisher 111 Todesfälle sowie 87 Verletzte gemeldet, wie Präsident de la Espria mitteilte.
2: Das Erdbeben ereignete sich im Westen des Landes. Nahe der Stadt Medellin lag das Epizentrum in einer Tiefe von rund 100 Kilometern, wie der geologische Dienst mitteilte. Das Beben war aber auch in vielen anderen Städten zu spüren. Videos in den sozialen Netzwerken zeigten zerstörte Gebäude und Menschen, die vor Panik auf die Straße liefen. Auch mehrere Flughäfen waren betroffen. Viele Nachbarländer haben ihre Hilfe angeboten. Auch dort war das Beben zu hören, wie in Venezuela, Ecuador und Panama. Es wird befürchtet, dass die Zahl der Opfer weiter steigt. Tine Klimach, Nachrichtenredaktion.
1: Übergriffe gegen Mitarbeiter der Deutschen Bahn im Regionalverkehr haben zugenommen. In der ersten Hälfte dieses Jahres kam es zu rund 990 Vorfällen. 14% mehr im Vergleich zum Vorjahreszeitraum. Meist ging es um einfache Körperverletzungen wie Schubsen, Greifen und Bespucken. Zu schweren Körperverletzungen kam es laut der Bahn bei 22 Mitarbeitern. Nach der Entdeckung einer Sprengstoffdrohne am Flughafen Leipzig-Halle soll die neue Drohnenabwehreinheit der Bundespolizei nun deutlich größer werden als bisher geplant. Die Einheit soll auf 300 Kräfte anwachsen, sagte eine Sprecherin des Innenministeriums.
3: Vor allem müssen die Spezialkräfte bei Drohnenalarm natürlich schnell vor Ort sein. Deshalb sollen die Abwehrzentren nun verdoppelt werden auf insgesamt 8. Deren Aufgabe ist es, Drohnen aufzuspüren, abzufangen und im Notfall auch abzuschießen. Auch die Landespolizei soll unterstützt werden. Die Sprengstoffdrohne in Leipzig war nur durch Zufall entdeckt worden. Seitdem sagen Experten und Politiker, wir müssen bei der Drohnenabwehr besser werden. Claudia Wächter, Nachrichtenredaktion.
1: Zum Sport. Florian Brem hat bei den Leichtathletik-Europameisterschaften in Birmingham über 5000 Meter Silber geholt. Der 25-Jährige musste sich nach einem packenden Schlussspurt nur dem Titelverteidiger Jakob Ingebrigtsen aus Norwegen geschlagen geben. Zuvor hatte Kugelstoß-Olympiasiegerin Yemisi Mabry mit Bronze die erste Medaille für Deutschland bei der EM gewonnen.
4: Das Düsseldorf-Wetter.
5: Es regnet weiter nicht, nur wenige Wolken sind unterwegs, dazu 14 bis 10 Grad. Tagsüber wärmt es sich dann wieder auf, heute bis 28 Grad. Dazu weiter kein Regen und viel Sonne. Und so sieht es auch am Mittwoch aus, bis 32 Grad.
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7: A40 Essen-Dortmund zwischen Dortmund-Barob und Dortmund-Hombruch, 1 Kilometer Stau. Wir wünschen allen unterwegs gute Fahrt.
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5: Da willst du einfach nur mit deinen Lieben den schönsten Tag in deinem Leben feiern und dann kommst du kaum durch zur Kirche. Zu deiner eigenen Hochzeit, weil einfach tausende Menschen dir den Weg blockieren und Fotos machen wollen von dir. Ist so passiert bei einem Paar auf Madeira. Es gab nämlich Gerüchte vorher, dass Cristiano Ronaldo heiratet und so kamen tausende Fans, um Fotos zu machen. Nur leider war da gar nicht Cristiano Ronaldo, sondern ein völlig anderes Pärchen. Die haben nichts mit dem zu tun. Die Braut hat es am Ende auch nur mit Mühe und Not in die Kirche geschafft. Und dann konnte aber endlich geheiratet werden und die Fotos von ihr und ihrem Mann, die gehen gerade um die Welt. Also 5 Minuten Fame gab es gratis dazu.
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0: Stellt euch mal vor, ihr seid 3 Monate lang eingesperrt. Kein Tageslicht, kein frisches Essen, kein Google, kein Instagram, nix. Und nur einmal die Woche 5 Minuten duschen. Das haben 6 Frauen und Männer jetzt hinter sich. Sie haben an einer Isolationsstudie mit dem Namen SOLIS 100 teilgenommen. Damit wollen die Europäische Weltraumorganisation ESA und das Deutsche Zentrum für Luft- und Raumfahrt lange Missionen etwa zum Mond oder zum Mars untersuchen. Und jetzt ist die Studie eben offiziell beendet und Teilnehmerin Flavi ist froh, nach 100 Tagen endlich wieder raus zu sein.
1: Ja, und ich freue mich natürlich riesig.
0: 100 Tage kein Tageslicht, kein frisches Essen, kein Internet.
2: Die größte Herausforderung war es nicht, die Liebsten, die Familie, die Freunde direkt bei sich zu haben.
0: Das kann ich verstehen. Das sagt Rami. Auch er hat an dieser Isolationsstudie teilgenommen. Vor der Studie wurde eingekauft für 100 Tage. Und ja, ihr könnt euch das sicherlich selber vorstellen. Da wurde es kulinarisch dann irgendwann schnell einseitig. Vor allem gab es viel
1: Mais. Wir hatten sehr viele Menüs mit Mais und ich glaube, wir können es alle nicht mehr sehen für eine Weile.
0: Ja, die wichtigste Frage für mich: Wie war für Flavi und Rami der Moment, nach 100 Tagen Isolation wieder zurück in den Alltag zu kommen?
2: Die Tür ging ganz plötzlich auf und sofort kam die Wärme rein und Gerüche. Was ich nicht erwartet hätte, war, dass die Gerüche einen so überwältigen. Die ganzen Gerüche von Menschen, von Leben, von Natur, von Hitze.
1: Wir sind rausgerannt in die Natur, die Sonne auf der Haut zu spüren und die frische Luft zu riechen.
0: 23 Teams und Wissenschaftler aus der ganzen Welt haben die Isolationsstudie in Köln verfolgt. Das alles wird jetzt ausgewertet und erste Ergebnisse sollen im nächsten Jahr vorliegen. Das große Ziel: eine Mondbasis und dann ab zum Mars.
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0: Wetter.
1: Jetzt in der Nacht ist es kühl, 14 bis 10 Grad nur noch, dazu ist es trocken und nur wenige Wolken sind unterwegs. Tagsüber heute dann bis 28 Grad, dazu viel Sonne und weiter kein Regen und am Mittwoch ähnlich bis 32 Grad.
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2: A4 Aachen-Köln zwischen Kreuz Köln-West und Köln-Eiffeltor 1 Kilometer Stau. Und A40 Essen-Dortmund zwischen Dortmund-Barob und Dortmund-Hombruch 1 Kilometer stockender Verkehr. Wir wünschen allen unterwegs gute Fahrt.
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1: Hallo zusammen, der Dienstag ist noch super, super früh. Schön, dass ihr trotzdem zuhört. Und ich gebe euch jetzt mit auf eurem Weg durch die Nacht einen großartigen Song, All Saints, Pure Shores.

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0: Musik von Alex Warren war das Fever Dream. Hallo an diesem frühen Dienstag. Der Zivildienst soll zurückkommen. Zumindest wird das schon länger diskutiert. Und einer, der sich darüber freuen würde, ne? Das wäre er hier, nämlich unser Atze.
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4: Der Zivildienst kommt bald zurück. Ich bin begeistert. Aber wen wundert's? Ich profitiere ja auch schon bald davon. Aber mal ganz im Ernst. Es ist doch eine Katastrophe, dass der Zivildienst damals weggefallen ist. Wenn es an mir geht, müssen alle da mitmachen. Also Jungs, Mädels und nicht nur die Jüngeren, sondern auch alle, die Zeit haben. Rentner, Lehrer, Frauke Ludewig, Helene Fischer und Bushido. Ja, der ganz besonders. Ja, Halligalli in Dubai kann man auch mal ein Jahr aussetzen. Und die ganzen Reality-Stars. Ey, nix hier Bunga Bunga auf Temptation Island. Mal Essensausgabe im Krankenhaus. Und wieso schicken wir Z-Promis in den australischen Busch, um sich Koala-Klöten reinzuziehen? Was ist mit einer Dschungelprüfung? Windel wechseln bei Opa Helmut? Ja, dann hast du den Titel Dschungelkönig auch wirklich verdient. Guck dir Lilly Becker an. Die hat's doch vorgemacht. Wie viele Jahre hat die diesen verarmten Ex-Knacki bespaßt? Und? Hat's ihr geschadet? Hat Boris ihr das gedankt? Oder hier Kiwi, die sich im Fernsehgarten seit 20 Jahren den Arsch abrackert, um Menschen am Rande der Gesellschaft ein Lächeln ins Gesicht zu zaubern. Bezaubernd. Ja, man muss ja nicht gleich so weit gehen wie Heidi Klum. Die hat ihren Zivi ja direkt geheiratet. Zivi, ey, super Sache.
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0: Swift. I knew it. 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